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4: Es ist 7 Uhr im Studio Luca. Guten Morgen. Etwa 450 Menschen haben gestern in Rostock gegen geplante Kürzungen im Sozialbereich demonstriert. Zu dem Protest aufgerufen hatte der Deutsche Gewerkschaftsbund, der Einschnitte bei Rente, Krankenversicherung und Pflege ablehnt. Der DGB kritisiert außerdem Vorschläge der sogenannten Wirtschaftsweisen und warnt vor mehr Altersarmut und sozialen Belastungen für Pflegebedürftige. Der Demonstrationszug führte vom Kröpeliner Tor zu den Parteibüros von SPD und CDU. Hintergrund sind geplante Reformen der Bundesregierung zu Pflege, Steuern und Renten, die noch vor der Sommerpause beschlossen werden sollen. In Rostock sind gestern die Pläne für einen neuen Digital Health Campus in der Universitätsmedizin vorgestellt worden. Gemeinsam mit der Universität Rostock und dem Fraunhofer Institut für grafische Datenverarbeitung sollen dort digitale Gesundheitsforschung und künstliche Intelligenz weiterentwickelt werden. Ziel ist es, Krankheiten früher zu erkennen, Therapien individueller anzupassen und die medizinische Versorgung vor allem im ländlichen Raum zu verbessern. Der Campus soll medizinische Daten aus Klinik, Alltag und digitalen Anwendungen intelligent verknüpfen und Forschung schneller in die Praxis bringen. Die Landesregierung in Mecklenburg-Vorpommern will die Betreuung in Krippen und Horten mit mehr Personal verbessern. Ab 2027 sollen in Krippen künftig 5 statt bisher 6 Kinder von einer Erzieherin oder einem Erzieher betreut werden. Auch in Horten wird der Betreuungsschlüssel schrittweise gesenkt. Später sind weitere Verbesserungen in Kitas und Horten geplant, um die Qualität der Betreuung weiter zu erhöhen. Diese Einigung soll für mehr Sicherheit bei Arbeitsplätzen in der Kinderbetreuung sorgen und beendet ein angekündigtes Volksbegehren mit mehr als 100.000 UnterstützerInnen. Finanziert werden die Maßnahmen laut Ministerpräsidentin Manuela Schwesig durch zusätzliche Mittel des Bundes, die das Land vollständig in den Kita-Bereich investieren will. Bundesverkehrsminister Patrick Schnieder hat Erwartungen an eine Verlängerung des sogenannten Tankrabatts deutlich gedämpft. Die befristete Steuersenkung auf Kraftstoffe läuft Ende Juni aus. Eine Fortsetzung hält der Minister für unwahrscheinlich. Er verwies darauf, dass der Staat bei Entlastungen irgendwann an finanzielle Grenzen stoße. Stattdessen sprach er sich dafür aus, stärker den Güterverkehr in den Blick zu nehmen, da dessen Kosten sich direkt auf Preise im Alltag auswirken. Der Tankrabatt war als kurzfristige Maßnahme eingeführt worden, um AutofahrerInnen und Unternehmen bei hohen Spritpreisen zu entlasten. Und Norwegen hat angekündigt, sich dem atomaren Schutzschirm Frankreichs anzuschließen. In Paris vereinbarten Ministerpräsident Störe und Präsident Macron eine engere sicherheitspolitische Zusammenarbeit. Hintergrund sind die verschärfte Sicherheitslage in Europa und die Aufrüstung Russlands auch im nuklearen Bereich. Gleichzeitig betonte Störe, dass in Norwegen selbst keine Atomwaffen stationiert werden sollen. Neben den USA rückt damit Frankreich als zusätzlicher nuklearer Schutzpartner für europäische Staaten stärker in den Fokus. Soweit die Nachrichten.
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2: So, einmal guten Morgen, sonniger guten Morgen. Nicht so sonnig wie Montag, nicht so sonnig wie gestern. Das würde ich so gar nicht einschätzen. Trotzdem mit angenehmen 12 Grad zu den zeitigen Morgenstunden. Heute nur Höchsttemperaturen von 17 Grad. Das mag eine sogar 18 Grad um 16 Uhr bis 17 Uhr. Ganz kurz werden wir nochmal ein bisschen an die 20 Grad Grenze rankommen, aber wir werden sie so schnell nicht mehr überschreiten. Dazu ist es immer nur leicht bewölkt bis gar nicht bewölkt mit angenehmem Wind aus nordwestlicher Richtung. Keine Böenwarnung, kein nix. Es wird also schön angenehm frisch um die Nase. Morgen, Freitag, ab ins Wochenende sieht es fast genauso aus mit 23 Grad Höchsttemperaturen, schön viel Sonne und Regen ganz am Abend. Dann vielleicht zeigt sich dann doch ein oder zwei Tropfen, die vom Himmel kommen. Dazu Wind aus südlicher bis südwestlicher Richtung. Wer am Wochenende rausgehen möchte, können wir schon mal einen Blick drauf werfen. Es sind ein bisschen Wolken, es ist viel Wolkendecke angesagt, kein Regen dafür und Temperaturen um die 21 Grad. Das ist doch perfekt, um sich draußen mit Freunden zu treffen.
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2: Es ist gleich 7.05 Uhr. Ihr hört die Morgensendung, den Weckruf, hier bei Radio Loro 90,2. In den Nachrichten hattet ihr gerade unsere wunderbare Stimme von Lukas zu hören.
4: Guten Morgen.
2: Und ich kann es mir nicht lassen, euch einmal mit in das Programm einzuführen, welches ich hier wunderbar neben mir liegen habe. Wir reden nämlich gleich über Spielplätze in der Südstadt. Was hat die Stadtteilredaktion vorbereitet? Da wird auf jeden Fall ein interessantes Gespräch auf uns zukommen. Dazu geht es um die Dolphins. Und natürlich haben wir einige Kino-News für euch mitgebracht, wie es sich für einen Donnerstag gehört. Bis dahin will ich euch erstmal mit einem richtigen Rostocker Classic in den Tag starten lassen mit Böbel MC und seinem Song Wind. Guten Morgen.

0: Teil von mir, von Lotte, hier im Weckruf von Radio Loro bei diesem wunderschönen Sonnenscheinwetter. Und was? Ach, wenn man jetzt noch irgendwie ein bisschen jünger wäre, dann war das eigentlich das perfekte Wetter, um auf den Spielplatz zu gehen. Darum geht es jetzt hier auch Tatsache. Wenn nämlich Menschen in ihrem direkten Wohn- und Lebensumfeld direkt mitgestalten können, ja, dann ist normalerweise auch die Akzeptanz und die Nutzung dieser Dinge größer. Und mit diesem Anspruch hat die Rostock-Stadtverwaltung vor 2 Jahren das Beteiligungsprojekt Studio Südstadt begonnen. Jetzt geht es an die konkrete Umsetzung. Zum Beispiel beim Spielplatz in der Ernst-Haeckel-Straße. Unser Dagi aus dem SBZ Südstadt hat dazu bei Sebastian und Doreen aus dem Amt für Stadtgrün mal nachgefragt.
1: Es geht im Stadtteilradio heute um das Rahmenkonzept Südstadt und die Umsetzung. Und ein Beispiel davon ist ein neuer Spielplatz in der Ernst-Haeckel-Straße. Und Doreen arbeitet beim Grünamt in Rostock und ist genau für diese Spielplatzplanung zuständig. Und ihr ladet ja ein, richtig?
2: Genau, wir wollen natürlich wissen, was wir dort planen sollen und dafür laden wir ein und werden das beteiligen und gucken, was so die Wünsche sind.
1: Sebastian Hampf sitzt hier nämlich heute auch mit auf dem Stadtteilradio-Sofa und sagt, da bin ich Experte.
3: Ja, es gibt natürlich verschiedene Möglichkeiten, wie man da die Menschen mit einbeziehen kann. Die Überlegung wäre, so ein bisschen stationsartig das Ganze durchzuführen, dass wir sagen, naja, wir haben ja eigentlich unterschiedliche Sachen, die wir uns gerne betrachten möchten beim Spielplatz. Das wäre zum Beispiel, welches Thema möchten wir gerne haben? Also viele Spielplätze hier in Rostock haben ein Thema, Bücherwurm, Abenteuer, was weiß ich noch alles dazu. Das kann man natürlich immer abfragen, gibt es irgendwie einen Themenwunsch. Anderes Thema wäre Bewegung. Wie wollt ihr euch gerne bewegen auf dem Spielplatz? Wollt ihr springen? Wollt ihr tanzen? Wollt ihr klettern? Wollt ihr dieses oder jenes machen? Also da kann man natürlich nachfragen. Die Spielgeräte an sich, habt ihr vielleicht eigene Ideen? Wollt ihr was aufmalen? Wollt ihr was kneten? Wollt ihr was bauen? Da sind auf jeden Fall die Möglichkeiten und Methoden auch da. Das Wichtige ist einfach, und das gilt sowohl für die Kleinsten als auch für die Ältesten, wir treten in den Dialog mit ihnen. Also wenn die jetzt sagen, ich möchte gerne tanzen, dann schreiben wir nicht auf, die wollen tanzen, sondern wir wollen fragen, wieso willst du denn tanzen? Was gibt es denn da für Möglichkeiten, wie du tanzen möchtest? Also wir wollen herausfinden durch solche Schlagworte, wie wir das noch verfeinern können, damit es für die Planerinnen und Planer später auch einfacher wird, genau diese Sachen auch besser umsetzen zu können. Ich kann, glaube ich, schon mal sagen, 30. Mai von 12 bis 17 Uhr, da wollen wir halt mit allen, die ja Interesse daran haben, gerne mal in den Dialog treten und gucken, wie denn dieser Spielplatz aussehen könnte.
1: Also Ernst-Haeckel-Straße ist auch die Adresse. Da gibt es so einen, der ist ein bisschen versteckt, ein Spielplatz. Da werdet ihr sicherlich Menschen schon von Weitem sehen und große Stände. An dem Tag, sagt Sebastian, kann man sich ganz toll einbringen, auf ganz verschiedene Art und Weise, indem man im Gespräch ist und aber auch indem man bastelt, baut. Alles, was man sozusagen, wie man sich ausdrucken will, kann man da auch vorfinden und ja, sich einbringen. Wir können nachher nicht tottern, wenn wir nicht von Anfang an mitgemacht haben und gesagt haben, was wir wollen. Ich habe schon gehört, wir wollen auf jeden Fall auch eine kleine Überdachung. Das sollst du schon mitnehmen auch, bitte.
2: Mache ich.
1: Ja, da hast du vorhin schon mal so ein Stichwort gesagt, Vandalismus bei Spielplätzen ist ein Thema in der Südstadt auch Tatsache?
2: Leider überall. Also es ist leider so, wir können halt wirklich auch nur Geräte nehmen, die wirklich Vandalismus sicherer sind, weil sie werden angezündet, sie werden kaputt gemacht, beklebt, beschmiert. Das ist leider häufig so und da müssen wir halt wirklich auf die Geräteauswahl einfach ein bisschen achten.
1: Aber wichtig ist natürlich, dass sie sich einbringen und nicht nur von draußen drauf gucken, das war der große Wunsch. Am 30. Mai besteht die Möglichkeit, 12 bis 17 Uhr in der Haeckel-Straße zur neuen Spielplatzgestaltung. Vielen Dank, dass ihr hier wart. Gerne wieder. Danke.
0: Das ist ja schon mal eine sehr interessante Nachricht, die wir mitgebracht haben, dass man auch mal sieht, es passiert doch Gutes, man muss nur wissen, wo. Und wer sich selbst daran beteiligen möchte und vielleicht auch seine Stadt vielleicht auch mitgestalten möchte, der kann, wie gesagt, am 30. Mai, diesen Samstag, 12 bis 17 Uhr mitreden bei der Gestaltung des Spielplatzes in der Ernst-Haeckel-Straße in der Südstadt.

Es ist 7.21 Uhr. Wir haben gerade ein bisschen was Experimentelles gehört, so nebenbei von Svans, einer wirklich legendären Industrial, Experimento, Noise, EBM, Metal, alles da ein bisschen dabei. In deren Diskografie ist einiges drin und sind in verschiedenen Jahren mit hunderten verschiedenen Künstlern in verschiedene Soundwelten eingetaucht. Und so wollen auch wir in eine neue Soundwelt eintauchen, und zwar unser Album der Woche. Das trägt nämlich zurzeit den Titel Looking for People to Unfollow und stammt von der in Sri Lanka geborenen Singer, Songwriterin und Rapperin Eka Fando. Auch heute stellen wir euch einen Song daraus vor, und zwar den Song in Sorry Crash. Dort erleben wir Eka einmal mehr auf der Bühne, Brücke zum Chaos. Punktgetrieben, Wucht trifft auf Explosion. Ja, heute ist Eka nicht so explosiv mit meiner Moderation. Laute Lines und die Lyrik zeichnen Bilder von Tauchen, Fallen und Ertrinken. Eka Randall kommentiert die Vorab-Single wie folgt. Ich dachte, ich hätte den Tiefpunkt erreicht, als ich das hier geschrieben habe. Aber mir wurde klar, dass es gar keinen Tiefpunkt gibt. Man fällt immer weiter. Dieser Song ist der Moment, in dem man aufhört, so zu tun, als ging es einem gut. Sorry, ich stehe kurz davor, total abzurutschen. Aus unserem Album der Woche hört ihr Eka Randall mit Sorry Crash.

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1: Es ist 7.30 Uhr, ich bin Luca und das sind die Kurznachrichten. An der St. Georg-Schule in Rostock werden seit gestern 32 SchülerInnen aus allen 4 Klassenstufen zu sogenannten Verkehrsdetektivinnen und Verkehrsdetektiven ausgebildet. Nach Angaben der Stadt machen die Grundschulkinder unter anderem Schulweganalysen, bei denen sie festhalten, wo sie sich sicher fühlen und wo nicht. Auch der Frage, ob alle Wege mit dem Rollstuhl nutzbar sind, gehen sie nach. Die Verkehrswoche ist eine Maßnahme, um Schulwege sicherer zu gestalten und Kinder stärker in Verkehrsplanungen mit einzubeziehen. Der FC Hansa Rostock hat mit Yannick Stein den ersten Neuzugang für die Saison 2026-2027 verpflichtet. Der 21-jährige Torhüter kommt vom 1. FC Union Berlin und war zuletzt an den SV Babelsberg ausgeliehen. Stein sammelte bereits Erfahrungen in der Regionalliga und dritten Liga und spielte außerdem für die deutsche U19-Nationalmannschaft. Hansas Sportdirektor Amir Shabuzadeh lobte vor allem die spielerischen Fähigkeiten und das Entwicklungspotenzial des jungen Keepers. In den Verwaltungen Mecklenburg-Vorpommerns sind derzeit hunderte Stellen unbesetzt. Besonders in größeren Städten wie Schwerin und Rostock fehlen Mitarbeiterinnen und Mitarbeiter in verschiedenen Bereichen der Verwaltung. Nicht alle freien Stellen sollen jedoch sofort neu besetzt werden. Manche sind für Projekte oder Auszubildende vorgesehen. Die Beamtengewerkschaft warnt deshalb vor einem wachsenden Personalmangel, da in den kommenden Jahren viele Beschäftigte in den Ruhestand gehen werden. Der Präsident des Thüringer Verfassungsschutzes hat Forderungen nach erweiterten Befugnissen für den Inlandsnachrichtendienst kritisch zurückgewiesen. Er warnt davor, den Verfassungsschutz zu einem Geheimdienst mit Polizeiaufgaben auszubauen und betont die klare Trennung zwischen Polizei und Nachrichtendiensten. Hintergrund ist eine Debatte über mehr Kompetenzen, die auch zuvor vom Präsidenten des Verfassungsschutzes angestoßen worden war. Und die Organisation für das Verbot chemischer Waffen hat in Syrien zahlreiche, bislang nicht gemeldete Chemiewaffenbestände entdeckt. Gemeinsam mit syrischen Behörden fanden ExpertInnen Kampfgifte und Unterlagen zum früheren Chemiewaffenprogramm in mehreren Regionen des Landes. Die betroffenen Gebiete galten während des Bürgerkriegs als Hochburgen des ehemaligen Assad-Regimes. Die neue syrische Führung hat angekündigt, verbliebene Giftgasbestände zu vernichten und Verantwortliche zur Rechenschaft zu ziehen. Das waren die Kurznachrichten.
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3: Einen ganz kurzen Blick wollen wir dann mal gucken, wie draußen, wie schön warm es draußen ist und ob es noch viel schöner wird. Und da kann ich euch eine gute Nachricht mitten auf den Weg geben. Ja, die Antwort ist auf jeden Fall ja. So wie die letzten Tage. 12 Grad haben wir gerade in den Morgenstunden. Da steigt es immer schon an. 13, 14, 15, 16, 17, 18. Und so bleiben wir auch stehen. Es wird nicht zu warm. Kein Grund, vielleicht doch nochmal nicht nur ein T-Shirt anzuziehen, auch noch eine Jacke mit einzustecken. Es wird heute nicht so warm wie die letzten Tage. Dafür haben wir einen sehr angenehmen Wind aus nordwestlicher Richtung. Bis zu 12 Kilometer die Stunde, nichts, vor dem man sich fürchten musste. Kein Regen, kaum Wolken. Ein bisschen natürlich gehört dazu. Aber wir werden die Sonne auf jeden Fall auf der Stirn zu spüren bekommen.
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3: Die Morgensendung hier bei uns, bei Radio Lore 90.2, euer Lokalradio in der Hansestadt Rostock. In den Nachrichten, der wunderbare Luca, guten Morgen.
1: Einen wunderschönen guten Morgen.
3: Und wenn man so rausguckt, die letzten Tage, kann man denken, wir haben immer gutes Wetter, ne?
1: Ja, schon.
3: Immer gut. Warte, immer gut. Heute ist der 28., ne?
1: Ja.
3: Das heißt doch, Neustrelitz ist jetzt immer gut Festival.
1: Genau, und genau da fahre ich heute Nachmittag auch noch hin.
3: Nach der Arbeit fährst du noch auf Festival?
1: Ja, tatsächlich.
3: Das ist frech. Aber freust du dich drauf?
1: Ich freue mich sehr drauf. Ich kenne leider nicht viele von den Acts, die da sind, aber eine Band kenne ich und mag ich sehr gerne und das ist WTG.
3: Baby in the Guns?
1: Ja.
3: Ist auch legendär.
1: Ja, und wenn alles klappt, kann ich sie sogar heute noch interviewen und dann könnt ihr, HörerInnen, das auch dann später noch im Weckruf zu hören bekommen.
3: Darauf können wir uns also mega freuen. Darf man fragen, wie du da übernachtest? Bist du im Camper oder hast du ein
1: Camper? Ich habe Zelt. Also ich habe mir da nicht ganz so viele Sorgen drum gemacht. Ich habe einfach Isomatte, Schlafsack. Und Zelt bringt Daphne mit, hoffentlich.
3: Einfach nicht so viel drüber nachdenken. Wenn man etwas fehlt, fragt man einfach mal einen Campnachbarn.
1: Exakt.
3: Und der Rest ergibt sich ganz von alleine.
1: Richtig, und man ist ja auch noch jung. Das hält man alles schon aus.
3: Sonst hofft man eine Nacht durch oder schläft auf einer Bank.
1: Richtig.
3: Vielleicht wird das Festivalgelände gar nicht gesperrt erst. Dann kann man überall schlafen, wenn man möchte. Willst du niemand was mitnehmen? Dann wünsche ich dir ganz viel Spaß auf dem Festival und auch jeden von uns hier in den Zuhörerschaften, der da auch hin möchte oder die da auch hin möchte. Gute Musik gibt's nicht nur auf Festivals, die gibt's auch hier bei uns im Programm mit zum Beispiel Never Alone featuring The Interrupts von Dead Pioneers. Guten Morgen.

0: Es ist 7.40 Uhr. 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Egal, ob Fußball, Handball, Basketball oder Volleyball, im Profisport bekommen Frauenteams leider immer noch deutlich weniger Präsenz als die Männer. Diesen Schuh müssen wir uns nicht anziehen, zumindest nicht im Handball. Denn unser Sportmecha informiert uns regelmäßig gut über das Bundesliga-Team der Rostocker Dolphins. Am vergangenen Wochenende stand für die Ladies nun das letzte Heimspiel in der Saison an. Natürlich war auch unser Sportmecha wieder ganz nah dran.
1: Nachdem bei den Herren des HC Empor bereits die Saison abgeschlossen ist, folgen nun die Damen des RHC. Noch ist nicht ganz Schluss, ein Auswärtsspiel steht noch an. Aber am vergangenen Samstag stand nun das letzte Heimspiel in dieser ersten Zweitligasaison an. Zu Gast war die Vertretung des TSV Bayer 04 Leverkusen. In der Tabelle einen Platz über die Dolphins auf Rang 13. Für beide Teams ging es im Prinzip um nichts, denn der Klassenverbleib wurde schon vor einiger Zeit bekannt gegeben. Und so werden die Delfine auch in der kommenden Spielzeit Zweithandball-Bundesliga spielen. Eine Saison, die Trainer Dominik Butig so einschätzt.
2: Ja, wir spielen für den Aufsteiger eine richtig gute Hinrunde. Dann kommen ab Januar diese vielen Verletzungen, Krankheiten dazu, die uns ja jede Woche eigentlich improvisieren lassen haben und uns da natürlich sportlich ein Stück weit zurückwerfen in eine Entwicklung des Teams. Aber auch, dass wir dort eigentlich weitermachen konnten, wo wir im Dezember aufgehört haben. Da mussten wir viel improvisieren. Die Rückrunde hat dann leider ein wenig die gute Hinrunde kaputt gemacht. Nichtsdestotrotz haben wir am Ende die Klasse gehalten, haben viele Punkte geholt. Ich glaube, vor der Saison waren schon viele skeptisch, ob wir diese Anzahl der Punkte über die Saison überhaupt holen werden. Das haben wir dennoch gemacht, auch wenn wohlwissend, dass da auch mehr drin gewesen wäre. Nichtsdestotrotz ist

0: positives Fazit. Und die Mädels haben gezeigt, dass da auch immer noch viele Potenziale drinstecken.
1: Und obwohl es in diesem Spiel um nichts mehr ging, wollte man sich ordentlich von den Fans in die Sommerpause verabschieden. Doch im Folgenden dominierten die Gäste die Partie und zogen zum Halbzeitstand von 15 zu 21 davon.
0: Ja, wir haben schon darüber gesprochen, was der Knackpunkt in der Abwehr in der ersten Halbzeit war. 21 Gegentore ist nicht unser Anspruch in der ersten Halbzeit. Das machen sie in der zweiten Halbzeit viel, viel besser mit 8 Gegentoren. Wenn du dann aber eben auch nur 10 wirfst und so eine hohe Fehlwurfquote hast, wird es dann eben auch schwer, dann das Spiel komplett zu drehen.
1: Endstand 25 zu 29. Ein Spiel ist zwar noch offen, auswärts muss man noch einmal gegen ESV 1927 Regensburg ran, aber dies wird in der Endtabelle und dem Platz 14 nichts mehr ändern. Ändern hingegen wird sich das Gesicht der Mannschaft. Den drei Abgängen gegenüber stehen 4 Neuzugänge bereits jetzt schon fest.
0: Wir wollen da hingehen, einfach ein bisschen mehr Physis dazu gewinnen, weil wir ja natürlich auch die Saison gemerkt haben, dass unsere vielen schnellen kleinen Spielerinnen gerade gegen große Abwehrreihen dann auch Probleme haben, die ein bisschen physischer sind. Das haben wir meiner Meinung nach ein bisschen auch im Kader korrigiert, den Kader auch breiter aufgestellt, dass uns natürlich auch solche Verletzungs- oder Krankheitswellen wie jetzt in der Hinrunde nicht ganz so leicht mehr zurückwerfen.
1: Voraussichtlich Anfang September beginnt dann die neue Spielzeit für die Rostockerinnen in ihrer zweiten Zweitligasaison.
2: Da können wir uns ja nur drauf freuen. Und würde sagen, einmal guten Urlaub für die Kandidaten. Und weil wir es gerade im Hintergrund gehört haben, konnte ich mich nicht lumpen lassen. Golden lief da einfach in der Halle. Das ist ein bisschen iconic, so iconic, dass ich den Song jetzt in einer Sekunde für euch rausgesucht habe und sagen würde, das passt euch jetzt perfekt für einen glücklichen und energiegeladenen Start in den Tag.

0: Count your blessings on Ness und Damian Marley. Hier im Weckruf von Radio Loro 90,2. Und wie es sich für einen wunderbaren Donnerstagmorgen gehört, haben wir natürlich Kinonews für euch mitgebracht. Zwei Filme, die wir im Livo hören können. Verflucht normal und Nachbeben, worum es sich dabei handelt. Das hören wir jetzt von unseren Redakteuren Shanice und Ali.
1: Okay, and action!
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3: Morgen, John. Spät wie immer.
4: Ich aber träume von ledersweißem Schein, wie sie erzählt. Verschwindet einfach.
5: Voll der Spasti.
6: Das ist zu viel verantwortlich.
7: Hey, widerliche Scheiße. Ich kann nichts dafür.
8: Er hat mich heute blamiert.
9: John Davidson wächst Anfang der 80er Jahre in einer schottischen Kleinstadt auf. Bis zu seinem 12. Lebensjahr führt er ein ganz normales Leben. Doch als sich bei ihm ausgeprägte Nerventicks entwickeln, wird sein Alltag von Spott und Strafen begleitet. Weder im schulischen Umfeld noch im eigenen Zuhause gelten die unkontrollierten Bewegungen und spontanen Ausrufe als medizinische Symptome. Was erst Jahre später als Tourette-Syndrom diagnostiziert wird, bestimmt fortan sein Leben.
10: Johnny D!
11: Das heißt Tourette-Syndrom. Ich sag schlimme Dinge.
10: Kann man das heilen? Magst du noch was mitessen, John? Fick dich, du Schlampe!
12: Tja, freut mich auch sehr.
11: Tut mir leid.
12: Wenn du irgendwas tust, wofür du nichts kannst, dann musst du dich nie dafür entschuldigen.
13: Tommy, das ist John.
14: Oh, dann gebe ich dir eine kleine Einführung.
10: Gib mir deinen Schwanz in die Hand!
11: Scheiße.
14: Kannst du eine anständige Tasse Tee machen?
11: Oh ja, Tee kann ich.
10: Ich mach Wichse statt Milch rein.
11: Können Sie die Ticks und die Flüche ab?
14: Welche Ticks, welche Flüche?
9: 15 Jahre später lebt John immer noch bei seiner Mutter und kämpft mit den Nebenwirkungen starker Medikamente. Eine zufällige Begegnung mit seinem früheren Klassenkameraden Mary sowie dessen Mutter Dottie verändert seine Situation. Als Krankenschwester begegnet sie ihm mit Verständnis, nimmt ihn in ihre Familie auf und vermittelt ihm eine Anstellung als Assistent des Hausmeisters Tommy im örtlichen Gemeindezentrum.
14: Ich glaube, dass Tourette nicht das Problem ist, sondern dass die Menschen nichts über Tourette wissen. Klär sie auf.
11: Du hast immer gesagt, ich soll Menschen wie mir helfen. Ich habe das Tourette-Syndrom und ich habe Ticks.
9: Basierend auf dem Leben des echten John Davidson erzählt Regisseur Kirk Jones in seinem emotionalen Biopic mit viel Humor und Wärme die Geschichte eines Mannes, der trotz Ausgrenzung und fehlendem Verständnis wegen seiner Tourette-Erkrankung seinen eigenen Weg geht und schließlich anderen Menschen Mut macht und als Inspiration dient. Den Film Verflucht normal könnt ihr ab heute im Livo Metropol sehen.
14: Dieser junge Mann da würde keiner Fliege was zuleide tun. Und er macht einen verdammt guten Tee.
10: Wichse statt Milch!
14: Wichse statt Milch.
15: Bewegend, mitreißend und auch deshalb schon mehrfach ausgezeichnet. 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Die dänische Produktion thematisiert den Krankenhausalltag so, wie er überall immer wieder vorkommt. Und in dem Mediziner und Ärzte mit zu wenig Personal, zu vielen Entscheidungen, vor allem aber mit ständiger Zeitnot konfrontiert werden, dennoch fehlerfrei funktionieren müssen. Genau das scheint der Neurologin Alexandra einmal nicht gelungen zu sein.
16: Sie waren heute in einen unschönen Vorfall verwickelt.
17: Ich habe noch nie was übersehen. Niemals.
15: Anfangs noch sicher, dass sie nach bestem Wissen gehandelt hat, bekommt Alexandra aber zunehmend Angst, tatsächlich etwas übersehen, überlesen zu haben, kurz einen Ärztefehler verursacht zu haben. Dieser Gedanke wird nicht zuletzt auch von ihren Kollegen bzw. den pflegenden Angehörigen genährt.
18: Aber das habe ich dir doch gesagt, die Nackensteifigkeit.
19: Nein, das hast du nicht gesagt.
18: Ich habe dich angerufen, weil ich eine Nackensteifigkeit festgestellt habe.
19: Es geht doch im Augenblick überhaupt nicht darum, eine Schuldfrage zu klären.
20: Du hast einen so schweren Verdacht und reagierst nicht?
18: Du hast ihn nach Hause geschickt.
20: Wie groß ist das Risiko bei einem Eingriff?
21: Zu 80% verschlimmert sich die Blutung durch eine Operation.
15: Das Kinodrama Nachbeben ist nicht nur inhaltlich ein emotionaler Kraftakt, die Kameraführung verstärkt noch die pausenlose Unruhe und Hektik. Das Ganze ist eine unglaubliche Belastung für Mediziner, Patienten, deren Angehörige, aber auch für Kinobesucher.
17: Also gibt es Hoffnung. Das meinen Sie doch, oder?
15: Der Film Nachbeben beschreibt ein Gesundheitssystem, das kaputt ist und alle Beteiligten an die Grenzen der Belastbarkeit bringt. Nachbeben von heute an im Livo-Kino Haus Frieda 23.
22: Die Liebe ist stärker als der Tod.
0: Das waren die Kino-News. hier im Weckruf von Radio Loro. Und natürlich ist es gleich 8, hören wir die Nachrichten mit Luca im Studio, unter anderem mit folgenden Themen. Fördermittel für Kleingartenanlagen, Streit um Denkmalschutz des Volkstheaters und höhere Gebühren für Parkplätze. Das und vieles mehr in ein paar Minuten nach diesem wunderschönen Song. Kann es sein, dass das Wort wunderschön mag? Ja, das mag sein.

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1: Es ist 8 Uhr im Studio Luca. Guten Morgen. Kleingartenvereine in Rostock können ab sofort Fördermittel bei der Stadt beantragen. Mit dem Geld sollen unter anderem leerstehende Parzellen saniert, alte Lauben abgerissen und Projekte für Natur- und Artenschutz unterstützt werden. Insgesamt stehen dafür 100.000 Euro bereit. Die Grundlage dafür ist eine neue Förderrichtlinie der Stadt. Die Vereine müssen ihre Anträge bis zum 30. Juni einreichen. Endgültig beschlossen soll das Programm Anfang Juli von der Bürgerschaft. In Rostock gibt es Streit um den Denkmalschutz des alten Volkstheaters aus DDR-Zeiten. Die Stadt will Teile des Gebäudes abreißen, um Platz für Wohnungen zu schaffen und den Neubau des Theaters mitzufinanzieren. Jetzt hat das Landesamt für Denkmalpflege jedoch den Vorplatz, das Eingangsgebäude und das Probebühnenhaus unter Schutz gestellt. Die Rostocker CDU kritisiert die Entscheidung scharf und warnt vor hohen Mehrkosten sowie einer möglichen Bauruine in der Stadt. Das Kulturministerium betont dagegen, der Denkmalschutz sei allein nach fachlichen und historischen Kriterien entschieden worden. Der Landkreis Rostock erhöht ab Juni die Gebühren für Parkplätze der Kreisverwaltung. Betroffen sind unter anderem Tiefgaragen und Außenstellplätze, die vor allem von Mitarbeiterinnen und Mitarbeitern genutzt werden. Grund für die Anpassung ist eine neue Entgeltordnung, da die bisherigen Gebühren seit 2012 nicht mehr verändert worden waren. Deutlich teurer wird auch ein geplanter öffentlicher Parkplatz am sogenannten Stahlhof in Güstrow, wo künftig 1,20 Euro pro Stunde und 6 Euro pro Tag fällig werden sollen. Mit den höheren Gebühren will der Landkreis zusätzliche Einnahmen erzielen und seine angespannte Haushaltslage verbessern. Das Bundesverteidigungsministerium plant eine stärkere Einbindung von ReservistInnen in die Bundeswehr. Künftig sollen sie gesetzlich zu regelmäßigen Wehrübungen verpflichtet werden können, statt wie bisher freiwillig teilzunehmen. Das geht aus dem Referentenentwurf für das Reserveverstärkungsgesetz hervor, der dem Spiegel vorliegt. Vorgesehen sind unter anderem mehrwöchige Übungen im Abstand von 1 bis 2 Jahren für alle, die weniger als ein Jahr freiwillig Wehrdienst geleistet haben, sowie längere Verpflichtungen für frühere Berufssoldaten. Ziel ist eine besser verfügbare und einsatzbereite Reserve, die zur nationalen Sicherheit beitragen soll. Und die israelische Armee hat große Teile des Südlibanons zur Kampfzone erklärt und die Bevölkerung zur Flucht nach Norden aufgerufen. BewohnerInnen südlich des Sarani-Flusses sollen sich demnach in Sicherheit bringen und sich von Infrastruktur der Hisbollah fernhalten. Zuvor waren bereits Evakuierungsaufrufe für mehrere Städte, darunter Tyrus und Nabatia, erfolgt. In der Region kam es laut Berichten zu Panik und starken Verkehrsstaus in Richtung Beirut. Trotz einer vereinbarten Waffenruhe dauern die Kämpfe zwischen Israel und der Hisbollah weiter an. Soweit die Nachrichten.
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3: Ein weiterer Blick auf das Wetter bei uns hier an der Hansestadt Rostock. Und zwar ist gerade 8 Uhr, das heißt entspannte 13 Grad sind vorhergesagt. Mit entspannten Wind nordwestlicher Richtung um die 10 Kilometer die Stunde. Nichts, vor dem man sich fürchten müsste. Es sollen sich jetzt immer wieder leichte Wolken aufziehen bis so um 1 nach dem Mittag. Da sollen sich dann auch wieder verziehen. Höchsttemperaturen von 18 Grad bis in den Abend hinein soll es dann einfach wolkenlos da oben am Himmel sein. Da können wir uns auch viel Sonne und auch hoffentlich eine gute Schicht Sonnencreme freuen. Die nächsten Tage sieht es ungefähr genauso aus. Die Wolken bleiben nämlich weg über Nacht. Morgen am Freitag, da ist es eigentlich den ganzen Tag klar am Himmel. Keine Wolken vorhergesagt bis in die Mittagsstunden. Erst ganz spät am Abend und Nacht soll es auch ein bisschen regnen, Tatsache. Besonders in der Nacht sind 90% Regenwahrscheinlichkeit vorhergesagt. Das ist so wiederum leichter Wind. 10 Meter die Stunde kennen wir schon, nur aus südwestlicher Richtung. Wer am Wochenende rausgehen möchte, den will ich natürlich nicht im Stich lassen. Zumal sagen, es soll wolkig werden mit Temperaturen um die 20, 21 Grad. Mit leichten Böen aus nordwestlicher Richtung. Also das perfekte Wetter, um auch in die Sonne gehen zu können mit ein paar Freunden. Und vielleicht mal ein KTV-Fest, ein bisschen abzutanzen. Sonntag dann ausruhen zu Hause, da ist es dann auch stark bewölkt am Himmel mit unangenehmen Temperaturen, auch so um die 18 Grad Celsius.
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3: Unsere Morgensendung hier bei Radio Loro 90,2, euren Lokalradio in der Hansestadt Rostock mit eurem wunderbaren Luca.
1: Hallo,
3: Nachrichten. Wie geht's dir?
1: Gut, fabelhaft. Ich finde es schön, dass es heute nicht ganz so warm ist. Ich finde 18 Grad ist eine sehr schöne Temperatur.
3: Oder es ist so viel angenehmer als am Montag. Am Montag bin ich gestorben, da war ich eigentlich auch mental nicht so erreicht.
1: Ich glaube, daran kann ich habe es schon ganz verdrängt.
3: So schlimm?
1: So schlimm war es.
3: Ja. Gehirnzellen verbrannt, wo die sich daran erinnern könnten. Ich habe es auch festgestellt, Tatsache, ich habe mich dann nach der Sendung hingesetzt in die Küche und dann kam eine Kollegin rein und war so, yo, wusstest du eigentlich, dass wir eine Klimaanlage im Studio haben? Hatte mit so großen Augen angekommen. Was für eine Klimaanlage. Wir haben eine Klimaanlage im Studio.
1: Ja, ich spüre sie tatsächlich.
3: Ist es nicht schön?
1: Es ist sehr schön, es ist sehr angenehm, ja.
3: Langsam verstehe ich, warum die Amerikaner uns immer auslachen, dass wir keine ACs angebaut haben, so standardmäßig in die Wohnung.
1: Ja.
3: Wir machen weiter mit Musik. Wir haben nämlich gleich Helden. Nicht die Band, sondern das Lied Helden von Koso und Rikone. Wir melden uns auch gleich zurück mit den Rathaus-Talk. Wer nicht weiß, was das Rathaus-Talk ist, das sind 10 Minuten pure Fakten aus dem Rathaus, wie wir uns jeden Monat richtig im Zeug legen. Da gehen wir gleich mal genauer drauf ein.
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0: 8.09 Uhr schlägt es, ihr hört den Weckruf bei Radio Loro. Und wir setzen uns ja bekanntlichermaßen einmal im Monat mit dem Rathaus, mit der Oberbürgermeisterin zusammen, Eva-Maria Kröger heißt sie, und führen das sogenannte Rathausgespräch, wo wir unsere Fragen an die Oberbürgermeisterin stellen. Gestern hatten wir schon den ersten Teil im Programm und heute lassen wir uns natürlich nicht lumpen und bringen sofort den zweiten. In diesem Rathausgespräch im Monat Juni, wie ihr vorstellen kann, hat Friedrich sich mit Eva-Maria Kröger über den Lärmschutz der Hansestadt Rostock unterhalten, über Transparenz in der politischen Arbeit der Bürgerschaft und über die viel diskutierten Sonntagsöffnungszeiten.
1: Rathausgespräche mit Eva-Maria Kröger. Monatlich treffen wir die Oberbürgermeisterin im Rathaus und fragen nach, wie läuft's, wo brennt's? Warum A und wieso nicht doch lieber B? Bewaffnet mit vielen Fragen bringen wir euch also die Rostocker Kommunalpolitik ein Stück näher.
2: Ein weiterer kleiner Erfolg gilt bezüglich des Beschlusses eines Lärmaktionsplans. Da hieß es unter anderem, dass Rostock ziemlich spät dran war mit der Umsetzung. Woran mag das gelegen haben?
3: Ja, waren wir tatsächlich. Naja, also da gibt es auch wieder viele Gründe wie immer. Ich glaube, was wirklich strittig war beim Lärmaktionsplan, auch in der Verwaltung eine ganze Weile, auch zwischen uns, inwieweit als lärmreduzierende Maßnahme die Ausweitung von Tempo 30, vor allem auf Hauptverkehrsstraßen, das richtige Mittel ist. Und das war schon so, da haben wir auch verwaltungsintern eine ganze Weile drüber diskutiert. Ich hatte auch große Sorgen, ob unsere Gesellschaft bei diesem Thema, das ein sehr sensibles zu sein scheint, zumindest gibt es da medial und auch in der Stadtbevölkerung immer sehr leidenschaftliche Debatten, wenn es um Tempo 30 geht, ob wir das gerade aushalten. Also ob wir es gerade in der Gesellschaft aushalten, wenn wir als Stadtverwaltung sagen, Mensch Leute, als lärmmindernde Maßnahme ist das einfach unglaublich effektiv, von 50 auf 30 zu gehen. Das kannst du mit Messungen ohne Ende, kannst du das beweisen, dass es so ist. Andere Städte haben das längst gemacht. Da gilt also in der Innenstadt überall Tempo 30, auch auf Hauptverkehrsstraßen. Und ich hatte so ein bisschen Sorge, dass eben aufgrund dessen, dass das bei uns ein super leidenschaftliches Thema ist, dass das eigentlich nur Schaden nimmt. Dass das Thema Tempo 30 Schaden nimmt, dass auch die Kolleginnen und Kollegen in den Amtsbereichen, die da ganz fest dahinter stehen und das richtig finden, Schaden nehmen, weil eben teilweise die politische Debatte schon sehr scharf ist. Also sehr, sehr scharf, das muss ich schon sagen. Und deswegen haben wir das lange diskutiert, was wir mit diesen Maßnahmen machen. Und auch deswegen hat es so lange gedauert. So, wir haben das der Bürgerschaft aber immer transparent gemacht, worum es bei uns geht und dass dann, wenn der Plan vorliegt, sie tatsächlich auch beschließen müssen, damit wir keine Strafe zahlen müssen an die Europäische Union. Auch das haben wir fortwährend kommuniziert. Deshalb sind ja jetzt die 30er-Zonen alles Prüfanträge, die weiter untersucht werden und dann auch immer einer individuellen Beschlussfassung schließen müssten. Also die Bürgerschaft müsste dann jedes Mal auch zustimmen.
2: Nun hieß es, glaube ich, mal in einem Nebensatz im Rahmen von so einer Bürgerschaftssitzung, dass es leichter ist, ein Tempo 30 für eine Zone einzuführen, als es dann bei Nichtgefallen wieder rückgängig zu machen. Hast du da schon Erfahrungswerte?
3: Ja, das ist so. Also das kann man ganz einfach mit Ja beantworten, ne? Also du musst die Verringerung von Geschwindigkeit von 50 auf 30 auch schon immer sehr gut begründen. Ist nämlich auch gar nicht so einfach zu sagen, ach Mensch, ne, die fahren hier zu schnell, lass mal auf 30 gehen. Es gibt einfach Bereiche, da ist das gesetzlich auch auf landesgesetzlicher Ebene gar nicht möglich, von 50 auf 30 zu reduzieren. Und dann gibt es aber wiederum besondere Situationen, da geht es dann auf Antrag, ne? Genauso schwierig ist es aber, wenn du den Laden wieder zurückabwickeln willst und von 30 auf 50 gehen willst, das musst du dann wirklich schon sehr gut begründen können. Das ist ein dickes Brett, ne? Von daher stimmt das schon. Wenn man sich dafür entscheidet, dann sollte man sich auch bewusst dafür entscheiden, dass es um weniger Lärm geht, dass es um ein entspannteres Fahren geht. Also, dass die Vorteile, die Tempo 30 ja sehr wohl auch mit sich mitbringen, dann aber auch gesehen werden. Zurzeit muss man ganz klar sagen, gibt es in unserer Demokratie vor Ort dafür keine politischen Mehrheiten.
2: Durchaus hitzig wurde in der Bürgerschaft zum erneuten Male wohl ein Thema namens Transparenzregister diskutiert. Was für eine Sicht hast du auf so ein Thema?
3: Ich muss sagen, ich konnte den Antrag gut nachvollziehen. Das waren ja die Linken, die da beantragt hatten, dieses Transparenzregister zu erstellen. Ich kann das insofern verstehen, weil ich habe ja auch 13 Jahre in der Bürgerschaft gesessen. Und es war schon so, dass wir in bestimmten Gremien, in Ausschüssen oder in Aufsichtsräten auch Menschen sitzen hatten, bei denen wir zumindest auf jeden Fall vermutet haben, Mensch, der sitzt da auch, um sich einen Vorteil zu verschaffen. Weil du bekommst als Mitglied in Gremien ja auch Zugang zu nicht öffentlichen Informationen, was mit Grundstücken passiert, zu welchem Betrag die vielleicht verkauft werden sollen, wie sich Flächen in der Stadt entwickeln. Und das ist natürlich für bestimmte Menschen mit einem bestimmten Business dann im Zweifel schon interessant, das mal zu hören und zu erfahren. Und sie können durchaus auch Rückschlüsse für ihr eigenes Business, für ihr eigenes Geschäftsfeld daraus ziehen. Und das war schon immer kritisch Thema, ne, bei uns. Auf der anderen Seite gibt es gesetzliche Vorgaben für Befangenheit und für Transparenz, die gibt es. Und alle sind aufgefordert, sich an diese Vorgaben auch zu halten. Also du musst sie auch einhalten, du musst es auch sagen, wenn du dann befangen bist. Und ich sag mal so, die Rechtslage ist ausreichend, das ist auch so. Ob sie dann auch immer so gelebt wird, wie man sich das wünscht, steht auf einem anderen Zettel. Eine sehr viel größere Form auch von eigenem Anspruch an Transparenz, dass ich selbst auch transparent mache, wo bin ich tätig, für welche Gesellschaft arbeite ich, was habe ich für Themenfelder, die mich interessieren. Also den Anspruch kann ich ehrlich gesagt schon nachvollziehen.
2: Nun hast du bereits angesprochen, du bist ja schon eine ganze Weile in der Lokalpolitik aktiv, deswegen generell mal gefragt und auch in dem Kontext jetzt mit dem Antrag zum Transparenzregister, wie gut würdest du meinen, kannst du einschätzen, ob ein lokalpolitisches Thema mehr einen Symbolcharakter hat oder vielleicht sogar strategisch eingebracht wird?
3: Ich glaube, das kann ich ganz gut einschätzen. Also was Symbolpolitik ist und was tatsächlich auch eine strategische Entscheidung ist.
2: Da fällt mir als Beispiel ein Antrag ein zur Beflaggung. Wie viel Verständnis hast du in deiner Rolle jetzt für den Wunsch, dass zum Beispiel in der Stadt jetzt mehr Deutschlandflaggen dauerhaft wehen sollen?
3: Ja, das ist jetzt genau die Situation, ne, in der dann zwei Rollen bei mir eine Rolle spielen, ne? Also als Oberbürgermeisterin und Chefin der Verwaltung würde ich dazu immer sagen, naja, also wir leben in der Bundesrepublik Deutschland, das ist so. Wir haben eine Verfassung, ein Grundgesetz. Ich selbst habe als Oberbürgermeisterin, als Wahlbeamte auch einen Schwur auf diese Verfassung geleistet. Und die Deutschlandflagge ist das Symbol der Bundesrepublik Deutschland und ein hoheitliches staatliches Zeichen. Wenn wir jedes Jahr im Januar unsere wunderbare Einbürgerungsfeier machen und also all die Menschen feiern, die jetzt die eingebürgert werden wollten und es nun dann endlich auch wurden. Wir sind dann immer in der Stadthalle und dann sind da hunderte Menschen aus Syrien und Afghanistan und anderen Nationen, Ukraine, die jetzt den deutschen Pass haben und unglaublich hart dafür gearbeitet haben, ehrlich gesagt, und sehr stolz darauf sind. Und da weht auch immer die Deutschlandflagge. Da stört sich keiner dran in dem Moment. In anderen Situationen wird sich daran irgendwie gerieben, ne? So als Symbol von übertriebenem Nationalismus. So, das heißt, staatlich bedingt ist es völlig normal, dass die Deutschlandflagge hier weht. Was allerdings auch wahr ist, dafür gibt es Anlässe. Also es ist in Deutschland genau definiert, auch bei uns im Land, wann die Deutschlandflagge weht, die Europaflagge, wann die Regenbogenflagge wehen kann oder andere stark machen gegen Gewalt, gegen Frauen. Also es gibt ja ganz viele Themen, die wir hier in der Stadt bespielen. Und dafür gibt es bereits Regeln, die sind gut, die sind aufgestellt, die sind transparent und absolut nachvollziehbar. Also wir brauchten keine neuen Regelungen, auch keine verschärften. Deshalb wurde der Antrag auch abgelehnt, auch zu Recht aus meiner Sicht. Denn wenn es staatliche Ereignisse gibt, staatliche Feiertage zum Beispiel, wie den Gedenktag für die Opfer des Faschismus, dann hat die Deutschlandflagge zu wehen, weil es ein staatlicher Gedenktag ist. Das machen wir dann auch. Und an anderen Tagen eben nicht. Sondern in Rostock ist es so, dass wir uns entschieden haben, auf dem Rathaus konsequent die Rostock-Flagge wehen zu lassen und zu besonderen Anlässen dann eben auch andere Flaggen. Also den Antrag hat es nicht gebraucht.
2: Nächstes Thema. Passend zum kommenden Saisonstart wurde ein Antrag mit dem Titel »Touristische Realität anerkennen« angenommen in der Bürgerschaft. Inwiefern ergibt sich dadurch jetzt Handlungsbedarf in der Stadtverwaltung und vielleicht, um nochmal ein sehr schon fast polemisches Argument anzugeben, was meinst du, inwiefern würden Arbeitsplätze durch mehr Sonntagsöffnung sicherer werden?
3: Ach na ja. Also ich glaube, beim Einzelhandel ist es so, dass es viele Einzelhändlerinnen gibt, die sich da schon mehr Flexibilität wünschen würden. Also ich glaube, viele wünschen sich da eher die Freiheit, selbst entscheiden zu können. Mache ich sonntags auf oder nicht? Lohnt es sich für mich in meiner Lage? Kommen dann auch Leute? Und dann kommt ja noch dazu, in vielen Geschäften sind die Teams ja so klein, die entscheiden das auch tatsächlich oft zusammen. Ne, so, und dann kommt ja die Lebensrealität der Kolleginnen dazu, dass wenn du viele Mitarbeiterinnen hast, die sonntags gar nicht arbeiten könnten, dann entscheidest du dich im Zweifel sowieso schon dagegen. Also da ist in kleinen Rostock die Realität, ehrlich gesagt, ziemlich echt. Ja, die ist einfach sehr echt. Zwischen Ladeninhaberinnen und ihren Mitarbeitenden ist das sehr irdisch, ne? So, ich wäre immer dafür zu sagen, also wenn es die Möglichkeit gibt, das zu machen, sollte das jedem selbst zur Entscheidung überlassen sein. Ich glaube nicht, dass dabei mehr Arbeitsplätze entstehen. Ich glaube, es entsteht höchstens mehr Arbeit für diejenigen, die dann sonntags auch arbeiten müssten, wenn dann diese Entscheidung gefällt wird. Mehr Arbeitsplätze sehe ich da nicht, ne? Also, wie gesagt, ich glaube, die Möglichkeit zu geben, fände ich gut, ist aber aktuell im Landesgesetz nicht so. Deswegen können wir das als Stadt auch nicht entscheiden, weil es gibt keine landesgesetzliche Möglichkeit, das zu machen. Ich erlebe es aber wirklich mit Einzelhändlern, dass die mir auch sagen, sie würden es sich wünschen. Sie würden es tatsächlich gerne machen. Und manchmal sind es auch inhabergetriebene Geschäfte, wo die Inhaberinnen selbst dann auch noch im Laden stehen, die sagen, ich würde es machen. Ich würde Sonntag für ein paar Stunden öffnen. Vielleicht nicht den ganzen Tag, aber für ein paar Stunden. Geht bei uns nicht, dann nicht.
2: Sollten sich dann solche Wünsche eher in Richtung Landesregierung begeben?
3: Ja, machen sie auch. Also der Einzelhandelsverband ist ja sozusagen das Sprachrohr der Einzelhändlerinnen und die machen das ja auch schon konsequent seit Jahren. Aber die Landespolitik hat da eben, vertritt da einen anderen Kurs. Den kann ich auch nachvollziehen. Also da spielen auch Argumente eine Rolle, die durchaus nachvollziehbar sind, ehrlich gesagt. Ist auch so eine von diesen fortwährenden gesellschaftlichen Debatten, die alle paar Jahre wiederkommen. Es ist jetzt so, wie es ist. Und wie gesagt, der Einzelhandel, glaube ich, würde sich weitestgehend wünschen, dass sie zumindest die Möglichkeit bekämen.

die Möglichkeit, am Sonntag in Rewe zu gehen hat. Für den Einzelnen auf jeden Fall was, aber natürlich für die Arbeiter ist das ein Riesenverlust einer Freiheit und eines freien Tages, den man sich auch erkämpft hat. Das war auf jeden Fall der mittlere Teil der Rathausgespräche im Juni. Den letzten Teil gibt es am morgigen Freitag im Weckruf. Und natürlich alles ohne Unterbrechung, jeden Teil, jede Minute in unserer Mediathek.

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1: Es ist 8.30 Uhr im Studio Luca, guten Morgen. Der FC Hansa Rostock eröffnet zum Start der Saison 2026/27 einen neuen Fanshop im Warnow-Park in Lüttenklein. Auf rund 240 Quadratmetern entsteht dort der bislang größte Fanshop des Vereins. Mit dem neuen Standort will Hansa vor allem für Fans im Rostocker Nordwesten besser erreichbar sein. Im Gegenzug wird der bisherige Shop im KTC zum Jahresende geschlossen. Der Fanshop am Universitätsplatz bleibt jedoch bestehen. Heute findet zwischen 15 und 17 Uhr eine Berufsmesse im Berufsinformationszentrum der Agentur für Arbeit Rostock statt. Vorgestellt werden Ausbildungs- und Studienangebote im militärischen und zivilen Dienst. VertreterInnen der Bundeswehr, der Bundespolizei, der Landespolizei, des Zolls sowie des Justizvollzugs stehen für alle Fragen rund um Bewerbung, Ausbildung und Studium bereit. In den Verwaltungen Mecklenburg-Vorpommerns sind derzeit hunderte Stellen unbesetzt. Besonders in größeren Städten wie Schwerin und Rostock fehlen MitarbeiterInnen in verschiedenen Bereichen der Verwaltung. Vor allem Fachkräfte wie IngenieurInnen sind laut Kommunen nur schwer zu finden. Die Beamtengewerkschaft warnt deshalb vor einem wachsenden Personalmangel, da in den kommenden Jahren viele Beschäftigte in den Ruhestand gehen werden. Der Präsident des Thüringer Verfassungsschutzes hat Forderungen nach erweiterten Befugnissen für den Inlandsnachrichtendienst kritisch zurückgewiesen. Er warnt davor, den Verfassungsschutz zu einem Geheimdienst mit Polizeiaufgaben auszubauen und betont die klare Trennung zwischen Polizei und Nachrichtendiensten. Diskutiert werden dabei unter anderem digitale Zugriffe auf Computer und Smartphones sowie der Einsatz von Gesichtserkennung und künstlicher Intelligenz. Und die Organisation für das Verbot chemischer Waffen hat in Syrien zahlreiche, bislang nicht gemeldete Chemiewaffenbestände entdeckt. Gemeinsam mit syrischen Behörden fanden ExpertInnen Kampfgifte und Unterlagen zum früheren Chemiewaffenprogramm in mehreren Regionen des Landes. Die betroffenen Gebiete galten während des Bürgerkriegs als Hochburgen des ehemaligen Assad-Regimes. Die neue syrische Führung hat angekündigt, verbliebene Giftgasbestände zu vernichten und Verantwortliche zur Rechenschaft zu ziehen. Soweit die Kurznachrichten.
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3: So, und natürlich einmal ganz kurz eine halbe Stunde gucken, wie das heute doch das Wetter ausschauen tut. Ja, wie wir es merken, ist draußen scheint die Sonne und das bleibt auch so. Bis zu den Mittagsstunden sollen sich eigentlich keine Wolken mehr richtig auftun. Ja, mit angenehmen Temperaturen um die 14 Grad Celsius. Dann am Mittag auch ein bisschen Wolken, vielleicht ein bisschen Abkühlung, wenn die Sonne am Zenit steht. Und wenn sie runter sinkt, dann sind die Wolken auch wieder weg. Dann ist bis in den Abend hinein eigentlich mit wolkenlosem Himmel um die 18 Grad Celsius zu rechnen. Dazu ein leichter Wind aus nordwestlicher Richtung um die 10 Kilometer die Stunde und kein einziger Tropfen Regen. Zumindest unser Wetterdienst.
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3: Es ist 8.33 Uhr, unsere Morgensendung hier bei Radio Loro. Und weißt du, was bald ist?
1: Ein Geburtstag vielleicht?
3: Ja, Tatsache. Und zwar nicht meiner.
1: Nicht deiner?
3: Nicht deine, sondern vom Mauclub gleich nebenan. Das ist ja von Florida nicht weit entfernt. Die feiern bald 30. Und zwar nur ihren Standort, Tatsache. Der Club ist schon um die 50 Jahre alt, Tatsache. Hm. Ein halbes Jahrhundert existiert der Club schon.
1: Das ist schon sehr verrückt.
3: Da gibt es sicher einige Anekdoten zu erzählen. Da wollte ich mal fragen, hast du eigentlich irgendwann mal, was hast du für Verbindung mit dem Mauclub?
1: Also ich war noch nicht oft im Mauclub. Ich war zu Beginn meiner Bufti-Zeit beim Landespopfestival im Mauclub. Das war aufregend, vor allem, weil ich noch nicht wirklich Ahnung hatte, was ich tue. Und dann sollte ich halt verschiedene KünstlerInnen interviewen. Das war schon ein Akt, aber es war doch sehr lustig. Und tatsächlich das erste Konzert, auf dem ich jemals war, das war auch im Mauclub.
3: Das erste Konzert jemals? Darf man fragen, wie alt du da warst?
1: Eigentlich zu alt, aber das ist mein erstes Konzert, weil ich glaube, ich war 17.
3: Es gibt kein richtiges Alter, um zum ersten Mal auf ein Konzert zu gehen. Wenn du mit 30 zum ersten Mal auf ein Konzert gehst, dann ist es hoffentlich ein geiles Konzert und du gehst gut pogen.
1: Ja, das stimmt natürlich auch wieder.
3: Weißt du noch, wer das war?
1: Ja, das war Teute Records. Ich weiß nicht, ob die dir was sagen?
3: Gar nichts, überhaupt nichts.
1: Es ist eine deutsche Deutschrap-Gruppe. Ich weiß nicht, wie bekannt sie am Ende des Tages sind. Ich höre sie auch nicht mehr so regelmäßig, aber war auf jeden Fall cool.
3: Ich kann es mir nur vorstellen, Tatsache. Klingt mega. Tatsache, vor kurzem, geilste Erlebnis bis jetzt, Mauer war Tatsache Crystal F. Deutschrap-Legende nicht, würde ich nicht sagen. Ist ja doch immer noch ein recht junger Künstler. Steigt aber jedes Jahr mehr und mehr auf. Besonders mit dem Thema Panzerband und billiges Crack campern auf jeden Fall. Das war so ein bisschen sein Durchstarter-Ding. Macht viel über Liebe, Selbstverletzung auch. Das ist wirklich harte Themen natürlich, die aber auch irgendwie mitnehmen und auch ein bisschen wachrütteln. Und davon habe ich natürlich auch mich nicht lumpen lassen und einen Track mitgebracht. Hätte ich vorher gewusst, welchen Rapper du da gehört hast, hätte ich natürlich geguckt, dass vielleicht was für dich auch mitnehmen kann. Vielleicht hast du ja noch einen Musikwunsch gleich.
1: Wir können ja gleich mal schauen, was sich so finden lässt.
3: Auf jeden Fall. Ich habe euch auf jeden Fall, habe ich schon mal hier auf jeden Fall gesagt, den Song 128 Dezibel von Crystal F mitgebracht. Eine Collab mit mehreren verschiedenen Künstlern, darunter Sonny Boy und Serpentine, kennt man auf jeden Fall. Hat es viel zu oft gehört. Einer meiner absoluten Lieblingstracks. Ich wünsche euch ganz viel Spaß mit und guten Morgen an diesem Donnerstag.

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1: Es ist 8.42 Uhr. Ihr hört den Weckruf, die Morgensendung bei Radio Loro. Guten Morgen. Kaum eine Band hat die Rockmusik der 70er so geprägt wie Fleetwood Mac. Habt ihr schon mal davon gehört, oder? Unsere Redakteurin Maya stellt euch jetzt das Live-Album The Dance vor und nimmt euch mit auf eine Welt voller Emotionen.

Dunkler Bass, gespannte Stimmung und die Zeile Never Break the Chain. The Chain ist mehr als nur ein Song von Fleetwood Mac. Er erzählt eigentlich die ganze Geschichte der Band. Persönliche Krisen, emotionale Konflikte und trotzdem ein musikalischer Zusammenhalt, der Musikgeschichte geschrieben hat. Fleetwood Mac zählt zu den erfolgreichsten Rockbands der Musikgeschichte. Gegründet wurde die Band 1967 in London, zunächst als britische Bluesband rund um Peter Green. Mit Hits wie Black Magic Woman oder Albatross feierte sie früher Erfolge, doch die Anfangszeit wurde schnell von Krisen und zahlreichen Besetzungswechseln geprägt. In den 70ern entwickelte sich die Band zum weltweiten Rock- und Pop-Phänomen und verarbeitete in ihren Songs oft eigene Emotionen und Konflikte, besonders deutlich auf dem Album Rumours, welches mit über 40 Millionen verkauften Exemplaren einer der erfolgreichsten Alben aller Zeiten ist.

Dann 1997, 20 Jahre nach Veröffentlichung von Rumours, folgte das Live-Performance-Album The Dance. Fleetwood Mac vereinte dafür noch einmal ihre klassische Besetzung

um Stevie Nicks, Lindsay Buckingham, Justine und John McVie sowie Mick Fleetwood bei Live-Aufnahmen in Kalifornien. Das Comeback wurde ein großer Erfolg. Das Album erreichte Platz 1 der Billboard 200 Alben, begleitete eine ausverkaufte Nordamerika-Tour mit 45 Shows und erhielt mehrere Grammy-Nominierungen.

The Chain wurde oft als Opener bei Live-Shows gespielt, auch bei The Dance von Fleetwood Mac. Ursprünglich 1977 auf dem Album Rumours veröffentlicht, ist es der einzige Song dort, auf dem alle Bandmitglieder gemeinsam beteiligt waren. Inhaltlich handelt er vom Zerbrechen von Beziehungen, aber auch vom Zusammenhalt der Band trotz interner Krisen, unter anderem inspiriert von der Trennung zwischen Stevie Nicks und Lindsey Buckingham.

0: Der Song Silver Springs wurde 1977 ursprünglich für das Album Rumours aufgenommen, schaffte es aber nicht auf die finale Tracklist und erschien stattdessen als B-Seite der Single Go Your Own Way. Erst 1997 wurde es im Rahmen des Albums The Dance wieder aufgeführt und weltweit bekannt. Auch hier schrieb die Songwriterin über ihre Beziehung, geprägt von Schmerz, Sehnsucht und Verletzlichkeit nach der Trennung. Besonders berühmt wurde der Song durch den Live-Auftritt 1997, als sich Nicks und Buckingham auf der Bühne gegenüberstanden und die Spannung zwischen ihnen deutlich spürbar war. Dadurch bekam Silver Springs neue Aufmerksamkeit und landete später sogar bei den Grammy-Nominierungen.
1: Ah, Fleet Mac, eine Band voller Spannungen, Geschichten und großer Gefühle. Und vielleicht hört man genau das in kaum einem Song so deutlich wie in Silver Springs. Jahrzehntelang galt das Stück als verborgenes Juwel, ein Hidden Jam, bis es mit dem Live-Album ein weltweites Publikum erreichte. Da wollen wir doch glatt mal nochmal komplett reinhören, bevor ich dann zu euch zurückkehre mit dem Frühsport. Hier ist Fleetwood Mac mit Silver Springs.

0: Thank you very much. We really appreciate it. Silver Springs is a great old song. Thank you.
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2: Rostock sei gegrüßt, ich bin's, euer Sportmoderator aus der Frieda, in meinem kleinen Studio aus dem Herzen von Rostock, mit den Neuesten aus der Sportwelt. Fußball! Crystal Palace hat ein Finale von Leipzig gegen Rayo Vallecano die Conference League gewonnen. Durch das 1:0 gestern Abend gewann Crystal Palace erstmal einen internationalen Titel. Damit hat der Verein ein Startrecht in der Europa League 2026-27. In der aktuellen Saison war Palace durch den Sieg im FA Cup in England eigentlich auch für die Europa League qualifiziert. Wurde wegen der Mehrfachbeteiligung um seinen Eigentümer und wegen einer verpassten Frist aber in der Conference League herabgestuft. Damals protestierte Palace gegen die Entscheidung der UEFA. Jetzt feiert der Club nach der Herabstufung einen Europapokalsieg. Trainer Oliver Glasner verabschiedet sich mit einem Titel. Seine Zukunft ist offen. Tennis. Alexander Zverev hat bei den French Open in Paris nach einer überzeugenden Leistung die dritte Runde erreicht. Der Hamburger besiegte in der Night Session gestern Abend Thomas Makkak, welcher für Tschechien spielt. Locker in drei Sätzen mit je 6:4, 6:2 und nochmal 6:2. Der 29-Jährige ließ insgesamt bei eigenen Ausschlägen über die gesamte Matchdauer kaum etwas zu, kassierte nur einen einzigen Breakball, servierte starke 19 Asse und agierte von der Grundlinie deutlich druckvoller als sein Gegner. Der Deutsche ließ zu keinem Zeitpunkt Zweifel aufkommen, wer den Platz als Sieger verlassen würde. Und zum Basketball. Nach einem Comeback hat Alba Berlin gegen Rasta Vechta das Halbfinale der BBL Playoffs erreicht. Aber Berlin besiegt Raster Vechta in Entscheidungsspiel mit 98:89. Die Berliner ziehen die spannende Viertelfinalserie nach 0:1 Rückstand noch mit 3:2 Siegen. Im Halbfinale der BBL Playoffs wartet nun der Traditionsgegner Bamberg.
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0: Es ist jetzt 8.57 Uhr, das heißt, gleich kommt unser wunderbarer Nachrichten-Luca mit dem Neuesten aus Rostock und der Welt ins Studio. Unter anderem mit folgenden Themen. Mehrgenerationsplatz in der Südstadt, Sanierung der Sporthalle Bentwitz und Zukunftspakt Kita. Bis dahin viel Spaß mit Deichkind und Drunken Masters mit dem legendären Song Drucker.
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2: Es ist 9 Uhr, mein Name ist Luca und das sind die Nachrichten hier bei Loro. Die Stadt Rostock plant in der Südstadt einen neuen Mehrgenerationsplatz anstelle des bisherigen Spielplatzes an der Ernst-Haeckel-Straße. Ziel ist ein moderner Treffpunkt für Kinder, Jugendliche, Familien und ältere Menschen mit Spiel-, Sport- und Aufenthaltsangeboten. Vor der eigentlichen Planung sollen BürgerInnen ihre Ideen bei einer Beteiligungsveranstaltung am Samstag einbringen. Die gesammelten Vorschläge fließen in einen Ideenwettbewerb ein, aus dem Planungsbüros anschließend Entwürfe entwickeln. Der neue Platz soll bis 2028 entstehen und rund 300.000 Euro kosten. Die Gemeinde Bentwisch berät in ihrer heutigen Sitzung über die Sanierung der örtlichen Sporthalle. Nach Angaben des Bürgermeisters weist das Gebäude erhebliche Mängel auf, unter anderem bei Dach, Wänden und Wärmeschutz, und ist damit sanierungsbedürftig. Die Kosten werden auf rund 2,5 bis 3 Millionen Euro geschätzt. Die Halle wurde ursprünglich nach der Wende aus Gorsdorf an ihren heutigen Standort umgesetzt. Neben diesem Thema stehen auch weitere Vorhaben wie ein neues Feuerwehrgerätehaus und organisatorische Fragen auf der Tagesordnung. In Mecklenburg-Vorpommern haben sich Land, Kommunen und Träger auf einen Zukunftspakt Kita geeinigt und damit einen Streit um die Kinderbetreuung vorerst beendet. Kern der Vereinbarung ist eine schrittweise Senkung der Gruppengrößen in Krippen und Horten, die ab 2027 greifen soll und die Betreuungsqualität verbessern soll. Zugleich soll die Einigung drohende Entlassungen von tausenden ErzieherInnen verhindern und ihnen neue Einsatzmöglichkeiten, etwa in Schulen, eröffnen. Die Finanzierung übernimmt vollständig das Land, das dafür auch auf zusätzliche Mittel durch den Bund setzt. Die Beteiligten sprechen von einer der größten Qualitätsverbesserungen in der Geschichte der frühkindlichen Bildung im Land. Bundesverkehrsminister Patrick Schnieder hat Erwartungen an eine Verlängerung des sogenannten Tankrabatts deutlich gedämpft. Die befristete Steuersenkung auf Kraftstoffe läuft Ende Juni aus. Eine Fortsetzung hält der Minister für unwahrscheinlich. Er verwies darauf, dass der Staat bei Entlastungen irgendwann an finanzielle Grenzen stoße. Stattdessen sprach er sich dafür aus, stärker den Güterverkehr in den Blick zu nehmen, da dessen Kosten sich direkt auf Preise im Alltag auswirken. Der Tankrabatt war als kurzfristige Maßnahme eingeführt worden, um Autofahrer und Unternehmen bei hohen Spritpreisen zu entlasten. Und Norwegen hat angekündigt, sich dem atomaren Schutzschirm Frankreichs anzuschließen. In Paris vereinbarten Ministerpräsident Støre und Präsident Macron eine engere sicherheitspolitische Zusammenarbeit. Hintergrund sind die verschärfte Sicherheitslage in Europa und die Aufrüstung Russlands, auch im nuklearen Bereich. Gleichzeitig betonte Støre, dass Norwegen selbst keine Atomwaffen stationiert werden sollen. Neben den USA rückt damit Frankreich als zusätzlicher nuklearer Schutzpartner für europäische Staaten stärker in den Fokus. Soweit die Nachrichten.
3: So, ein kleiner Blick auf das, richtig, auf das Wetter. Ihr habt ihn gehört. Ist es sonnig draußen? Wen überrasche ich mit dieser Nachricht? Ich hoffe niemanden, denn es lohnt sich absolut, einmal meinen Blick nach draußen zu werfen, die Jalousien auszuwerfen und einen kleinen Spaziergang in Angriff zu nehmen. Wir haben nämlich gerade um die 13 Grad, es ist also noch angenehm kühl, und jetzt um die Mittagsstunden rum soll es auch noch ein bisschen bewölkt werden. Das zieht sich dann aber wieder am Nachmittag zurück und die Sonne soll einfach richtig schön an die Stirn prallen. Aber das so angenehme 17 Grad, Höchsttemperaturen und ein leichter Wind aus nordwestlicher Richtung. Die nächsten Tage sieht es ungefähr genauso aus. Freitag haben wir den ganzen Tag Sonne bis in die Nachmittagsstunden rein. Erst abends zieht es sich dann zu und nachts soll es dann sogar leicht regnen. Es könnte sogar Gewitter möglich werden. Dazu Höchsttemperaturen von 23 Grad Celsius in den Mittagsstunden. Am Wochenende, wer rausgehen möchte, den kann ich schon mal helfen und sagen, es wird schön sonnig, ist nicht mit Regen zu rechnen. Dazu wolkig mit Hochtemperaturen von 21 Grad Celsius und leichten Böen aus nordwestlicher Richtung.
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3: Unsere Morgensendung hier bei Radio Loro, eurem Lokalradio in der Hansestadt Rostock. In den Nachrichten hört ihr gerade unsere wunderbare Nachrichtenstimme Luca.
2: Halli, Hallöchen.
3: Und ich freue mich gleich hier im Studio ein paar wunderbare Gäste begrüßen zu dürfen, nämlich von Futurelinks. Die haben sich einen Auftrag genommen, die Vielfalt der kleineren Unternehmen hier in unseren wunderbaren Bundesland ein bisschen mehr in den Vordergrund zu rücken und vielleicht auch mal Fachkräfte und Arbeitskräfte an mehr an der V ranzuhalten. Die haben uns nämlich ein wunderbares Event mitgebracht, was sie planen. Da freue ich mich gleich tiefer drauf einzugehen. Davor hören wir passend eine Runde Materia mit Mein Rostock und wir sehen uns gleich wieder.

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0: Abend. So ist es, 9:09 Uhr. Was eine schöne Schnapszahl, um ein schönes Interview zu beginnen. Ich habe nämlich zwei Gäste bei mir. Denn am 3. Juni findet im Circus Phantasia am Rostocker Hafen das Event Social Connect statt, bei dem Studierende und regionale Arbeitgeber aus dem sozialen Bereich aufeinandertreffen. Und dafür habe ich bei uns im Studio gerade den Marius. Hallo. Und die wunderbare Anna von FutureLink. Und da kommt sofort die Frage, FutureLink, das klingt ja richtig zukunftsweisend. Was passiert da?
1: Ja, vielleicht erstmal ganz kurz zur Vorstellung. Ich bin, wie gesagt, Marius, ich leite das Projekt und nehme sozusagen die Perspektive der Unternehmen ein. Denn es geht in dem Projekt im Großen und Ganzen darum, die wunderschöne Vielfalt der Unternehmen hier in Mecklenburg-Vorpommern den Studierenden, aber auch weiteren Zielgruppen schmackhaft zu machen und dazu verschiedene Veranstaltungsformate auf Augenhöhe zu organisieren. Und ja, wie gesagt, ein großer Part ist dafür, die Unternehmen anzusprechen, zu gewinnen, dafür zu begeistern. Und ich habe natürlich auch noch Unterstützung von der lieben Anna.
2: Genau, ich bin die Anna und ich bin die Werkstudentin im Projekt. Und ich vertrete sozusagen die studentische Perspektive und bin die direkte Ansprechperson für die Studierenden. Wenn die Studierenden Fragen haben, dann können sie direkt mit mir in Kontakt treten. Und auch bei den Veranstaltungen bin ich die Ansprechperson. Genau.
0: Dann haben wir ja den Vorstellungspart schon mal eigentlich vorweggenommen. Trotzdem würde ich gerne mal wissen, was ist denn FutureLink eigentlich?
1: Ah, okay. Da ist
0: schon viel drauf eingegangen, muss man sagen. Stimmt. Studierende sind gefallen als Stichwort. Aber wie würdet ihr das nochmal genau ein paar Wörter zusammenfassen?
1: Ja. Ja, genau, also FutureLink, wie der Name schon sagt, geht es im Prinzip um eine Zukunftsverbindung. Und das ist sozusagen ein gefördertes Projekt vom Land MV und von der EU, weil man festgestellt hat, dass viele Menschen, die hier in der Region ein Studium machen, die hier vielleicht auch in der Schule sind, danach aber auch in die liebe weite Welt oder in andere Bundesländer gehen und vorher gar nicht, ja, so richtig in Kontakt gekommen sind mit den Arbeitgebern hier vor Ort. Denn man muss ja sagen, man hat ja verschiedene Säulen im Leben, die einen irgendwo an einem Flecken der Erde halten. Ich glaube, außerhalb des Arbeitgebers hat MV auch ganz, ganz viel anderes zu bieten. Kommen wir gleich nochmal drauf. Aber
0: sehr gerne.
1: Der Arbeitgeber ist ja doch ein Faktor, warum man an einem Ort bleibt. Und wir haben hier in MV ganz, ganz viele kleine oder besonders kleine und mittelständische Unternehmen, die wir zeigen möchten, die aber vielleicht selber kein riesen Werbebudget haben, wie die großen Big Player, sondern die kleinere Formate auch brauchen, auch Unterstützung brauchen. Und deswegen geht es im geförderten Projekt auch darum, dass alles kostenfrei ist, sowohl für die teilnehmenden Studierenden und auch für die Unternehmen.
0: Du nimmst mir unglaublich viel vorweg, weil wir gerade auf ein Thema sind. Ihr habt jetzt, wie du sagst, schon eine Veranstaltung. Mhm. Ohne mal die Leute abzuholen, was ist das für eine Veranstaltung? Wie würdet ihr die selbst beschreiben?
2: Genau, die Veranstaltung ist nächste Woche, Social Connect heißt sie, wie du schon gesagt hast. Und dort geht es eben ganz spezifisch um den Bereich Soziales und Pflege. Und da kommen eben Unternehmen und Aussteller aus diesem Bereich und auch, genau, die Zielgruppe ist eben Studierende aus dem Bereich und allgemein Interessierte. Und das Ziel ist eben, dass die Studierenden direkt in den Kontakt treten und ja, ganz locker ins Gespräch kommen mit den Unternehmen. Da gibt es noch ein schönes Rahmenprogramm, damit das eben alles sehr niederschwellig ist, sehr locker und nicht so wie eine typische strenge Messe, sondern eben, dass man locker ins Gespräch kommt.
0: Also ich höre richtig raus, es geht um Augenhöhe.
2: Genau.
0: Wie stellt ihr euch das vor? Warum dieser Ansatz? Wie soll das konkret aussehen?
1: Also ich denke, dass viele Zuhörer und Zuhörerinnen selber schon auf den großen Karrieremessen waren. Und da haben wir von allen Seiten immer gehört, das ist ein guter Start, aber es bleibt oft bei den Gesprächen ja eine Distanz. Man spricht eine Minute, nimmt eine Visitenkarte mit und einen Flyer mit und das war's dann. Und bei uns im Projekt ist es so und deswegen ist es auch branchenspezifisch, dass wir also im Laufe des Jahres noch 2-3 weitere Veranstaltungen haben, dann für andere Branchen, dass man dann sagt, da geht es wirklich thematisch auch viel, viel tiefer rein. Man bekommt viel mehr Informationen, die genau diejenigen, die sich auch für den sozialen Bereich interessieren, sprechen mit denen, die schon da arbeiten und sprechen nicht mit irgendwelchen HR-lern, die vielleicht von der Thematik oder von der Tätigkeit, wo ich rein möchte, gar keine Ahnung haben. Und vielleicht, Anna, möchtest du noch mal kurz was zum Rahmenprogramm erzählen, weil wir auch da denken, nur am Messecounter zu sprechen, schafft vielleicht auch nicht die Verbindung. Manche trauen sich vielleicht nicht so ganz, an den Stand zu kommen und deswegen gibt es noch ein paar andere Kontaktpunkte.
2: Genau, also die Veranstaltung findet im Zirkus Fantasia statt und ja, das ist ja schon eher eine lockere Atmosphäre. Es geht um 15 Uhr los und dann beginnt es eben mit lockeren Gesprächen und es gibt auch verschiedene Vorträge, verschiedene Impulse, zum Beispiel auch über KI, wie KI die Arbeitswelt beeinflusst und auch verschiedene Workshops. Außerdem gibt es auch Getränke und wir grillen und auch ein Cup-Turnier, sodass man eben ganz locker und es auch Spaß macht.
0: Bevor ich euch gleich nochmal eine kleine Musikpause reinnehme und wir nachher gleich weiterreden, wäre ich nochmal interessiert daran, du hast gesagt, dass man vor allem nicht auf HR-People trifft, sondern auch auf Chefe, auf Firmenchefe. Ist das so, dass dahinter, dass man dann als zum Beispiel als unbekannten Namen, sondern vielleicht als Nordex-Chef dann zu euch kommt und mit zukünftigen oder angehenden Studierenden dann redet?
1: Das auch, aber primär dann, wenn ich sage, ich möchte zum Beispiel im sozialen, als Sozialarbeiter starten und bei uns ist beispielsweise die AWO Rostock, dass dann auch ein Sozialarbeiter der AWO Rostock da ist, der diesen Job selber ausführt, der genau weiß, okay, was sind denn die, weil jeder Job bringt, glaube ich, Höhen und Tiefen mit sich, was sind denn die Herausforderungen für mich und man hat ja vielleicht auch eine rosarote Brille auf, wenn man einen Job vor sich hat oder einen Bereich, in den man rein möchte. Und da geht es dann darum, diese rosarote Brille mal abzunehmen und zu sagen, was kommt wirklich auf dich zu, wenn du in dem Bereich anfängst, die Realität abzubilden. Und darum, ja, da stehen wir, glaube ich, für.
0: Unglaublich wichtig. Wer kann das am besten als die Leute, die wirklich die Zügel in der Hand haben und diesen Job leben? Ich würde euch ganz kurz, wie gesagt, eine Pause mitnehmen mit Britney Calls Me Baby. Vielleicht sage ich euch das was. I dance with another love in my dream und wir sehen uns gleich wieder zusammen mit Anna und Marius hier bei Radio Loro.

0: Es ist, hier ist 9.19 Uhr und wir sind zurück bei unserer Sendung, unserem kleinen Interview mit den lieben Leuten von FutureLink. Sie haben eine Veranstaltung im Zirkus Phantasia, vielleicht noch einmal ganz schnell. Anna?
1: Ja?
0: Und Marius, warum eigentlich Zirkus Phantasia?
1: Genau, wir haben uns für diesen Veranstaltungsort entschieden. Erstmal ist es natürlich, wenn ihr das Zirkus Phantasia kennt, eine sehr cooler Veranstaltungsort, eine sehr coole Location. Es ist direkt am Hafen, es wird voraussichtlich auch gutes Wetter, also es wird cool, man kann auch draußen sein, drin sein. Ist einfach eine coole Location und ich würde sagen, es zeigt auch sehr gut, wofür MV steht. Und außerdem sind dort ja auch viele soziale Veranstaltungen, also es passt auch gut in den Bereich.
0: Es passt einfach perfekt in die Zirkus Phantasia, was ihr plant. Aber was mir immer ein bisschen im Kopf bleibt, was wahrscheinlich auch viele teilen in Tatsache, ist, dass wenn man bei besonders an soziale Berufe denkt und an Fachkräftemangel und wenn man die Schlagzeilen so ein bisschen liest, das klingt ja alles nach recht stressigen Aufgaben, Tatsache. Was macht diese Arbeit trotzdem so attraktiv?
2: Das ist eine gute Frage. Also wir haben natürlich im Vorfeld auch mit den Trägern, Unternehmen gesprochen, die da sind. Ich habe in meiner beruflichen Vergangenheit sehr, sehr lange Studierende in diesen Bereich vermittelt und was natürlich einem ins Auge springt, und das ist eigentlich auch immer so, dass jeder, der anfängt, ein Stück weit das macht, weil man sehr viel zurückbekommt. Egal, ob man im Bereich Menschen mit Behinderung arbeitet, in der Kinder- und Jugendhilfe, in der Pflege, man bekommt eben durch den direkten Kontakt mit den Menschen so viel wieder zurückgegeben. Und den zweiten Punkt habe ich jetzt auch schon direkt mit angesprochen, man ist eben im direkten Kontakt mit seinen Klienten, mit Kindern, Jugendlichen, Familien. Und das hat man ja in der heutigen Zeit dann doch in der Digitalisierung weniger. Was man machen muss, was man oftmals auch im Studium oder in der Ausbildung lernt, ist, sich zu separieren. Weil auch die Fälle, die man hat, teilweise eben schwer sind. Und man bekommt eigentlich gerade zu Beginn des Berufslebens sehr stark beigebracht, so Nähe und Abstand auch zu wahren, und das hilft einem dabei, nicht alles mit nach Hause zu nehmen. Aber es ist eine Herausforderung.
0: Darf ich fragen, welche Erfahrungen du selbst in dem Bereich gemacht hast?
2: Ich selber habe gar nicht viele Erfahrungen in dem Bereich gemacht. Ich habe an einer privaten Hochschule mal gearbeitet für 5-6 Jahre und war da Studienberater für den Studiengang Soziale Arbeit.
0: Oh, ja.
2: Und war in diesen 5-6 Jahren bei mindestens 100 Unternehmen und habe da unser Studium vorgestellt, habe die Einrichtungen kennengelernt, und deswegen weiß ich sehr viel, was in dem Bereich passiert. Und es bleibt ein spannender Bereich, weil der immer auch sehr politisiert ist und von sehr vielen Veränderungen betroffen ist und deswegen auch nicht einfach 0815 ist.
0: Und daher auch so die Erfahrung mit Studierenden dann schon, wo sich da auch das Programm anders hinrichtet. Apropos an die Studierenden, die das richtet, was wäre denn für euch eigentlich ein erfolgreicher Tag? Mit welchem Gefühl sollen die Besucherinnen denn nach Hause gehen? Im besten Falle.
2: Im besten Falle ist es so, wir haben im letzten Jahr zum Beispiel, da hatten wir die Social Connect noch unter einem anderen Namen im Peter-Weiß-Haus stattfinden lassen. Auch sehr passende Location. Und da haben uns mehrere Träger mitgeteilt, die da waren als Aussteller. Wir haben heute sehr viele, sehr passende Gespräche geführt von wirklich, wirklich interessierten Menschen. Sie haben auch zurückgemeldet, es ist keine Massenveranstaltung, aber die Gespräche, die wir hatten, die waren sehr gut. Und da können wir uns auch eigentlich bei allen sehr gut vorstellen, dass das passt. Also wenn jemand rausgeht als Studierender und sagt, ich habe einfach mehr über den Bereich erfahren, ich bin ein bisschen verköstigt worden, ich habe einfach beim Wikingerschach oder bei den Ständen, beim Inklusionsworkshop einfach für mich was mitgenommen, was mich entweder in der Entscheidung bestärkt hat, für den Bereich zu arbeiten, oder vielleicht auch dazu geführt hat, ich weiß jetzt, das ist es nicht. Dann ist es ein erfolgreicher Tag gewesen.
0: Du sagst Peter Weißhaus, das deutet ja nicht schon darauf hin, dass ihr als Unternehmen FutureLink ja eigentlich schon mehr als nur dieses Event eigentlich gerade plant. Was steht denn noch bei euch an oder was hat schon stattgefunden auch?
2: Also stattgefunden haben in diesem Jahr mehrere Betriebsbesichtigungen, das ist so ein weiteres Konzept. Das heißt, dass wir dann einen kleinen Bussen oder größere Busse chartern und mit Studierenden und weiteren Interessierten zu Unternehmen hinfahren und uns diese angucken. Das war in Wismar zum Beispiel zwei Unternehmen aus dem Marketingbereich, kleineres und größeres Unternehmen. Und dann geht es auch darum, dass wir dann da auch einen schönen Tag verbringen und einfach reingucken können und Fragen gestellt werden können. Wann hat man schon mal die Chance? Und was gibt's noch?
1: Genau, Anna? Und dann haben wir Ende Juni am 23. noch eine weitere Veranstaltung, auch im Zirkus Phantasia, und zwar Pitch Your Tech. Und dort geht es eben um den Bereich, wie der Name schon sagt, Technologien, IT, Maschinenbau, alles sowas. Und genau, das ist so ähnlich aufgebaut wie Social Connect, nur eben ein anderer Bereich. Und da können die Studierenden eben auch wieder mit Arbeitgebern aus der Region in Kontakt treten.
0: Verrückt. Da steht also noch einiges an auf uns. Da kann man sich auf jeden Fall noch mal mit euch auseinandersetzen. Habt ihr Social Media, Insta, wo man euch vielleicht folgen könnte?
2: Genau, haben wir auch. Wir sind, das Projekt ist unserer Firma zugeordnet. Die heißt Sun Talents. Und auf suntalents.de/futurelink könnt ihr ganz, ganz viel zu den Veranstaltungen lesen. Und suntalents.de heißt auch unser Social Media, also Instagram-Kanal. Auch da posten wir ganz, ganz viel Neues und freuen uns, wenn da Feedback kommt.
0: Dann, wer sich da angesprochen fühlt, einfach mal reingucken, ein bisschen was durchlesen. Es kann nie schaden, sich auseinanderzusetzen. Ich freue mich ultra, euch heute hier im Weckruf begrüßen haben zu dürfen. Und ihr habt es gehört, 3. Juni, da könnt ihr euch im Zirkus Phantasia ansammeln, wenn ihr irgendwie Interesse in diesen Bereichen habt und euch auf Augenhöhe mit Leuten unterhalten, die aktiv dabei sind. Habt ihr noch irgendwelche letzten Worte?
1: Kommt vorbei.
2: Genau, kommt vorbei. Vielen Dank, dass wir da sein durften. Und vielleicht nochmal, es richtet sich nicht nur an Studierende, sondern alle, die in diesem Bereich Interesse haben, die sind ganz, ganz herzlich eingeladen.
0: Dann auf Wiedersehen und ihr hören Leash von Sky Farrier.

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1: Es ist 9:30 Uhr, mein Name ist Luca, guten Morgen. An der St. Georg-Schule in Rostock werden seit gestern 32 SchülerInnen aus allen 4 Klassenstufen zu sogenannten VerkehrsdetektivInnen ausgebildet. Nach Angaben der Stadt machen die Grundschulkinder unter anderem Schulweganalysen, bei denen sie festhalten, wo sie sich sicher fühlen und wo nicht. Auch der Frage, ob alle Wege mit dem Rollstuhl nutzbar sind, gehen sie nach. Die Verkehrswoche ist eine Maßnahme, um Schulwege sicher zu gestalten und Kinder stärker in Verkehrsplanungen mit einzubeziehen. Der FC Hansa Rostock eröffnet zum Start der Saison 2026/27 einen neuen Fanshop im Warnow-Park in Littenklein. Auf rund 240 Quadratmetern entsteht dort der bislang größte Fanshop des Vereins. Mit dem neuen Standort will Hansa vor allem für Fans im Rostocker Nordwesten besser erreichbar sein. Im Gegenzug wird der bisherige Shop im KTC zum Jahresende geschlossen. Der Fanshop am Universitätsplatz bleibt jedoch bestehen. In den Verwaltungen Mecklenburg-Vorpommerns sind derzeit hunderte Stellen unbesetzt. Besonders in größeren Städten wie Schwerin und Rostock fehlen MitarbeiterInnen in verschiedenen Bereichen der Verwaltung. Nicht alle freien Stellen sollen jedoch sofort neu besetzt werden. Manche sind für Projekte oder Auszubildende vorgesehen. Vor allem Fachkräfte wie IngenieurInnen sind laut Kommunen nur schwer zu finden. Der Präsident des Thüringer Verfassungsschutzes hat Forderungen nach erweiterten Befugnissen für den Inlandsnachrichtendienst kritisch zurückgewiesen. Er warnt davor, den Verfassungsschutz zu einem Geheimdienst mit Polizeiaufgaben auszubauen und betont die klare Trennung zwischen Polizei und Nachrichtendiensten. Hintergrund ist eine Debatte über mehr Kompetenzen, die zuvor auch vom Präsidenten des Bundesverfassungsschutzes angestoßen worden war. Und die Organisation für das Verbot chemischer Waffen hat in Syrien zahlreiche bislang nicht gemeldete Chemiewaffenbestände entdeckt. Gemeinsam mit syrischen Behörden fanden Experten Kampfgifte und Unterlagen zum früheren Chemiewaffenprogramm in mehreren Regionen des Landes. Die betroffenen Gebiete galten während des Bürgerkriegs als Hochburgen des ehemaligen Assad-Regimes. Die neue syrische Führung hat angekündigt, verbliebene Giftgasbestände zu vernichten und Verantwortliche zur Rechenschaft zu ziehen. Soweit die Kurznachrichten.
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3: Dann wollen wir nochmal einen kurzen Blick darauf werfen, wie es jetzt gerade in diesem Moment an diesem wunderschönen Donnerstag aussieht. Es ist nämlich, ratet mal, ja, es ist sonnig. Den ganzen Tag soll es so bleiben, mit Höchsttemperaturen um die 17 Grad. Vorhin war noch 18 angesagt, wer sich da wohl geirrt oder vertippt hat, das wissen wir hier nicht. Um die Mittagsstunden soll es ein bisschen bewölkt werden. Das soll sich aber auch ganz schnell wieder lichten. Ab 13 Uhr bis in die tiefen Abendstunden hinein ist mit Wolken offiziell nicht mehr zu rechnen. Ebenso wenig mit Regen oder starkem Wind. Wir haben eine leichte Brise aus nordwestlicher Richtung um die 12-13 Kilometer die Stunde. Nix, vor dem man sich fürchten müsste.
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3: Um 9.33 Uhr hier bei Radio Loro. In den Nachrichten habt ihr unseren Luca gehört. Guten Morgen.
1: Hallihallöchen.
3: Wenn ihr so darüber nachdenkt, wir haben das in der Schule alle gemacht. Wir müssen zurückblickend jetzt auf unser Interview gerade zur Hansemesse gehen, aber anstatt sich volllabern zu lassen und Stift zu bekommen und Süßigkeiten, vielleicht mal was Cooles, was man da angegeben hat, ein Bierchen trinken, na gut, vielleicht nicht das, vielleicht eine Cola und ein bisschen Wikingerschach spielen. Wäre das was für dich?
1: Ich glaube, dass genau das habe ich auf der Hansemesse gemacht, ja.
3: Wikingerschach spielen?
1: Nee, aber Stifte klauen. Also, nehmen.
3: Ich liebe mich, das muss als Standinhaber so lustig aussehen, wenn ihr mit dir redet und das so ganz leise. Ich finde auch diese Leute, die so ganz leicht runterziehen, wenn die kurz weggucken, die müssen sich jedes Mal so verarscht fühlen.
1: Ja, aber ich glaube, sie wissen es auch einfach. Ich glaube, da kann man leider niemanden veralbern.
3: Wenn man sich mal getraut hat, die auf deren Sache da anzusprechen, waren die meistens auch so, Leute, nehmt euch das einfach mit und geht. Ich habe auch keine Lust mehr. Ich bin jetzt schon seit 6,5 Stunden hier, ich bin doch gleich Feierabend. Ist in Ordnung. Vielleicht kann durch genau das die Stimmung auffächern, wie es hier gerade geplant wird,
1: tatsächlich. Ja, tatsächlich, kann ich mir auch gut vorstellen.
3: Ich bin gespannt, ich habe leider keine Zeit dafür. Ich muss arbeiten. Studenten. Da kommen wir auch noch hin. Ey, wir hören Amy, nicht die Sängerin, sondern das Lied Amy von The Yours hier bei Radio Loro. Guten Morgen.

0: Der Dorsampano von Yuzu Yu. Okay, den Song haben wir noch nicht gehört, aber er hat mich unglaublich mitgerissen. Wie jeden Donnerstag hört ihr auch ab heute wieder die Sendung Beat Repeat, die sich der etwas älteren Musik widmet. Ab 15 Uhr erwartet euch mal wieder ein Takeover-Ausgabe. Das heißt, externe MusikerInnen übernehmen die Sendung und präsentieren euch ihre Lieblingstracks. Dieses Mal übernimmt Christine Nichols, die kürzlich ihr neues und selbstbetiteltes Album veröffentlicht hat. Einen ihrer ausgewählten Songs stellt sie euch jetzt vor.
1: Wir gehen direkt rein und kommen zu einer female-fronted Band, die mich auch sehr inspiriert hat in Anfang der 2000er aus New York, nämlich die Yeah Yeah Yeahs, Karen O. Ich war so verliebt in sie, ich wollte aussehen wie sie. Ich habe mir meine langen blonden Haare, rotblonden Haare abgeschnitten zu einem Bob, den sie damals hatte. Auch habe mir die Haare schwarz gefärbt. Leider sah ich nicht so aus wie sie, aber ich wollte es gerne. Ich habe sie sehr verehrt. Ich dachte, wie kann das sein, dass eine Frau, also die ganze Band ist ja fantastisch. Nick Sinner macht ja auch zum Beispiel großartige Fotos. Ich habe 2 Stück hier davon auch bei mir zu Hause hängen. Und also ich fand die einfach wild. Und ich fand so besonders an dieser Frau, dass sie gelacht hat auf der Bühne, weil Rock war immer cool und immer böse und immer evil. Und auch die Frauen, die wenigen, die es gab, waren immer ein bisschen cool. Und sie war einfach, sie hat sich gefreut. Sie ist rumgehüpft, sie ist rumgesprungen, sie hat sich, war nicht minder wild, im Gegenteil, aber die war so sehr, also es hat mich so abgeholt, dass sie gemacht hat, was sie will, außer wie sie wollte, bunt, sich in die Scherben geschmissen, sich mit dem Mikro stranguliert und hat dabei einfach Freude empfunden und fast schon eine kindliche Freude und ja, absurd, großartig. Ich konnte mich nicht entscheiden zwischen Y Control und Date with the Night, aber wir gehen rein mit Date with the Night von den Yeah Yeah Yeahs. Viel Spaß.

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Das hörtet ihr gerade hier vorgestellt von Christine Nicolz. Noch weitere ihrer liebsten Tracks könnt ihr dann heute Nachmittag ab 15 Uhr in der Sendung Beat Repeat Takeover hören.

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1: Es ist 10 Uhr im Studio, Luca. Guten Morgen. Kleingartenvereine in Rostock können ab sofort Fördermittel bei der Stadt beantragen. Mit dem Geld sollen unter anderem leerstehende Parzellen saniert, alte Lauben abgerissen und Projekte für Natur- und Artenschutz unterstützt werden. Insgesamt stehen dafür 100.000 Euro bereit. Die Grundlage dafür ist eine neue Förderrichtlinie der Stadt. Die Vereine müssen ihre Anträge bis zum 30. Juni einreichen. Endgültig beschlossen werden soll das Programm Anfang Juli von der Bürgerschaft. Etwa 450 Menschen haben gestern in Rostock gegen geplante Kürzungen im Sozialbereich demonstriert. Zu dem Protest aufgerufen hatte der Deutsche Gewerkschaftsbund, der Einschnitte bei Rente, Krankenversicherung und Pflege ablehnt. Der DGB kritisiert außerdem Vorschläge der sogenannten Wirtschaftsweisen und warnt vor mehr Armut und sozialen Belastungen für Pflegebedürftige. Der Demonstrationszug führte vom Kröpeliner Tor zu den Parteibüros von SPD und CDU. Hintergrund sind geplante Reformen der Bundesregierung zu Pflegesteuern und Renten, die noch vor der Sommerpause beschlossen werden sollen. Der Landkreis Rostock erhöht ab Juni die Gebühren für Parkplätze der Kreisverwaltung. Betroffen sind unter anderem Tiefgaragen und Außenstellplätze, die vor allem von MitarbeiterInnen genutzt werden. Grund für die Anpassung ist eine neue Entgeltordnung, da die bisherigen Gebühren seit 2012 nicht mehr verändert worden waren. Deutlich teurer wird ein geplanter öffentlicher Parkplatz am sogenannten Stahlhof in Güstrow, wo künftig 1,20 Euro pro Stunde und 6 Euro pro Tag fällig werden sollen. Mit den höheren Gebühren will der Landkreis zusätzliche Einnahmen erzielen und seine angespannte Haushaltslage verbessern. Das Bundesverteidigungsministerium plant eine stärkere Einbindung von Reservistinnen in die Bundeswehr. Künftig sollen sie gesetzlich zu den regelmäßigen Wehrübungen verpflichtet werden können, statt, wie bisher, freiwillig teilzunehmen. Das geht aus dem Referententwurf für das Reservestärkungsgesetz hervor, der dem Spiegel vorliegt. Vorgesehen sind unter anderem mehrwöchige Übungen im Abstand von 1 bis 2 Jahren, für alle, die weniger als ein Jahr freiwillig Wehrdienst geleistet haben, sowie längere Verpflichtungen für frühere Berufssoldaten. Ziel ist eine besser verfügbare Einsatz- und einsatzbereite Reserve, die zur nationalen Sicherheit beitragen soll. Und die israelische Armee hat große Teile des Südlibanons zur Kampfzone erklärt und die Bevölkerung zur Flucht nach Norden aufgerufen. BewohnerInnen südlich des Sarani-Flusses sollen sich demnach in Sicherheit bringen und sich von Infrastruktur der Hisbollah fernhalten. Zuvor waren bereits Evakuierungsaufrufe für mehrere Städte, darunter Tyrus und Nabatia, erfolgt. In der Region kam es laut Berichten zu Panik und starken Verkehrsstaus in Richtung Beirut. Trotz einer vereinbarten Waffenruhe dauern die Kämpfe zwischen Israel und der Hisbollah weiter an. Soweit die Nachrichten für heute.
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3: So, ein letztes Mal wollen wir nochmal drauf gucken, wie es denn heute und die nächsten Tage denn aussehen wird. Gerade angenehme 15 Grad draußen, pures schöner Sonnenschein, offiziell wolkenlos. Es soll sich gegen Mittag nochmal ein bisschen zuziehen, ganz leicht, aber auch nur für eine Stunde oder zwei. Dann soll es wieder bis in die Abendstunden schön wolkenlos sein. Die Sonne kann dann richtig schön auf die Stirn prallen. Deswegen lieber ein bisschen Sonnencreme draufpacken. Der Wind kommt aus leicht mit leichter Brise aus nordwestlicher Richtung. Ist um die 10, 20, 12 km/h, nichts, vor dem man sich fürchten müsste. Dazu eigentlich keine Regenwahrscheinlichkeit whatsoever. Wollen wir auf den Freitag gucken, letzter Tag der Woche, da haben wir ungefähr das gleiche, keine Wolken sind angesagt. Sonnig in den Morgenstunden, sonnig in den Mittagsstunden, nur gegen Abend soll es dann stark bewölkt werden, nachts ist sogar mit Regen und Gewitter zu rechnen, dazu immer leichter Wind aus südwestlicher Richtung. Und am Wochenende, wer rausgehen möchte oder vielleicht auch entschieden drinnen zu bleiben, da können wir schon mal sagen, es soll um die 16 Grad morgen werden, dann auch steigen mit 21 Grad Höchsttemperaturen. Da ist es immer leicht wolkig, die wollen sich an den Tag dann doch nicht verabschieden. Und ein bisschen windig, besonders um die Nachmittagsstunden rum mit Böen über 50 Kilometer die Stunde. Darauf sollte man sich auf jeden Fall vorbereiten.
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3: Ja, das war ja wieder unser Weckruf für diesen Donnerstagmorgen. In den Nachrichten hörten wir Luca. Guten Morgen.
1: Hallihallöchen.
3: Ich freue mich, dass ihr heute eingeschaltet habt. Es gab einige sehr interessante Themen, ein wunderbares Interview mit einer wunderbaren Veranstaltung, die ihr auf jeden Fall besuchen könnt. Aber noch noch haben wir Zeit, noch gibt es keinen Grund auszuschalten. Das Programm ist vielversprechend. Wie schon angekündigt, der Beat Repeat ist heute um 3. Hatten wir schon mal einen kleinen Teaser mit wirklich guter Musik. Da kommt einiges auf uns zu. Das Politradar, 18 Uhr, unsere Politiksendung. Um 19 Uhr, da eine Stunde darauf, Musik als Politik mit Arthur. Natürlich nicht vergessen, Perspective of a Raccoon, 20 Uhr mit Sandro und Alex, 22 Uhr der Talk About, das besondere Interview mit Carsten und 13 Suns. Ich freue mich, dass ihr eingeschaltet habt und hoffe, ihr habt noch einen wunderschönen Donnerstag. Und wir sehen uns morgen wieder, wenn es heißt, letzter Tag der Woche, und dann machen wir alle frei. Auf Wiedersehen.
1: Tschüss.

ein einsamer Akteur im Zentrum des Bildes. Sein Kopf tief unten im Staub des Fundamentes seiner Existenz. Nur eine weitere Person versteckt hinter der Fassade, die sie in diese Welt projiziert. In ihrem Universum, in dem Einsamkeit nicht nur als ein Übergangsritus erscheint.

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Hi, mein Name ist Christy Nichols und ihr seid hier bei Radio Loro. Die Sendung heißt Beat Repeats und ich bin jetzt hier und übernehme einfach mal eine Runde. Ich bin Musikerin, ich habe gerade mein neues Album Christy Nichols draußen. Könnt ihr euch gerne mal anschauen, bestellen oder wenn es bleiben muss auch streamen. Außerdem bin ich Schauspielerin und mache noch einige andere Sachen. Ja, ich habe 10 Songs mitgebracht für euch und ich hoffe, sie gefallen euch. Es ist eine bunte Mischung. 10 Songs, die älter sind als 10 Jahre. Und wir fangen an, wir gehen direkt mal rein. Ich habe euch natürlich mitgebracht, Depeche Mode, ist doch klar. Ich liebe die Band sehr, die haben mich sehr beeinflusst. Und vorweg noch kleiner Disclaimer. Es sind nicht meine 10 Lieblingssongs, weil ich kann das nicht. Ne? Für mich ist so ein Albtraum auch zu sagen, oh Gott, was sind die Top 3 Songs, die du mitnehmen kannst auf einer einsamen Insel? Fällt mir sehr schwer, mich zu entscheiden. Ich habe jetzt einfach 10 Songs genommen, die ich ganz toll fand, die auch was natürlich mit mir zu tun haben, die mich geprägt haben. Aber ich möchte nicht, dass ihr denkt, dass das meine 10 absoluten Lieblingssongs sind, weil da gibt's auf jeden Fall noch mehr, so dass sich kein anderer Song ausgeschlossen fühlt. Depeche Mode, genau, Enjoy the Silence. Mag vielleicht profan sein, aber für mich eines der geisteskrank oder wie man heutzutage sagt, dümmsten Songs möglich. Martin Gore, was für ein wahnsinniger Held. Dave Gahan und der Rest der Band natürlich. Mittlerweile ja auch nicht mehr alle am Leben. Ja, Anton Corbijn hat das Video gemacht in Anlehnung an den kleinen Prinzen, wie ich dann irgendwie auch mal erfahren habe. Und ich glaube, den Song zum ersten Mal gehört habe ich mit 12 oder so und ich war fix und alle. Aber ich dran denke, ich kriege immer noch Gänsehaut, geht mir durch Mark und Bahn. Und als ich 19 Jahre alt geworden bin, waren wir im Club in Bielefeld mit ein paar Freunden und zu Mitternacht haben meine Freunde und Freundinnen dann ein Tableau mit Sekt gebracht auf die Tanzfläche und der Song, den haben sie für mich angemacht. Also der bedeutet mir wirklich sehr, sehr viel. Auf dem Album Violator und ja, weiter, munter geht's weiter.

Genau, das waren Depeche Mode mit Enjoy the Silence von dem Album Violator. Christy Nichols ist hier Musikerin, vor allen Dingen aber auch Schauspielerin. Ich habe gerade mein neues Album draußen, falls ihr das eben bei der Anmoderation noch nicht mitbekommen habt. Ich würde mich sehr freuen, wenn ihr mal reinhört. Wir machen direkt weiter. Und zwar recht ähnlich. The Cure, weil The Cure, epic Band einfach. Robert Smith, kann ich gar nicht viel zu sagen. Ist für mich bis heute einer der wohl beeindruckendsten Künstler, die ich je gesehen habe. A Forest ist, was wir gleich hören werden, oh, ich kriege auch Gänsehaut, wenn ich dran denke, wahrscheinlich auch einer der Songs, die mich am meisten auch in meiner Musik beeinflusst haben. Und ich glaube, man hört es natürlich auch hier und da ein bisschen raus auf dem fantastischen Album 17 Seconds. Ja, großes, also der Song ist auch einfach, den würde man heute gar nicht mehr machen, weil der auch so lang ist, aber genau das braucht es auch und sehr unique, sehr, ja, wurde auch früher viel belächelt und wie sieht er aus und wie singt er und mittlerweile ist er einfach, hat der Ikonenstatus dieser Mann, diese Band und das beeindruckt mich nachhaltig total. Ich habe immer gesagt, ich will meine Helden, Heldinnen-Bands nicht live sehen und bei einigen habe ich das immer noch nicht geschafft, wie zum Beispiel Depeche Mode, weil die mir so wichtig sind und ich denke, fuck, wenn ich die live sehe oder auch Dendemann, kann ich nicht, weil dann geht alles, gibt es die Möglichkeit, dass die vom Heldenthron, den ich mir gebaut habe, um den ich auch meine Identität gewickelt habe, zum Teil runterfallen und dann alles einbricht oder vieles. Deswegen habe ich mir Depeche Mode zum Beispiel noch nicht angeschaut, aber The Cure habe ich gesehen vor ein paar Jahren in Berlin in der, mittlerweile ist es die Uber Music Hall. Ich glaube, damals war es noch die Mercedes-Benz Veranstaltungsvenue. Und was soll ich sagen? Es war einfach fantastisch. Sehr, sehr, sehr, sehr toll. Jetzt hier für euch The Cure mit A Forest von Christy Nichols ausgesucht.

Das waren The Cure mit A Forest, einer meiner absoluten Lieblingssongs. 10 Songs habe ich dabei für euch heute. 10 meiner Lieblingslieder. Es gibt noch viel, viel mehr, aber ich habe mich jetzt einfach mal für diese 10 entschieden. Wir machen weiter. Wir gehen direkt rein und kommen zu einer female-fronted Band, die mich auch sehr inspiriert hat in Anfang der 2000er aus New York, nämlich die Yeah Yeah Yeahs, Karen O. Ich war so verliebt in sie, ich wollte aussehen wie sie. Ich habe mir meine langen blonden Haare, rotblonden Haare abgeschnitten zu einem Bob, den sie damals hatte. Auch habe mir die Haare schwarz gefärbt. Leider sah ich nicht so aus wie sie, aber ich wollte es gerne. Ich habe sie sehr verehrt. Ich dachte, wie kann das sein, dass eine Frau, also die ganze Band ist ja fantastisch. Nick Sinner macht ja auch zum Beispiel großartige Fotos. Ich habe 2 Stück hier davon auch bei mir zu Hause hängen. Und also ich fand die einfach wild. Und ich fand so besonders an dieser Frau, dass sie gelacht hat auf der Bühne. Weil Rock war immer cool und immer böse und immer evil. Und auch die Frauen, die wenigen, die es gab, waren immer ein bisschen cool. Und sie war einfach, sie hat sich gefreut. Sie ist rumgehüpft, sie ist rumgesprungen, sie hat sich, war nicht minder wild, im Gegenteil, aber die war so sehr, also es hat mich so abgeholt, dass sie gemacht hat, was sie will, außer wie sie wollte, bunt, sich in die Scherben geschmissen, sich mit dem Mikro stranguliert und hat dabei einfach Freude empfunden und fast schon eine kindliche Freude und ja, absurd, großartig. Ich konnte mich nicht entscheiden zwischen Y Control und Date with the Night. Aber wir gehen rein mit Date with the Night von den Yeah Yeah Yeahs. Viel Spaß.

Das waren die Yeah Yeah Yeahs mit Date with a Night. Fabelhafter Song, Anfang der 2000er. Wer dabei war in der Zeit, der weiß, wie großartig das war und wie wild und ja. Aber ich erzähle jetzt nicht von früher, sondern wir machen weiter. Wir gehen noch früher zurück. Ein paar Jahre vorher gab es ein Album von einer Künstlerin, mit der ihr jetzt wahrscheinlich gar nicht rechnen würdet, aber eins meiner ja wirklich auch super wichtigen Alben, da war ich glaube ich 11 Jahre alt, war Ray of Light von Madonna. Da habe ich in Spanien gewohnt und da gab es auch kein Internet so wirklich, also gab es nicht. Und Zugang zu Musik auch nur so über Freunde, Freundinnen, die mal dann Musik gezeigt haben. Und natürlich wusste ich auch vorher irgendwie so, wer Madonna ist, plus minus. Ich hatte ja auch MTV und Viva. Aber eine Freundin von mir hat mir dann dieses Album gezeigt und das war das erste Mal, dass ich ausgegangen bin, heimlich natürlich, mit 11, die mich mitgenommen hat, geschminkt hat, die war schon 14 oder 15 sogar, wow. Und dann sind wir auf Mallorca ausgegangen und ich war ganz in Schwarz angezogen und davor haben wir dieses Album gehört und das habe ich mir dann später auch gekauft im Müllermarkt. Und den Song, den ich mit euch jetzt gerne teilen möchte, ist Substitute for Love, den ich immer noch wahnsinnig schön finde. Ganz, ganz toll. Aber das Album ist eh in sich, finde ich, ein geschlossenes Meisterwerk. Obwohl ich glaube, Madonna hat mal gesagt, so toll fand sie das selber gar nicht. Egal, was weiß sie schon. Also hier ist jetzt für euch Madonna vom Album Ray of Light mit Substitute for Love. Ich bin Christine Nickel.

Das war Madonna mit Substitute for Love von ihrem Album Ray of Light. Ich müsste jetzt nachgucken, von wann das Album ist. Ich meine von 98. Und wir gehen oder bleiben ungefähr so in der Range. Wir kommen zu meinem sehr geliebten Ursprung von aller Musik, die ich, abgesehen mal ganz früh als Kind, so ein bisschen Rock und dies, das, Beatles, bla, Musik, die ich mir selber entdeckt habe, Musik, die mich wahnsinnig geprägt hat bis heute, Musik, die mich die deutsche Sprache sehr lieben lassen in ihrer kunstvollen Fertigkeit. Wir kommen zu 1-2. Wahrscheinlich wirklich die beste Rap-Platte des Jahrtausends, nämlich Gefährliches Halbwissen. Haben sie auch schon in weiser Voraussicht einen Sticker draufgeklebt, der das auch besagt. Ja, Dendemann, was soll ich sagen? Es gab natürlich zu der Zeit, da war ich 12, ne? Und auch auf Mallorca, ein Tourist damals hat mir ein Tape gemacht vom Blumentopf, kein Zufall. Und ich war so, was ist das denn? Das kannte ich einfach nicht. Das gab's nicht. Und es gab's ja auch so nicht wirklich im Fernsehen und auch nicht bei den Musiksendern. Dann später gab's Sendungen wie Mixery und so. Aber da, ich hatte ja auch keine deutschen Freunde, also niemand, der das hätte an mich rantragen können oder so eine Subkultur, die es in Deutschland vielleicht auch schon zu der Zeit dann gab, so die ich dann mitbekommen habe, wo man geskatet ist und Baggy Pants getragen hat und bla und so weiter, gerappt hat, gefreestylt hat, das gab's da nicht. Und deswegen war ich völlig von den Socken und hin und weg. Und aber um Blumentopf soll es nicht gehen, dann würde ich die auch treffen. Ne? Und da gab's, ach, you name it, ey, von Stieber Twins, natürlich kam dann später Freundeskreis dazu, Doppelkopf hat man gehört, und so weiter und so weiter und so weiter. Dynamite Deluxe und so weiter und so weiter. RAG, Tiefler und Jalil, also alles, ne, diese Sachen, aber ich muss sagen, Dendemann ist für mich einfach der deutsche Rap-Gott. Ende. Punkt. Gibt's keine zwei Meinungen. Und ja. Da, also wenn ich das Album höre bis heute, ich habe einfach nur Verehrung und Verneigung vor allem, was da geschaffen wurde, auch weil dieser Zeitgeist, dieses Gefühl so eingefangen worden ist aus dieser Zeit. Und ich habe einfach nur sehr, sehr großen Respekt vor ihm, vor Rabauke, vor allen, die das produziert haben. Und ja, wir hören, schwierig, sich da was rauszusuchen, aber ich würde sagen, liebes Logbuch, oder? Weil der Beat, come on, das geht ja, also es gibt den und ich glaube vielleicht, was so ähnlich ist, ist höchstens noch Dead Press oder so mit It's Bigger Than Hip-Hop, aber also, das finde ich schon sehr gut. So. Deswegen hier für euch, liebes Logbuch von der fabelhaften Superband, die es nicht mehr gibt, 1-2 von dem großartigen und wohl besten Hip-Hop-Album des Jahrtausends, Gefährliches Halbwissen. Viel Spaß, mein Name ist Christine Nichols. Trapp, trapp, au.

Das war Liebeslogbuch von 1-2 von ihrem fabelhaften Album Gefährliches Halbwissen. Wir gehen ein bisschen weiter und wir gehen ein paar Jahre weiter, nämlich auch Anfang Mitte der 2000er. Ich habe jetzt ehrlich gesagt, ich hab mir das jetzt irgendwie gemerkt. Ich kann jetzt nicht ganz genau sagen, wann. Ich habe das auch nicht rausgesucht, dafür war ich zu faul. Aber von meinem Gefühl her weiß ich ungefähr noch, wann es war. Wir gehen zu einem weiteren Genre, was mich auch sehr geprägt hat, sehr beeindruckt hat, nämlich wir gehen in Richtung Hardcore, wo man ja sagen muss, die nächste Band ist ja vielleicht jetzt nicht der Hardcore-Ursprung, ne? Also Leute, die wirklich damals in der Szene waren, wo ich auch einfach viel zu jung war für, die schütteln jetzt nur verzweifelt mit dem Kopf, wenn ich das sage, aber für mich waren Refused einfach eine unglaublich prägende Band, Dennis Luxen wie ein Alien, der vom Himmel fiel, und das Album The Shape of Punk to Come hat mich sehr beeindruckt. So, ja, ich weiß, dass das nicht die wirklichen Hardcore-Ursprünge sind. So, für mich war das aber einfach total krass, wie jemand so schreit und was das ist und was da passiert. Und da habe ich schon wieder in Deutschland gewohnt, da vielleicht so 17, 18, 19. Da waren wir immer aus im Forum unter anderem und da lief der Song halt immer und New Noise. Den ihr auch gleich hören werdet. Und ich dachte, was ist das denn? Und ich habe meine Vans getragen und hatte ja meine Karen O-mäßigen schwarz gefärbten Haare und meinen karierten Emo-Gürtel, obwohl ich nie ein Emo-Mädchen war. Weil ich auch meine drei Haare, die ich auf dem Kopf hatte, gar nicht so hätte stylen können, egal. Und ja, also einfach beeindruckend. Und ich fand so krass, wie man dazu getanzt hat. Und es gab halt diese bestimmten Tanzstile und einfach diese Energie, diese Kraft und dass jemand so wie bei auch Rage Against the Machine oder so schreit, das war neu für mich, das fand ich ganz toll. Und ja, später hatte ich dann das große Glück, mit Dennis Luxen Bekanntschaft zu machen, als er mit seiner Band Invasion auf Tour gegangen ist, viele Jahre später, in den 2010ern, Ende der 2010er. Und ich dann auch mit meiner damaligen Band als Support mit auf Tour gegangen bin. Und man muss sagen, er ist einer der wohl nettesten Menschen. Ich war sehr starstruck, aber der ist ganz bezaubernd. Und ja, hier für euch jetzt erstmal ein bisschen was Schönes zum Wachwerden. New Noise von Refused von dem Album The Shape of Punk to Come.

0: Thank you.
1: Das waren Refused. Heißt das eigentlich The Refused? Ich sage jetzt mal Refused. Mit New Noise von The Shape of Punk. To Come. Auch geiles Video dazu, ne? Und dann dieser am Ende das. Hör mir auf, du. Hör mir auf. Wir hüpfen nochmal kurz zurück und beruhigen unsere Nerven wieder ein ganz kleines bisschen. Übrigens, falls ihr jetzt erst einschaltet, mein Name ist Christine Nichols und ich mache hier den kleinen Takeover bei Beat Repeat bei Radio Loro. Hab euch 10 meiner Lieblingssongs mitgebracht. Und wir sind jetz 4 würde ich sagen. 4 Stück habe ich noch für euch und als nächstes hören wir Echo and the Bunnyman. Weil, ey, was zur Hölle war das für ein Song? Das Instrument, was spielt er denn da? Ich war natürlich wieder mal zu faul zum Googeln. Ich habe es mir irgendwann mal gemerkt. Aber dieses, sagt mir jetzt nicht böse, ich meine arabische Instrument, was da gespielt wird, finde ich unglaublich. The Killing Moon. Wie kommt man auch auf sowas? Wahnsinn. Ich habe ein Interview mal gelesen mit der Frau von einem Sänger. Und die hat beschrieben, dass die Beziehung natürlich schwierig war. Natürlich. Dass er oft nicht da war, dass sie einsam war, dass er natürlich so ein Bandfrontmann war und irgendwie und dass sie immer traurig war und dass er dann wieder mal nicht da war und dann kam er nach Hause und na hat vorher auch gesagt, ja, ich muss wieder arbeiten und sie wieder traurig und Streit. Und dann kam er heim den einen Abend und sagte, ich war weg, ich weiß. Ich habe mich nicht gemeldet und I guess he said something like he was a dick. Und dann sagt er, aber ich habe das hier gemacht. Und dann, der Legende nach, spielte er ihr den Song The Killing Moon vor und sie sagte, und da wusste ich, es hat sich alles gelohnt, es war für etwas Großes. Don't shoot me, wenn ich das jetzt nur so halb gut wiedergegeben habe. Ich habe es mir auf jeden Fall so gemerkt, so oder so. Keine Excuse, um ein Arschloch zu sein, aber guter Song ist es trotzdem. Und zwar ein außergewöhnlicher Song, den ich teilweise auch nicht von dieser Welt halte. Ganz großartig. Echo and the Bunnyman, The Killing Moon.

Echo and the Bunnymen, The Killing Moon. Wir kommen jetzt zu einer All-Female-Band, nämlich L7. Was für eine Wahnsinnsband. Pretend That We're Dead. Hören wir gleich. Ich hatte das große Glück, auch mit L7

Tour zu gehen und mich mit Jennifer Finch anzufreunden, die dann zum Release von meinem ersten Album, meinem Soloalbum I'm Fine, nach Berlin gekommen ist und dann mit mir zusammen im Monarch einen Song performt hat, Doom or Destiny von Joan Jett und Debbie Harry. Wie surreal, das überhaupt so zu erzählen. Also wunderschön. Ich bin immer noch geflasht, wenn ich daran denke. Und ja, immer noch auch bis heute mit ihr in Kontakt, ein wunderbarer Mensch. Ja, ich weiß, ich flexe. I don't care. Ihr könnt ja auch flexen, wenn ihr coole Freunde habt, die Kurt Cobain kannten. jetzt erstmal für euch als Seven Pretend That We're Dead.

Das war 107 mit Pretend That We're Dead. Ja, mein Name ist Christine Nichols. Ich mache hier, wie gesagt, den kleinen Takeover von Beat Repeat bei Radio Loro und habe euch 10 meiner Favorite Songs mitgebracht. Jetzt kommen wir schon zu den letzten beiden und ich sag mal so, auch eine Frau, die mich umgehauen hat, in die ich so verliebt war, war Brody Daly. Leider hat sie diesen Vollarsch Josh Om geheiratet. Furchtbarer Typ. Ist mir egal, was ihr sagt. Ja, er macht gute Musik, aber ist trotzdem Frauenschläger. The Distillers, Alter. Also das war so der nächste Schock nach den Yeah Yeah Yeahs, kam für mich die Distillers, haben mir auch Freunde gezeigt damals, da war ich auch schon wieder in Deutschland. Und ich habe zuerst den Song, den wir auch gleich hören, Drain the Blood, gehört. Und ich dachte, ist das ein Mann, ist das eine Frau? Damals gab es Begriffe wie Non-Binary einfach nicht. Gab's, also kannte ich nicht, gab's nicht. 2000, wann war das? 5, 7, irgendwie sowas, 4, 8. Und ich habe die gesehen, ich dachte, Alter, die ist so fierce, ey, was ist das für eine Frau? Irre. Und dann war ich zu der Zeit, ich glaube, mit 17 oder 18 in London mit Freunden auf dem Camden Market und habe mir sogar so einen Button gekauft, der ist bis heute in meinem Parker, den ich immer noch habe von ihr, als sie diesen Haarschnitt hatte. Auf jeden Fall, ja, unglaubliches Album, viel gehört und habe auch zu den Songs von dem Album, unter anderem Beat Your Heart Out, angefangen, Bass zu lernen, Bass zu spielen mit 17. Also sehr empfehlenswert. Geiler Throwback, irgendwie nochmal zurück in eine Zeit, wo für mich auf jeden Fall alles wild und gut und schön war. Hier sind für euch The Distillers mit Drain the Blood von dem Album Coral Fang.

The Distillers, Drain the Blood von dem Album Coral Fang mit der unvergleichlichen Brody Daly, die ich glaube nur ganz zufällig klingt wie Courtney Love, aber we don't compare women, so fine, ja, und außerdem, wir lieben andere Frauen und sind genau wie andere Frauen, ich zumindest. Kleiner Hinweis auf mein neues Album, denn da gibt's einen Song, der so heißt. Mein Name ist Christy Nichols und wir kommen schon zum Ende, nämlich zum letzten Song auf meiner kleinen Playlist 10 Songs, die mir was bedeuten, 10 meiner Lieblingssongs hier bei Radio Loro. Und zwar, ich weiß, ich habe mich jetzt gefragt, ob ich den draufpacke, weil er auch echt streitbar. Mann, ey, was ist mit den Männern los? Anthony Kiedis mit einer, wie alt ist die, 12, 17, 19? Aber es ist legal, ja, aber es ist, don't get me started in this conversation. Wenn man sagen würde, 14 ist legal, dann gibt's auch genug Leute, die 14-Jährige daten würden. So, also da geht's hier nur um marginale Nummern und ohne Gesetze sähe das wahrscheinlich nochmal anders aus. Ich weise hin und ihr wisst vielleicht auch schon, wen ich meine, nämlich Julian Casablancas. Ja, sein Vater, Epstein-Dude, super streitbar. Nepo-Baby, super streitbar. Allegations gehabt wegen Domestic Violence. Uff, alles so, oh Gott, oh Gott. Und jetzt, glaube ich, auch mit einem sehr, sehr, sehr, sehr jungen Mädchen zusammen. Weiß ich jetzt nicht. Ich habe mich trotzdem dazu entschieden, jetzt für euch einen Song zu spielen. Als ich das alles noch gar nicht wusste, kam der nämlich raus. Ich weiß nicht, ob das zu rechtfertigen ist, aber ich liebe diesen Song sehr. Heart in a Cage. Das Video ist für mich total prägend, denn ich hatte so viele einsame Abende in meinem Leben, wo ich irgendwie wieder kam vom Feiern oder überhaupt und an meinem kleinen Laptop alleine saß und auch alleine war und immer wieder die gleichen paar Songs gehört habe und einer davon war der, als ich im Urlaub war mit Freunden 2014 in Amerika, Kalifornien und die meinten, ey, wir wollen irgendwie heute Abend noch losziehen und wir wollen uns dann da und da ein Hotel nehmen. Und da meinte ich so, nee, ich nehme jetzt ein eigenes Hotel und war in so einem wirklich schäbigen Motel irgendwo in, ich weiß nicht, wo wir da waren, war es irgendwo Los Angeles, aber wirklich so all. Bin dann da rein mit meinen, keine Ahnung, Anfang 20 und sagte so, ich würde hier jetzt gerne einchecken, bitte. Und da war, es war alles sleazy, es war alles nicht gut, alles so eine Story, wie so ein Horrorfilm anfängt. Ich habe mich ins Bett gelegt und hatte so eine Pray-Kerze dabei mit so einem Jesus drauf, die habe ich mir angemacht, weil ich einfach mega Angst hatte. Die Wände da waren Papier und ich dachte, okay, irgendwas passiert hier bestimmt. Und habe den ganzen Abend diesen Song auf Repeat laufen lassen, weil der mir Mut gemacht hat und weil ich sonst große Angst gehabt hätte. Hat wahrscheinlich überhaupt nichts mit Julian Casablancas zu tun, aber auf jeden Fall ist der Song für mich sehr positiv konnotiert. Deswegen viel Spaß mit The Strokes, Heart in a Cage. Und ja, mein Name ist Christy Nichols und hört doch gerne mal ein neues Album Christy Nichols mal rein. Vielen Dank, dass ihr zugehört habt bei Beat Repeat, bei Radio Loro. Ich wünsche euch was ganz Schönes. Ich wünsche euch alles das, was ihr euch wünscht.

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6: Jeden Mittwoch, 18 Uhr, manchmal auch ein paar Minuten eher, der Politradar hier auf Radio Loro. Heute auch wieder im Mai. Mit mir im Studio ist Flavia, hallo.
7: Ja. Ja, hallo, auch von mir, Politradar auf Loro, jeden vierten Donnerstag im Monat von 18 bis 19 Uhr.
6: Genau, wir haben wieder ein lustiges Püree an Themen dabei. Es wird natürlich lokalpolitisch bleiben und auch ein bisschen gesellschaftskritisch. In Rostock waren wir unterwegs, also unser Team von Loro. Wir waren sogar in Wismar unterwegs, wie ich gerade mitbekommen habe. Und ja, natürlich darf auch die Bürgerschaft nicht fehlen. Das ist ja quasi mein Steckenpferd. Das bedeutet, da lässt sich ja die Sitzungsterminchen-Geschichten immer nachhören auf YouTube beziehungsweise nachschauen, sogar mit Bewegtbild. Und da es in der letzten Woche, in der letzten Ausgabe zu knapp war, um da noch groß viel aufzubereiten, haben wir in diesem Fall ja sogar eine kurze Gesprächsrunde zur April-Sitzung und zur Mai-Sitzung. Flavia.
7: Genau, also heute in Doppelpack quasi Bürgerschaftssitzung Report von dir. Lass uns mal mit April starten. Wie lässt sich die Sitzung vom 22.04. zusammenfassen?
6: Ja, im April wurde unter anderem die Situation um das Gemeindezentrum Nordlicht in Lichtenhagen angesprochen. Dort wollte sich jemand für den Erhalt stark machen, aber die Bürgerschaft sieht da einfach zu wenig Spielraum. Unter anderem ist es ja in privater Hand, das Gelände, und es gibt da einfach einen unverhältnismäßigen Investitionsaufwand, also die Kosten-Nutzen-Rechnung spielt dagegen. Weiterhin wurde das Archäologische Landesmuseum angesprochen, welches nach Rostock kommen soll. Inwiefern immer noch der Neubau im Stadthafen errichtet werden wird, ist unklar. Auch da wird natürlich mit den Kosten argumentiert. Es gibt vielleicht ein Umlenken in die bestehende Sozietät in der August-Bebel-Straße 1. Das ist zumindest denkbar in der Bürgerschaft. Des Weiteren soll demnächst künftig die Hundesteuer für Tierheimhunde ausfallen, also wegfallen. Die Straßenbahnhaltestelle am neuen Friedhof, die trotz Bürgerinitiative sieht die Bürgerschaft da wenig Spielraum, die wird ebenfalls wegfallen. Ebenfalls Argumentation Kosten. Ein Antrag in der Bürgerschaft sieht vor, dass bessere Flächennutzung gemacht wird für Solarmodule. Es wird ein Nachtverbot für Mähroboter geben. Das ist auf jeden Fall für den Tierschutz wichtig. Also zum Beispiel unsere Igel in der Region. Zwei Anträge des BSWs wurden abgelehnt, unter anderem zu einer Ausstellung über die Belagerung Leningrads und über die Begrenzung von Wahlplakaten, also die zahlenmäßige Begrenzung, beides abgelehnt. Ein CDU-Antrag zur dauerhaften Beflaggung der Deutschlandfahne wurde ebenfalls abgelehnt. Ein Antrag der Linken im Kontext der schlechten Postversorgung in der Stadt bekam dagegen Zustimmung, und ein Beschluss über Veränderungen bei der Parkraumsituation in der Steintor-Vorstadt wurde angenommen. Die Grund- und Gewerbesteuer dürfte demnächst angehoben werden, und das Erschließen der Fläche für das Warnow-Quartier wird fortgeführt werden.
7: Soweit die Sitzung im April, dann schauen wir in den aktuellen Monat. Wie würdest du dann das Mai-Treffen am 22. Mai beschreiben?
6: Ja, da wirkte es überwiegend konstruktiv und die Agendapunkte konnten aus meiner Sicht gut abgearbeitet werden. Eingangs gab es Einblick in die Tätigkeit der städtischen Müllsammelaktion Rostock Müllfrei. Diese holen Abfall in Tonnenmengen aus exponierten Gebieten. Dabei wurde angedeutet, dass wiederkehrende Verunreinigungen aus der Hafenanlage kommen könnte.
7: Ja, und das Müllthema wurde auch bei den Anträgen aufgegriffen, richtig?
6: Ja, denn die grüne Fraktion kam mit ihrem Antrag zur Reduzierung von Zigaretten im öffentlichen Raum durch. Welche genauen Handlungsmaßnahmen für die Stadtverwaltung bedeutet, hatte ich die Oberbürgermeisterin Eva-Maria Krüger in der aktuellen Ausgabe der Rathausgespräche fragen können. Demnächst bei Loro on Air und dann auch natürlich in unserer Mediathek.
7: Und dann gab es noch einen Anlauf in Sachen Transparenz.
6: Ja, wobei der Antrag der Linken über die Einführung eines sogenannten Transparenzregisters eher gescheitert ist. Die Gegenargumente waren unter anderem Schutz der Person und eine fehlende Rechtssicherheit.
7: Dagegen konnte die FDP punkten.
6: Korrekt, deren Antrag mit dem Titel Blühendes Rostock, was ein Patenprogramm vorschlägt, bei dem private Engagierte unter anderem Blumenampeln einrichten und bewirtschaften können, der ging durch. Unter anderem soll das auch für den Tourismus förderlich sein. Der Hauptantrag wurde angenommen.
7: Derweil wurde ein weiterer viel diskutierter Antrag zurückgestellt.
6: Ja, die CDU wollte Flächen für den Wohnungsbau prüfen lassen. Das ist ein wiederkehrendes Thema hier in Rostock. Es beherrscht ja teilweise eine Wohnungsknappheit. Dazu hieß es seitens der Stadtverwaltung, dass man eher Bestandsliegenschaften anstelle von Neubauten befürworten würde. Rostock hat nun mal einen verdichteten Raum. Von Linke und Hanse-Fraktion kam der Vorwurf, die einreichenden Parteien würden hier Wahlkampf betreiben. Daraufhin stellte die CDU den Antrag zurück bis Oktober, also bis nach der Wahl. Da heißt es dann, Fortsetzung folgt.
7: Und was gab es weiterhin an Anträgen?
6: Ja, es soll nach Ausweichflächen für Graffiti geschaut werden. Die Stadtverwaltung soll demnächst zusätzlich Zahlungen via Vero ermöglichen. Das ist ein europäischer Zahlungsdienst. Dem Lärmaktionsplan wurde zugestimmt, wobei abermals die Sorge vor der Ausweitung von Tempolimit 30 für hitzige Diskussionen sorgte. Ein Beschluss für Photovoltaikanlagen wurde gefasst. Das ging ja teilweise schon aus dem April-Treffen hervor. Und für die Gestaltung des Theatervorplatzes wird wohl ein Wettbewerb initiiert werden.
7: Also soweit zur Mai-Sitzung. Und wann tagt die Bürgerschaft wieder?
6: Übernächste Woche dürfte es soweit sein. Am 10. Juni wieder 16 Uhr, 16.30 Uhr. Der Termin kann, also der Link auf YouTube ist schon geschaltet als Vormerken. Da gibt es das nächste Treffen der Rostocker Bürgerschaft. Wir machen jetzt hier eine kleine musikalische Pause und sind dann lokalpolitisch in einer anderen Hansestadt unterwegs. Da geht's dann nämlich nach Wismar. Ihr hört den Politradar.
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0: Natürlich jeden vierten Donnerstag gibt es das Politradar, wie ihr es jetzt hört, 18 bis 19 Uhr. Und lokalpolitisch wechseln wir mal kurz die Stadt. Es geht nach Wismar, Flavia.
1: Genau, weil in Wismar und in drei weiteren Städten von NV wurde im April einen neuen Bürgermeister bzw. Oberbürgermeister gewählt, nämlich auch in Anklam, in Uckermünde, in Schwerin und wie gesagt auch in Wismar. In Anklam hat sich alles schon im ersten Wahlgang entschieden. Dabei gewann der ausscheidende Amtsinhaber Michael Galander von der Wähler Gemeinschaft Initiativen für Anklam mit Abstand gegen den Kandidaten der AfD, Jörg Valentin. In den anderen drei Städten war hingegen eine Stichwahl nötig. In Uckermünde bekam der Einzelbewerber Tino Spingelberg die meisten Stimmen. In Schwerin setzte sich Sebastian Ehlers von der CDU gegen die Kandidatin der SPD Mandy Pfeiffer durch. Und in Wismar gewann die SPD hingegen die Stichwahl und damit wechselt der Bundestagsabgeordnete Frank Junge künftig in die Kommunalpolitik. Und Politradar-Redakteurin Ellen hat sich ein paar Wochen nach der Wahl eben mit ihm unterhalten und Themen des Gesprächs mit Frank Junge waren unter anderem die Gründe für seinen Weg vom Bundestag ins Rathaus und auch seine politischen Ziele dann für seine Amtszeit als Oberbürgermeister in Wismar.
2: Sie wechseln ja jetzt von der Bundespolitik ins Rathaus. Was hat Sie denn dazu bewegt?
3: Naja, ich schicke voraus, dass ich im kommunalen politischen Bereich ja groß geworden bin. Bevor hier überhaupt irgendwas mal mit Richtung Bundestag losging, habe ich hier in der Stadtvertretung und im Kreistag für Wismar Politik gemacht. Und ich fand das auch sehr ansprechend und sehr zufriedenstellend. Also ich bin kommunalpolitisch geprägt. Und deshalb war unterm Strich diese Entscheidung, jetzt in die kommunale Politik zurückzukehren, für mich jetzt nicht was völlig Fremdes. Das ist Punkt Nummer eins. Und Punkt Nummer zwei, so ein Bürgermeister, den die SPD ja in Wismar schon seit der Wende faktisch gestellt hat. So ein Amt möchte man natürlich verteidigen, zumal deshalb, weil die Entwicklung von Wismar seit dieser Zeit ja eigentlich eine sehr gute gewesen ist und diese Politik ja auch von der SPD hier mit geprägt worden war. Und das war ein zusätzlicher Punkt, wo ich gesagt habe, dann versuche ich das als Kandidat, der ein paar Voraussetzungen mitbringt. Und das zusammen hat mich dazu geführt, zu sagen, jawohl, ich trete an.
2: Sie waren ja viele Jahre Abgeordnete im Bundestag. Gibt es Erfahrungen, die Ihnen jetzt als Bürgermeister helfen werden?
3: Ja, na klar. Also allein der Punkt, dass man versuchen muss, bei politischen Kompromissen, auf die es ja immer ankommt, egal ob das jetzt die Stadtebene, die Landesebene oder die Bundesebene ist. Bei politischen Kompromissen kommt es immer darauf an, alle Beteiligten mitzunehmen, auf Augenhöhe miteinander zu verhandeln, etwas zu finden, wohinter sich alle versammeln können. Und das wird natürlich auch in der Bürgerschaft der Hansestadt Wismar eine große Rolle spielen. Nur auf der Grundlage von vernünftigen Kompromissen kann auch ein Bürgermeister zusammen mit der Kommunalvertretung am Ende nur die Stadt voranbringen. Und das ist eine Erfahrung, die konnte ich in Berlin gut entwickeln und die wird mir, da bin ich davon überzeugt, auch hier in Wismar helfen, die Stadt weiter zusammen mit allen, die das wollen, voranzubringen.
2: Es kam ja zu einer Stichwahl mit der AfD-Kandidatin, die Sie jedoch mit großer Mehrheit für sich entscheiden konnten. Aber was denken Sie, was sagt das Wahlergebnis über die politische Stimmung in Wismar aus?
3: Also ich war erschrocken darüber, wie jemand von der AfD, die niemand gekannt hat, die sich noch niemals irgendwo eingebracht hat, um den Leuten zu zeigen, das habe ich geleistet, das könnt ihr von mir erwarten, wie so jemand über 30% der Stimmen einsammeln kann. Jetzt sind Bürgermeisterwahlen immer die persönlichsten Wahlen, die es gibt. Das heißt, die Menschen entscheiden dort sehr, sehr wenig nach Parteizugehörigkeit, sondern immer mit Bezug auf die Person. Und trotzdem liegt dieses Ergebnis vor. Mir zeigt das, dass die demokratischen Parteien der Mitte, und da beziehe ich alle mit ein, dass die demokratischen Parteien der Mitte wieder viel stärker miteinander zusammenarbeiten müssen, wenn es darum geht, tragfähige Kompromisse zu erarbeiten. Wenn das nicht passiert, dann erzeugt man faktisch in wesentlichen Fragen Stillstand. Und Stillstand bedeutet für die Leute, es geht nichts voran. Es passiert nichts. Alles wird um uns herum schlimmer. Wir haben Bedrohungssituationen im Sicherheitsbereich. Die Preise werden teurer. Wohnungen findet man nicht. Und wenn unter dem Gesichtspunkt dieser Stillstand bei den Leuten Unzufriedenheiten erzeugt, dann ist das das gefundene Fressen für die Populisten, die eigentlich sonst selbst nichts an Lösungen zu bieten haben und die nur mit diesen Ängsten und Sorgen der Leute ihr Kapital daraus schlagen. Und das müssen wir an der Stelle dadurch vermeiden, dass wir Parteien der Mitte viel besser noch gemeinsam gemeinsame Lösung herbeiführen, um die Leute dann davon überzeugen, dass wir es können und den anderen, den Populisten, nicht den Raum überlassen.
2: Welche politischen Schwerpunkte wollen Sie denn jetzt in Ihrer Amtszeit setzen?
3: Also ich habe ein Programm, das umfasst insgesamt 12 Punkte, weil jeder einzelne dieser Punkte für Wismar eine große Bedeutung hat und am Ende dazu beiträgt, in der Vielfalt die Stadt viel weiter voranzubringen. Wenn ich aber drei wesentliche Schwerpunkte nennen darf, dann würde ich natürlich zunächst erstmal den gesamten Wirtschaft an Stelle Nummer 1 nehmen. Wismar hat sich wirtschaftlich hervorragend entwickelt. Wir haben gute Voraussetzungen geschaffen, damit hier Industriearbeitsplätze gut bezahlte Jobs anbieten. Daraus resultiert ein Dienstleistungsbereich, der für die Stadt und für die Bevölkerung hier eine ganz, ganz wichtige Säule darstellt. Und ich möchte als Bürgermeister, als erster Ansprechpartner für die Wirtschaft dafür sorgen, die Voraussetzungen, damit sich Wirtschaft noch stärker entwickeln kann, weiter voranzubringen. Geht es der Wirtschaft gut, erzielen wir als Stadt auch ganz andere Steuereinnahmen. Und haben wir ganz andere Steuereinnahmen, können wir auch in den weiterführenden Bereichen, in Schulen, in Sport, in Soziales viel besser investieren. Zweiter Punkt, auch wir in Wismar haben Wohnungsknappheit und vor allen Dingen Knappheit, wenn es um bezahlbaren Wohnraum geht. Hier habe ich nicht Sorge, dass wir nicht in der Lage wären, mit den Grundstücksflächen, die wir als Stadt noch haben, wenn die Baumarktzinsen sich wieder einigermaßen entwickelt haben, auch Wohnungen bauen zu können. Aber es muss dann schon auch ein Angebot geben für Menschen, die nicht so viel Geld haben. Und das können wir dadurch, indem wir als Stadt unsere Flächen solchen Investoren anbieten können mit bestimmten Auflagen. Kannst bei uns morgen bauen, weil wir schon geplant haben, wir sind fertig. Du musst nicht erst warten, wie in anderen Städten, anderthalb Jahre, bis es soweit ist. Du kannst bei uns morgen anfangen, musst aber dann von deinen Wohnungen, die du baust, 5%, 10% sozial mit Mietenstaffeln, dann glaube ich, kriegen wir diese Probleme auch in den Griff. Und dritter Punkt ist der, da sehe ich persönlich auch einen großen Schwerpunkt. Wir haben in Wismar ganz viel für sanierte Schulen getan. Jetzt sind nicht alle Schulen in der Hand der Stadt, aber die, die wir in der Stadt haben, haben ein gutes Sanierungsniveau. Wir müssen noch ein, zwei Stellen nachbessern. Wir bauen in Wendorf zum Beispiel die neue Ostseeschule, sehr, sehr hochmodern, da freue ich mich drauf. Da habe ich einen großen Schwerpunkt drauf, dass die Schulen gut ausgestattet bleiben und die Sportstätten. Denn am Ende gehört Sport und Bildung für mich zusammen. Wenn schulische Bildung und die sportliche Betätigung gerade unseren Kindern auf vernünftiger Basis zur Verfügung gestellt werden, können die sich viel stärker entwickeln. Also Sportstätten und Schulen ist für mich der dritte Schwerpunkt, den ich da nennen will.
2: Was ist denn Ihrer Meinung nach das größte bisher ungelöste Problem in Wismar und wie wollen Sie das jetzt angehen?
3: Das größte Problem in Wismar ist nach meiner Meinung eigentlich der, noch viel mehr Leute in der Stadt mitzunehmen bei dem, was hier passiert. Damit will ich den Punkt Transparenz ansprechen. Der Punkt Transparenz bedeutet nicht nur einfach zu sagen, die Leute müssen wissen, was in der Stadt passiert, sondern die Leute müssen auch die Möglichkeit haben, sich mit ihren Vorstellungen noch stärker zu beteiligen. Das mag jetzt vielleicht trivial klingen angesichts der großen Aufgaben, die wir mit Wirtschaft haben, mit bezahlbarem Wohnraum und Schule und Sportstätten und sozialer Zusammenhalt, aber ich glaube, dass der Punkt deshalb ganz wichtig ist, denn je mehr Möglichkeiten die Menschen unserer Stadt haben, sich mit ihren Ideen und Vorstellungen mit zu beteiligen bei dem, was in der Stadt gemacht wird, umso mehr sind sie mit ihren Emotionen, mit Herzblut dabei, umso mehr sind sie in diese Prozesse eingebunden und fühlen sich ernst genommen und haben dann auch Anteil daran, was in der Stadt alles passiert. Bestes Beispiel ist zum Beispiel die Bahnhofsvorplatzgestaltung in Wismar am Bahnhof. Dort sind von der ersten Stunde an bis zur Realisierung des Projektes mit der Beschaffung des Geldes und so weiter die Bürgerinnen und Bürger dieses Wohngebiets dort mit eingebunden gewesen. Und das schafft eine Bindung an die Entwicklung der Stadt, die nicht wertvoller sein kann. Das stärkt nämlich wiederum dann auch das Vertrauen in eine Stadtverwaltung. Wir haben ja auch Vorurteile einer Stadtverwaltung gegenüber. Dauert zu lange, nehmen die Leute nicht mit, bürokratisch. Und das stärkt auch dann die kommunale Politik, weil die Leute sehen, durch diese Herangehensweise passiert was und vor allen Dingen so, dass ich mit meinen Ideen sogar mitgenommen werde. Und dieser Zusammenhalt, der daraus für die Gesellschaft entsteht, der dann verhindert, dass auch politische Kräfte die Leute gegeneinander ausspielen wollen, um am Ende dann auch handelnde Kommunalpolitik verächtlich zu machen oder in ein schlechtes Licht zu rücken. Diese Prozesse führen zusammen und das stärkt dann wieder auch die kommunale Politik und das kann einer Stadtgesellschaft nur gut tun.
2: Gibt es politische Themen, zu denen sich Ihre Haltung über die letzten letzten Jahre verändert hat?
3: Naja, wenn man als Politiker sich nicht in der Lage sieht oder es nicht vermag, seine Ansichten auch an die aktuellen Geschehnisse anzupassen. Ich glaube, dann lebt man im Gestern. Und wenn man im Gestern lebt, kann man die Probleme von heute nicht ausreichend genug beantworten oder lösen. Aber ich glaube, dass so ein paar Grundfesten feststehen müssen. Und für mich sind das, wenn ich das so sagen darf, einfach die Werte, die uns unser Grundgesetz vorgibt. Aus der aktuellen Situation, auch mit Blick auf Migration und die daraus resultierenden Probleme abzuleiten, dass wir uns dann solchen menschlichen, humanistischen Wertvorstellungen entziehen sollten. Die teile ich überhaupt nicht. Auf der anderen Seite müssen wir neue Wege gehen, wenn es darum geht, zum Beispiel, ja, Beteiligung der Bürgerinnen und Bürger in der Stadtgesellschaft voranzubringen. Auf der anderen Seite sehe ich hier in Wismar auch eine Situation, dass wir lange, lange Jahre, zum Beispiel was die Altstadt angeht, den Punkt, wie kann man die Altstadt grüner machen? Wie kann man für mehr Schatten sorgen, damit am Ende auch in heißen Sommern die Menschen hier eine bessere Aufenthaltsqualität finden? Das sehe ich als einen Punkt, wo in der Vergangenheit zu wenig Aufmerksamkeit drauf gelegt worden ist. Auch von meiner Partei in der Stadtvertretung. Da brauchen wir andere Lösungen. Die Verschärfung im Rahmen der Klimaresilienz nimmt zu und deshalb muss man an der Stelle auch solche Wege gehen. Das schließt an, dass wir mit Blick auf die Verkehrsgestaltung im öffentlichen Raum allmählich da feststellen müssen, dass wir nicht nur den Autofahrer haben, sondern dass wir Fußgänger und Radfahrer jetzt auf einer gleichen Ebene einordnen müssen, wie zum Beispiel die Autofahrer. Und das müssen wir auch in der Planung, was den Bereich Verkehr in der Stadt angeht, anders angehen. Das sind so zwei, drei Beispiele, wo, wenn man an dem, weil es schon immer so war, festhalten würde, keine Lösungen für die Menschen, die aber heute hier leben, finden würde. Also man muss immer flexibel bleiben und immer auch bereit sein, eigene Positionen zu überprüfen. Dann, glaube ich, ist man auch gut aufgestellt, die Probleme, die sich immer auch anpassen, gut anpacken zu können und lösen zu können.
2: Was wollen Sie bis zum Ende Ihrer Amtszeit unbedingt erreicht haben?
3: Also ich möchte, wenn ich das mal so sagen darf, ich möchte, dass Wismar nach 8 Jahren weiterhin ein starker Wirtschaftsstandort ist, wo sich Wirtschaftsbereiche gebildet haben, die miteinander zusammenarbeiten, die aufeinander aufbauen, die aber auch so unabhängig sind, dass sie krisenfest aufgestellt sind und bei wirtschaftlichen Schwierigkeiten nicht das komplette Stadtleben durcheinander bringen. Ich möchte, dass auf dieser Grundlage die Wismarerinnen und Wismarer gut bezahlte Arbeit finden. Dann möchte ich, dass jeder nach seinem Geldbeutel eine vernünftige Wohnung finden kann, dass wir darüber hinaus starke, gut ausgestattete Schulen haben, Sportstätten haben und dann möchte ich, dass wir für jede Altersgruppe in Wismar auch Angebote haben, was die Jugend angeht mit Kunst und Kultur, was Ältere angeht mit Blick auf betreutes Wohnen beziehungsweise auch auf Wohnen in bestimmten Seniorenwohneinrichtungen. Also eine Wohnqualität für die Bedarfslagen der Menschen in den unterschiedlichen Zielgruppenbereichen. Ich glaube, wenn uns das in diesem Segment in dieser Breite gelingt, wenn wir also auf der Grundlage dessen, was Wismar heute schon gut zu bieten hat, weiterfahren, weiterführen, dann ist Wismar auch in 8 Jahren ein Raum, ein Ort, in dem die Menschen gut und sicher leben können, in dem sie gut miteinander zusammenleben können und wo jeder, der in Wismar leben will und seinen Beitrag für das Voranbringen der Stadt leisten will, herzlich willkommen sein muss und darf. Und wenn das erreicht wird, dann haben wir, glaube ich, in 8 Jahren ganz, ganz viel geschafft.
1: So, Frank Junge, der neue Bürgermeister von Wismar, und vielen Dank auch an Ellen für dieses Interview.
0: Wir machen im Politradar wieder eine kleine musikalische Unterbrechung und danach geht es weiter mit unserer bekannten Rubrik Die Sachbuchecke.

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1: Ja, neuer Monat, neues Sachbuch. Worum geht es diesen Monat, Friedrich?
2: Ja, wie vielleicht die Leute schon auf Social Media sehen konnten, habe ich mich mit dem neuen Werk von Peter Sloterdijk befasst. Das Buch heißt Der Fürst und seine Erben über große Männer im Zeitalter der gewöhnlichen Leute.
1: Und wer ist der Autor?
2: Peter Sloterdijk ist ein deutscher Philosoph, Kulturwissenschaftler und Publizist. Er wurde 1947 geboren und beschäftigt sich mit Politik, Gesellschaft, Kultur und der modernen Welt. Er schreibt oft über große Fragen wie: Leben Menschen zusammen? Warum suchen Menschen nach Macht oder Führung? Wie verändern Medien und Technik die Gesellschaft? Sloterdijk ist bekannt dafür, schwierige Themen ungewöhnlich und provokant zu erklären. Seine Texte gelten manchmal als anspruchsvoll, aber auch als originell und bildhaft.
1: Also der Autor nennt sein Buch unter anderem Machiavellis Buch vom Fürsten noch einmal aufgeblättert. Warum?
2: Also Niccolò Machiavelli war ein italienischer Politiker, Schriftsteller und Philosoph der Renaissance-Ära. Er wurde vor allem durch sein Buch Il Principe bekannt, in dem er erklärt, wie Herrscher Macht gewinnen und behalten können. Und der Autor des Buches schaut in den Text von Machiavelli nach, weil er glaubt, dass die moderne Welt trotz Demokratie wieder von Figuren geprägt wird, die wie klassische Fürsten auftreten. Deshalb greift er auf Machiavellis Il Principe zurück, um heutige Machtformen besser zu verstehen. Viele dachten, moderne Demokratien hätten den autoritären Herrscher überwunden. Doch Menschen wie Putin, Trump, Erdogan, Xi Jinping oder Modi zeigen laut Sloterdijk, dass starke Einzelpersonen weiterhin politische Systeme dominieren. Dadurch wird Machiavellis Frage wieder sehr aktuell: Wie funktioniert Macht, wenn sie sich in einer Person konzentriert? Sloterdijk schaut also bei Machiavelli nach, weil dieser Macht nicht moralisch idealisiert, sondern nüchtern analysiert. Wie gewinnt man Herrschaft? Wie hält man sie? Warum folgen Menschen starken Führern? Welche Rolle spielen Angst, Charisma, Inszenierung oder Schwäche der Gegner? Für Sloterdijk ist Machiavelli deshalb kein historischer Sonderfall, sondern ein Denker, der etwas Grundsätzliches über Politik verstanden hat, dass Menschen immer wieder Fürsten hervorbringen, selbst in republikanischen oder demokratischen Systemen. Darum nennt er das Buch auch Machiavellis Buch vom Fürsten noch einmal aufgeblättert. Er liest Machiavelli neu, weil er meint, dass dessen Analysen in der Gegenwart wieder erschreckend aktuell geworden sind.
1: Und du hast bestimmt auch ein paar Auszüge für uns vorbereitet.
2: Ja, damit man mal von der Schreibstilistik des Autors ein bisschen was mitbekommt, habe ich kleine Textstellen. Unter anderem sagt er über Machiavelli: Machiavelli kürzt in seinem Ressonnement über das Nicht-Gut-Sein-Dürfen der Fürsten lange Beweisgänge auf resolute Weise ab. Beim Fürsten, das heißt dem Mann, der durch seine exponierte Lage an der Spitze eines Staatswesens, ob ererbt oder erobert, zum Erfolg verdammt ist, genügt die Erklärung seiner Taten durch die erbsündige Belastung erster Stufe nicht mehr. Mit dem Aufkommen der politischen Sphäre eröffnet sich ein Tugend- und Sündenbereich zweiter Ordnung. In den Regionen der zweiten Sünde sündigt das Volk vor allem durch Regungen des Ungehorsams, die bis zur Rebellion, Attentat oder Revolution gehen können, während die Fürsten sich vor allem durch Erfolgslosigkeit im Krieg schuldig machen, daneben auch durch diplomatische Unklugheit sowie durch Eitelkeit und Trägheit, um von ihrer Neigung zu versinken, in höfischen Parallelgesellschaften hier nicht zu reden. Also das klingt schon mal ein bisschen hochgediegen, und es wird noch krasser in Bezug auf historische Ereignisse, meint der Autor in seinem Buch, Zitat: Von der Brüchigkeit der Idee, nach welcher alle Gewalt von dem jetzt souverän genannten Volk ausgehe, lieferten die Ereignisse zwischen 1789 und 1914 für jeden, der es wissen wollte, eine sehr deutliche Vorstellung. Was als Volonté Générale debütiert hatte, produzierte sich auf der politischen Bühne sofort als ein Konzert, besser als Kakophonie zersplitterter, kaum dirigierbarer Willensstimmen. Wer Einstimmigkeit erhofft hätte, musste zur Kenntnis nehmen, dass das Volk als Ganzes nie dazu überredet werden kann, sich mit einer Stimme zu äußern, ausgenommen jene krisenhaften Momente, in denen die äußere Not, der Ausnahmezustand, der Krieg, die Naturkatastrophe, gelegentlich auch ein Anlass zum Jubeln, den meisten die gleichen oder hinreichend ähnliche Worte in den Mund legt. Dann kennt der Fürst keine Parteien mehr, er kennt nur noch Gleichgestimmte. Und später schreibt er dann auch noch im historischen Kontext im Buch, vom frühen 21. Jahrhundert auf die großen Dramen zwischen dem 14. und 20. Jahrhundert zurückblicken, darf man sagen, dass man durchwegs mit einem durch nichts zu beruhigenden Widerstreit zwischen Kräften zu tun hat, von denen die einen auf die republikanische oder demokratische Domestikation der fürstlichen Souveränität hinwirkten, die anderen auf deren Entfesselung in Richtung auf das, was Carl Schmitt die souveräne Diktatur nannte. In dieser sind diskret, doch unmissverständlich, das Recht zur Annullierung von Verträgen, zum Beispiel von Reparaturen und Bußgeldern, die Vollmacht zur Münzverschlechterung und die freie Entscheidung über den nützlichen Angriffskrieg mitgemeint. Wäre es nicht so, dürfte die Diktatur, insbesondere die des deutschen Führers, nicht als souverän bezeichnet werden. Dass der Genannte sich in allen drei Hinsichten große Freiheiten nahm, beweist, dass im Souveränismus neben der Selbstbehauptung des eigenen stets die Enthemmung des politischen Verbrechens mitzudenken bleibt. Das klingt wieder sehr hochtragend, deswegen möchte ich jetzt noch einmal kurz die zentralen Thesen dieses Komplettbuches kurz zusammenfassen. Also folgendes. In dem Buch Der Fürst und seine Erben stellt der Autor Peter Sloterdijk folgende Dinge auf. Erstens, die Figur des Fürsten verschwindet nie wirklich. Der Autor greift Machiavellis Idee des Fürsten auf und behauptet, auch moderne Demokratien produzieren weiterhin große Männer, Führerfiguren und charismatische Machtzentren. Der klassische Monarch ist verschwunden, aber seine psychologische und politische Funktion lebt fort. Zweite These, Menschen suchen vertikale Ordnung und Überhöhung. Gesellschaften erzeugen immer wieder Hierarchien, Idole und Ausnahmefiguren. Menschen orientieren sich nicht nur an Gleichheit, sondern ebenso an Größe, Ruhm, Autorität und Überlegenheit. Dritte These, Charisma ist eine politische Urkraft. Politische Macht beruht nicht allein auf Institutionen oder Gesetzen, sondern stark auf Ausstrahlung, Inszenierung und emotionale Bindung. Der Fürst entsteht aus kollektiver Projektion. Vierte These. Die Demokratie hat den Fürsten nicht abgeschafft, sondern vervielfältigt. In modernen Mediengesellschaften treten neue Varianten des Fürsten auf. Populisten, Medienfiguren, CEOs, Influencer, ideologische Führer. Macht wird heute durch Sichtbarkeit und Aufmerksamkeit organisiert. Fünfte These. Medien erzeugen neue Formen von Souveränität. Besonders Fernsehen, Internet und soziale Medien schaffen eine dauerhafte Bühne für charismatische Figuren. Politik wird zunehmend performativ und emotionalisiert. Sechste These, die Moderne schwankt zwischen Gleichheitsideal und Führersehnsucht. Demokratien predigen Gleichheit. Gleichzeitig faszinieren sie sich für Ausnahmegestalten. Daraus entsteht ein permanenter innerer Widerspruch moderner Gesellschaften. Siebte These, Populismus ist keine historische Ausnahme, sondern strukturell angelegt. Sloterdijk, der Autor, deutet moderne populistische Bewegungen nicht als Unfall, sondern als Folge menschlicher Bedürfnisse nach Vereinfachung, Identifikation und Führungsfiguren. Achte These, Machiavelli bleibt aktuell. Die Grundfrage Machiavellis, wie Macht entsteht, erhalten und inszeniert wird, gilt laut dem Autor weiterhin. Moderne Politik sei oft weniger rational, als liberale Demokratien glauben möchten. Und neuntens, Technologie verändert Macht radikal. Im Nachwort beschreibt Sloterdijk eine neue Epoche telemaligner Macht. Medien, Raketen, digitale Kommunikation und globale Reichweite verändern die Bedingungen von Herrschaft vollständig. Der moderne Fürst wirkt über Bildschirme und Netzwerke. Insgesamt argumentiert der Autor, die moderne Welt ist trotz Demokratie nicht postheroisch. Alte Herrschaftsformen kehren in neuen medialen psychologischen Formen zurück. Und abschließend dazu noch zwei Textstellen. Unter zahllosen jüngeren Leuten sind die Sonosphären an die Stelle der Staaten getreten. Wollte man weiterhin meinen, auch die Jüngeren sollten Mitträger ihres Gemeinwesens sein, indem sie seriöse Medien nutzen, riskiert man Enttäuschung. Sie sind in Wirklichkeit schon überwiegend Einwohner von separatistischen Tonwelten und bildbasierten Infosphären, die mit der Realosphäre konventioneller Art nur noch wenige Schnittmengen gemeinsam haben. Die Demokratie, wie man sie lange kannte, war graphosphärisch basiert. Der Staatsbürger früherer Jahrzehnte, auch wenn sie sich bekämpften, oder die Staatsbürger früherer Jahrzehnte, auch wenn sie sich bekämpften, ließen sich von Zeitungen und Klassikern unterrichten. Bewohnern postdemokratischer Zonen verbinden und isolieren sich untereinander aus gutenbergischer Sicht schon auf weiteres unbegreifliche Weise anders. Das Symbol ihrer Unbegreiflichkeit heißt bis zur Stunde Taylor Swift. Sie bezeugt den Sieg mittelmäßiger Jugendmusik über die Realität von erwachsenen alten Schlages. Und schließlich nochmal sehr zynisch in seinem Buch, das Kleid, das der Staat tragen muss, um sich von nackter Gewalt zu unterscheiden, heißt von alters her das Recht. Legte er es allzu schamlos ab, würde er sich als eine nicht länger kamuflierbare Form organisierter Kriminalität entlarven. Aurelius Augustinus hatte hierüber in seinem Werk über die Civitas Dei deklariert, nimmt man die Rechtspflege hinweg, was wären die Staaten anders als große Räuberhöhlen? Umgekehrt, was sind Verbrecherbanden anders als Staaten im Kleinen?
1: Soweit die zentralen Thesen von der Fürst und seine Erben. Wie war der Leseeindruck?
2: Nun, die Stammhörerschaft wird wahrscheinlich schon mitbekommen haben, letzte Ausgabe gab es keine Sachbuchecke. Das hing auch damit zusammen, dass ich mich durch dieses relativ kurze Buch durchquälen musste. Man hat es vielleicht schon in Auszügen gesehen. Der Schreibstil ist wirklich anstrengend. Also die Textstellen, die ich rausgesucht habe, sind noch irgendwie die angenehmsten. Also das Buch insgesamt ist sehr, sehr herausfordernd. Das Buch Der Fürst und seine Erben umfasst knapp 190 Seiten, ist im Surkamp Verlag erschienen und lässt sich wahlweise broschiert oder als E-Book erhalten. Soweit zur Sachbuchecke in dieser Ausgabe. Wir machen hier im Politradar wieder eine musikalische Unterbrechung und sind dann zurück mit einem Thema, was in Rostock so passiert ist.

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1: Ihr hört den Loro Politradar im Mai und am 27. Mai haben in Rostock mehrere hunderte Menschen gegen Kürzungen im Sozialsystem, gegen das geplante Reformpaket der Bundesregierung demonstriert. Dazu aufgerufen hatte der DGB, also der Deutsche Gewerkschaftsbund, und die OrganisatorInnen sprachen am Ende von 450 Teilnehmenden. Der Demozug lief in der Innenstadt, machte einen Zwischenhalt an dem Parteibüro der CDU und endete vor dem Parteibüro der SPD. Und unser Thomas von der Tagesredaktion hat sich die Forderungen und die inhaltlichen Schwerpunkte der Demonstration von Fabian Scheller erzählen lassen. Er ist Regionsgeschäftsführer des DGB Rostock-Schwerin.
2: Fabian, es ging auch um den 8-Stunden-Tag. Wie kann dieser geschützt werden, beziehungsweise auch das Recht auf Teilzeit bewahrt bleiben?
3: Naja, der 8-Stunden-Tag ist ja gerade geschützt und genau das wollen wir ja, dass es so bleibt. Also gerade erleben wir mit so Flexibilisierungsmärchen, dass man den 8-Stunden-Tag ja schleifen könnte. Und da hilft nur eins, Druck machen, auf der Straße sein, laut sein, aktiv sein und dafür sorgen, dass der 8-Stunden-Tag, dass der Tag, der von uns Gewerkschaften erkämpft wurde, weiter so bestehen bleibt und dass das Arbeitszeitgesetz nicht angefasst wird.
2: Die Beschäftigten arbeiten ja sehr oft bis an ihre Leistungsgrenze. Wie kann trotzdem das Gerede von den bequemen und zu teuren Beschäftigten in Deutschland gestoppt werden?
3: Na, ich glaube, das erste Wichtige ist, dass man die ganze Thematik versachlicht. Das, was da der Bundeskanzler macht, ist ja an vielen Stellen einfach Populismus und haut so natürlich nicht hin. Weil wenn man sich anguckt, die Beschäftigten, viele arbeiten heute schon, also sehr viele 40 Stunden in Vollzeit oder sogar mehr. Und allein im Jahr 2024 wurden in Deutschland 1,2 Milliarden Überstunden geleistet und davon fast die Hälfte unbezahlt. Und wenn man sich das mal mit einrechnet, dann haben wir kein Arbeitszeitproblem, sondern haben wir ein Problem damit, dass viel zu viele Überstunden geleistet werden. Da müssen wir ran. Und auch zum Thema Teilzeit ist es so, die allermeisten Menschen arbeiten Teilzeit, weil sie Sorgearbeit leisten müssen, weil sie Familien pflegen müssen, weil sie Kinder erziehen, weil sie noch andere Aufgaben zu erfüllen haben und darüber redet niemand. Man tut immer so, als ob die Menschen in Teilzeit alle zu Hause sitzen und La Paloma pfeifen, aber das ganze Gegenteil ist der Fall. Gerade Familien sind hochgradig belastet und deswegen ist diese ganze Arbeitszeitdebatte aus unserer Sicht völlig unsachlich und führt in die völlig falsche Richtung.
2: Das Gesundheitswesen ist stark zuschussbedürftig. Es hat aber auch den Vorteil, dass nur gesunde Menschen glücklich leben und unter anderem arbeitsfähig bleiben. Wie kann das Gesundheitswesen weiterhin finanziert werden, sodass es für alle erschwinglich bleibt und von Nutzen ist?
3: Ja, das Gesundheitssystem ist teuer, das ist so, aber es ist auch gut. Und es bewahrt uns davor, irgendwie als krank weiter zur Arbeit zu gehen. Und deswegen ist unser Gesundheitssystem auch wichtig, dass es so bleibt. Wir müssen dafür sorgen, dass es nicht teurer wird. Wie kann man das machen? Zum einen ist Gesundheit an ganz vielen Stellen ein Geschäft geworden. Viele große Kliniken sind privatisiert worden, werfen ohne Ende Gewinne ab und füttern Aktionäre. Das kann so nicht weitergehen. Gesundheit darf kein Profitgeschäft sein, sondern muss für die Beschäftigten und für die Menschen profitabel sein. Das heißt, es muss eine gute Gesundheitsversorgung sein und nicht gut für die Aktionäre. Und was wir brauchen, ist ganz klar, das fordern wir als DGB, eine Bürgerversicherung. Wir brauchen keine privaten und gesetzlichen Krankenversicherungen. Wir brauchen eine Bürgerversicherung, in die wir alle gemeinsam einzahlen, in die wir alle zu Leistungsträgern des Gesundheitssystems gemeinsam in ein System werden. Und wir müssen dafür sorgen, dass auch im Krankensystem das bezahlt.

0: fordert der DGB und die Einzelgewerkschaften. Wie wirken sich Tariflöhne aber auf die Leistungsfähigkeit der Sozialversicherung aus?
1: Das ist ein entscheidender Faktor. Wir haben als DGB berechnet, dass durch Tarifflucht, also durch tariffremde Bezahlungen, jährlich den Sozialversicherungen ungefähr 40 Milliarden Euro durch die Lappen gehen. 40 Milliarden Euro ist ein enormer Beitrag, den unser Sozialsystem gut gebrauchen könnte. Deswegen sind Tarifverträge und Tarifbindungen ein entscheidender Baustein dafür, dass Menschen endlich gerecht für ihre Arbeit bezahlt werden, aber auch um unser Sozialsystem zu stärken.
0: Es betrifft ja alle Menschen, dass die gut bezahlt werden. Aber wie kann das gegenseitige Ausspielen der einzelnen Gruppen und Schichten der Bevölkerung untereinander vermieden werden, um Wachstum und Wirtschaft nicht weiterhin zu schwächen?
1: Das, was Friedrich Merz da und Teile der Bundesregierung gerade betreiben, ist ja mal wieder ein Treten nach unten. Das heißt, man hetzt lieber gegen Bürgergeldempfänger, man hetzt lieber gegen Menschen, die aus Fluchtgründen hier zu uns gekommen sind, man hetzt gegen Menschen, die in Teilzeit sind, obwohl sie irgendwie Angehörige pflegen, und für uns geht das gar nicht. Also wir müssen endlich aufhören, immer nach unten zu treten und uns immer wieder schwache Bevölkerungsgruppen, die enorme Herausforderungen zu leisten haben, immer wieder rauszupicken und auf deren Rücken unseren Sozialstaat zu stärken, sondern wir müssen endlich das Geld daher nehmen, wo es herkommt, nämlich von den enorm hohen Einkommen. Wir müssen endlich den Spitzensteuersatz steigern. Wir müssen endlich dafür sorgen, dass Reichtum vernünftig besteuert wird, dass Kapital endlich vernünftig auch irgendwie mit einbezogen wird in die ganzen Sozialleistungen. Und deswegen geht es nicht mehr um ein gegeneinander Ausspielen von Beschäftigten untereinander, sondern es geht darum, dass wir endlich uns das Geld daher holen, wo es auch in jeder Krise immer mehr geworden ist, und das ist bei den Superreichen.
0: Aber nicht nur das Holen des Geldes von den Superreichen ist wichtig, sondern auch das Einhalten der Ausgaben seitens des Staates. Wie verhalten sich die gestiegenen Militärausgaben zu weiteren Investitionen seitens des Staates? Was ist die Aufgabe der heutigen Zeit diesbezüglich?
1: Ja, das ist natürlich ein sehr kontroverses Thema, auch für uns als Gewerkschaften, weil wir sehen natürlich die militärischen Herausforderungen, die gerade durch den russischen Angriffskrieg auf die Ukraine und auf den brüchigen Frieden in Europa, wir sehen da natürlich, dass es da auch irgendwie Herausforderungen geben, die sich auch Deutschland und wir auch als Menschen stellen müssen. Und gleichzeitig kann es nicht sein, dass jetzt auf dem Rücken von steigenden Militärausgaben man damit Sozialleistungen kürzen will. Das funktioniert so nicht. Wir sehen schon, dass die Bundeswehr anders ausgestattet werden muss, dass man irgendwie die Verteidigungsfähigkeit, und da setze ich das Ausrufezeichen, die Verteidigungsfähigkeit gegeben sein muss. Aber das kann nicht sein, dass wir das auf dem Rücken des Sozialstaats machen und dass wir jetzt aus der Begründung, wir müssen mehr Geld für das Militär ausgeben, deswegen ist woanders kein Geld mehr da. Das ist für uns ein No-Go. Der Sozialstaat darf nicht auf dem Rücken der Militärausgaben gekürzt werden.
0: Soziale Bildung ist auch wichtig. Wie verhält sich die Situation in Bezug auf die rechten Strömungen im Bundestag auf die Kürzung im sozialen Bereich wie politische Bildung? Welche Rolle spielt dabei der DGB und die Aufklärung bzw. die Einhaltung dieser politischen Bildung?
1: Wir setzen uns ganz klar und stark dafür ein, dass politische Bildung weiter im Fokus ist. Wir selber machen ja auch ganz viel Bildungsarbeit und sind unterwegs als Interessensvertretung, um für ein solidarisches Miteinander zu werben. Und wir sehen, wie die AfD das immer wieder angreift, wie sie politische Bildung als linkes Propagandamaterial irgendwie verunglimpft. Und das ist für uns natürlich, das geht gar nicht. Wir müssen da zusammenhalten, wir müssen dafür sorgen, wir müssen auch die CDU da irgendwie immer wieder auffordern, jetzt nicht die politische Bildung immer zu verteufeln und so zu tun, als ob das alles irgendwie Verschwörungen sind, sondern es geht darum, Menschen aufzuklären, es geht darum, mündige Bürgerinnen und Bürger zu halten, und dafür muss man sich eben kritisch auch mit politischen Gegebenheiten auseinandersetzen, und deswegen ist das, was wir an politischer Bildung in Deutschland haben, eigentlich viel zu wenig und wird viel zu wenig gefördert, und wenn man da jetzt noch dran rumsägt, das ist ja eigentlich absurd.
0: Dieser Sanierungsstau im Bildungssystem muss gestoppt werden bzw. umgekehrt werden. Aber wie ist das möglich? Denn gute Bildung sollte ja für alle da sein.
1: Ja, da sprichst du einen wichtigen Punkt an. Deutschland gibt im europäischen Vergleich relativ wenig Geld für seine Bildung aus, gemessen am Bruttoinlandsprodukt. Zum Beispiel Österreich und die Schweiz geben fast doppelt so viel aus. Und was bei uns ja, das ist ja auch kein neues Thema, aber ich möchte es trotzdem immer wieder ansprechen, die soziale Ungleichheit im Bildungssystem ist einfach in Deutschland irgendwie massiv, und das kann so einfach nicht weitergehen. Es kann nicht sein, dass mein Geburtsort, in welchem Viertel ich geboren werde, oder ob ich im Dorf oder in der Stadt oder in welchem Dorf oder in welcher Stadt ich geboren bin, darüber entscheidet und in welcher Familie ich geboren bin, wo ich später, ob ich später studieren gehen kann, ob ich später einen vernünftigen Job finde. Das kann einfach nicht sein, dass der Bildungsweg uns schon irgendwie durch diese sozialen Mauern, die überall da sind, schon uns quasi in die Wiege gelegt wird. Das geht so nicht. Bildung muss für alle

0: gleichermaßen zugänglich sein und da muss Deutschland auf jeden Fall ran. Deswegen jeder Euro, der in Bildung gesteckt wird, jeder Euro, der in bessere Ausstattung von Schulen gesteckt wird, der in bessere Ausstattung von Kitas gesteckt wird, ist an unserer Stelle genau der richtige Euro und deswegen, das ist Bildung ist das A und O.
1: Und so Fabian Scheller vom DGB Rostock-Schwerin über die Demonstration der Gewerkschaften am 27. Mai in Rostock gegen das geplante Reformpaket der Bundesregierung. Ja, wir sind fast am Ende unserer Sendung, aber du, Friedrich, hast noch ein Thema.
2: Ja, und zwar habe ich mir mal die Möglichkeit genommen und war gestern, also am 27.05., wo auch die Demo stattfand, beim Ortsbeirat in der KTV. Die Sitzung tagt ja meistens öffentlich in der Volkshochschule am Kapuzenhof. Deswegen habe ich mal geguckt, was da so gibt. Unter anderem wurde nochmal von auswärts ein Antrag eingereicht, eine Initiative für Bürgerbeteiligung, was den Bebauungsplan beim Roten Pol angeht. Da sind noch die Verfahren am Laufen. Wie es da weitergeht, ist noch nicht ganz sicher. Ein anderer Punkt war die Fußgängerbrücke an der Schillingallee. Auch da ist die Zukunft ungewiss. Aktuell baut ja die Bahn daran. Das Thema soll dann nochmal als Antrag zweier Ortsbeiräte in die nächste Bürgerschaft eingebracht werden. Dann wurde noch kurz über Bahnhaltestelle, Parkstraße, dass die Bahn da nicht vorne halten kann, gesprochen, warum das so begründet wurde. Auch die Bornsteigsituation an der Heiligen Geistkirche, die mit den viel parkenden Autos wurde angesprochen. Es ging dann um potenzielle Standorte für Parkhäuser und Tiefgaragen, dass da was gesammelt werden soll. Unter anderem wurde von außen eingereicht, dass die KTV doch mal gucken soll, inwiefern sich Hundeplätze einrichten ließen. Das sind so Flächen, die so abgezäunt sind, weil ja demnächst die Neptunwiese durch Baumaßnahmen wegfallen wird. Stichwort Baumaßnahmen. Es gab Besuch von der RSAG und dem Tiefbauamt. Die haben geschaut, wie es da weitergeht. Ich kann euch schon mal sagen, alle Menschen, also ganz Rostock wird davon betroffen sein, in den Sommerferien ist hier Tabula Rasa, die Doberaner Straße wird teilweise gesperrt werden. Die Straßenbahn hat einen Break zwischen Doberaner Platz und Kunsthalle wird keine Straßenbahn für 6 Wochen fahren. Das heißt, es werden 2 Ersatzlinien eingerichtet. Kann man sich schon auf der Webseite von der Rostocker Straßenbahn AG anschauen. Es ist auf jeden Fall Tabula Rasa, liebe Freunde, das ist krass. Dann wurde vorgestellt vom Tiefbauamt die Pläne für einen Radschnellweg zwischen Holbeinplatz und Bramo, aber das wird noch Jahre dauern, bis da irgendwas zu sehen sein wird. Dann ging es noch um ein Erinnerungskonzept, das wurde vom Kulturamt vorgestellt. Da sollen auch so ein paar Dinge zusammengestellt werden. Für die KTV wird das in erster Linie natürlich das Matrosendenkmal betreffen. Es ging um Kriegsgräber im Lindenpark und Orte der NS-Zwangsarbeit, wie auch in Betrieben oder halt die Region um das Werftdreieck. Das waren alles so Sachen, die im Ortsbeirat gesprochen wurden. Ich kann nur sagen, es lohnt sich durchaus mal vorbeizuschauen, aber man muss ein bisschen Zeit mitbringen, weil die Damen und Herren, also so eine Diskurse ist ähnlich wie bei der Bürgerschaft, da kann man schlecht auf schneller spulen, da braucht man so die ein oder andere Stunde. Die eine Stunde Politradar, immer am 4. Donnerstag, 18 Uhr auf Loro, ist damit zur Neige gegangen. Flavio und ich sagen gleich Tschüss und weisen nochmal darauf hin, dass ihr gerne mitmachen könnt in der Redaktion. Schaut am besten auf loro.de/politik. Und die nächste Sendung dürfte dann zu erwarten sein am 25. Juni um 18 Uhr. Dann wieder mit spannenden Themen. Ich denke mal, Bürgerschaft wird auch wieder ein Thema sein. Und ich kann euch versprechen, ich lese schon das nächste Sachbuch. Flavio, hast du noch was zu sagen?
1: Na, ich würde sagen, euch allen noch einen schönen Resttag und wir hören uns in einem Monat wieder.
2: Tschüss.
1: Ciao.

0: In dieser Sendung geht es darum, wie Musikstile, Phänomene und Künstlerinnen aus unterschiedlichen Ländern und Epochen die sozialpolitische Landschaft geprägt haben. Hallo zusammen, hier ist Loro 19,2, das ist die Sendung Musik als Politik und am Mikrofon ist Arthur Grant. Heute erwartet euch eine ziemlich energiegeladene Sendung, denn es geht um das irische Hip-Hop-Trio Kneecap. Internationale Bekanntheit erlangten sie, als auf dem Sundance Film Festival der autobiografische Film Kneecap erschien. Gleichzeitig tauchten sie immer häufiger in den Nachrichten auf, weil die Gruppe seit Jahren konsequent die Palästinenserinnen unterstützt. Wahrscheinlich gibt es derzeit keine politischere Rap-Gruppe auf der Welt. Das irische Trio hat die Politik nicht nur in den Rap zurückgebracht, sondern dies auch mit maximalem Witz und Ironie getan. Es ist die bekannteste Band der Welt, die auf Irisch schreibt und rappt. Allein das ist bereits eine Geste gegen den britischen Imperialismus. Über diese Gruppe kann man eigentlich nicht einfach erzählen. Man muss sie hören. Um in die heutige Sendung einzusteigen, hören wir zuerst einen ihrer frühen Hits, Tat Augustat. Für mich persönlich ist das eines ihrer stärksten Stücke.
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3: Die Existenz von NICAP ist ein Phänomen, das man nur verstehen kann, wenn man sich mit dem politischen Kontext beschäftigt. Seit den 1960er Jahren herrschte in Nordirland eine blutige Konfliktzeit. Katholikinnen forderten die Unabhängigkeit von der britischen Herrschaft, während Protestantinnen Teil des Vereinigten Königreichs bleiben wollten. Auf beiden Seiten gab es unzählige Tote, während London diesen Konflikt im Hintergrund lenkte. Über diese Zeit wurden viele Filme gedreht. Besonders empfehlen möchte ich euch den politischen Thriller Hidden Agenda des englischen berühmten Regisseurs Ken Loach. Das Karfreitagsabkommen von 1998 garantierte zwar einen Waffenstillstand, befreite Nordirland jedoch nicht von der kolonialen Politik Londons. So wurde die irische Sprache von der britischen Regierung erst 2022 offiziell anerkannt. Wenn es für jemanden aus Dublin normal ist, täglich irisch zu sprechen, dann ist dies für Menschen in Belfast eine Form des Widerstands. Die Mitglieder von NICAP wurden von Journalistinnen immer wieder gefragt, warum macht ihr das? Schließlich sei Musik auf Irisch aus Karriereperspektive angeblich sinnlos. Wer Erfolg wolle, solle auf Englisch schreiben. Doch das Phänomen NICAP, in deren Songs irisch virtuos mit Englisch und Politik mit Drogenkultur verwoben wird, hat das Gegenteil bewiesen. Gegründet wurde die Gruppe 2017 von den beiden MCs Mokara und Moglai Bab gemeinsam mit DJ Provai, der immer eine gestrickte Sturmhaube in den Farben der irischen Tricolore trägt, grün, weiß und orange. Ursprünglich trug er sie, um seine Identität vor den Behörden zu verbergen, weil er als Lehrer arbeitete. Später wurde die Sturmhaube Teil seines festen Images. Bis 2020 arbeitete er als Lehrer. Die Schule verließ er schließlich, nachdem durch ein Video bekannt geworden war, dass auf seinem Gesäß Brits Out geschrieben stand. Ihre erste Single, Theater, basierte teilweise auf einer Erfahrung von Moglai Bab. Vor einem Protestmarsch für ein Gesetz zum Schutz der irischen Sprache in Belfast sprühte er gemeinsam mit einem Freund das Wort Theater auf eine Bushaltestelle. Das Wort bedeutet auf Irisch Rechte. Übrigens bedeutet der Bandname NICAP Kniescheibe. Das ist eine Anspielung auf die außergerichtlichen Bestrafungen während des Nordirland-Konflikts, bei denen paramilitärische Gruppen Menschen in die Knie schossen. Die nordirische Polizei, PSNI, entdeckte das Graffiti und verhaftete Mokara, während Moglai Bab entkommen konnte. Sein Freund verbrachte die Nacht auf der Polizeiwache und sprach dort ausschließlich Irisch. Englisch verweigerte er konsequent. Nach diesem Vorfall entstand der Song Chiarta. Ende 2017 wurde der Song vom irischsprachigen Radiosender RTE Radio verboten, wegen Drogenreferenzen und vulgärer Sprache. Fans starteten daraufhin eine Petition, um den Titel wieder ins Radio zu bringen. Nick Epp selbst verteidigten den Sohn als Karikatur des Lebens in West Belfast und als satirischen Blick auf das Leben junger Menschen, insbesondere in West Belfast. Der Sohn wurde zum Hit und plötzlich sprach ganz Irland über die Gruppe. Hören wir uns jetzt diesen energiegeladenen Track an.
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Und hier hören wir dieselbe Nummer als ironisches Cover von Manchen Magan, einem irischen Schriftsteller und Regisseur, der durch die Welt reiste und die irische Sprache popularisierte.

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1: Das erste Studioalbum der Gruppe 3CAG erschien 2018. Der Titel verweist auf die Droge MDMA. 3CAG bedeutet drei Konsonanten und ein Vokal und ist ein irischer Slangbegriff für die Substanz. Das Magazin The Skinny beschrieb das Album rückblickend als eine unwiderstehliche Sammlung lärmenden Hip-Hops, in der Irisch und Englisch mit frechem Humor verbunden werden. Die Zeitung The Guardian schrieb, das Album sei gleichermaßen selbstreflexiv wie offensiv und wechsle ständig zwischen Nachtleben und der Realität des Aufwachsens in postkonfliktären Nordirland. Eine der wichtigsten Waffen von Niggap ist Sarkasmus. Den Sound Get Your Breath Out spielte die Gruppe in einem Pub direkt einen Tag, nachdem dort Prinz William und Prinzessin Kate zu Besuch gewesen waren. Ihre Tour Farewell to the Union bewarben sie mit einer Karikatur von Boris Johnson, der an einer Rakete geschnallt war. In Belfast eröffneten die Musiker sogar feierlich ein Wandbild mit einem brennenden Polizeiwagen. Jetzt ist der perfekte Moment, um den Song Get Your Breath Out zu hören. Ein Track mit geradem, druckvollem Beat.

2024 erschien schließlich die biografische Film Kneecap, in dem die Mitglieder der Gruppe sich selbst spielen, gemeinsam mit bekannten Schauspielern, darunter Michael Fassbender. Die Handlung spielt im gälischsprachigen Viertel West Belfast im Jahr 2019. Premiere hatte der Film am 18. Januar 2024 auf dem Sundance Film Festival. Es war der erste irischsprachige Film überhaupt, der dort gezeigt wurde. Für mich persönlich ist das einer der witzigsten und lebendigsten Filme, die ich in letzter Zeit gesehen habe. Ich kann ihn wirklich allen empfehlen. Der Film gewann den Publikumspreis und öffnete der Gruppe die Türen nach Nordamerika, wo sie anschließend auf Tour gingen. Am Ende des Films erscheint eine Einblendung, dass weltweit alle 40 Tage eine indigene Sprache ausstirbt. Im selben Jahr erschien auch das zweite Album der Gruppe Fine Art. Es ist eine radikale Symphonie aus Rap, Garage Techno, Dancehall und verschiedensten Spielarten elektronischer Musik. Diese energetische Mischung verkörpert auf musikalischer Ebene genau jenes imaginäre Nordirland, von dem Kneecap träumt, inklusiv, multikulturell und offen für alle Ethnien und Religionen. Ein Ort, an dem künstliche Spannungen zwischen Menschen auf dem Dancefloor zu Staub zerfallen. Hören wir uns nun einige Tracks dieses Albums an. Beginnen wir mit dem Stück, das dem Album seinen Namen gegeben hat. Fine Art. Das ist kein Song, das ist ein Tornado.

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2: Und jetzt spiele ich Drug Dealing Pagans, einen satirischen und extrem mitreißenden Track, der den Kontrast zwischen der hedonistischen Partykultur der Belfaster Arbeiterklasse und der alten keltischen Mythologie Irlands untersucht. Im Song treffen moderne Szenen von Drogenkonsum und Raves auf mystische Bilder vor christliche Druiden. Dadurch werden gesellschaftliche und religiöse Vorurteile auf ironische Weise bloßgestellt.

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1: Der irische Republikanismus bezeichnet den Teil des politischen Spektrums, der für die Vereinigung Irlands und gegen die britische Herrschaft in Nordirland eintritt. NICAP identifizieren sich selbst mit den sogenannten Republican Hoods. Ihre Fans nennen sie Fenians. Trotz dieser republikanischen Symbolik betont die Gruppe allerdings auch, dass republikanische paramilitärische Organisationen ihnen in früheren Zeiten wahrscheinlich selbst sogenannte Kneecappings verpasst hätten, also Strafschüsse in die Knie, wegen genau der Dinge, über die sie heute rappen. Wie es in der Hip-Hop-Kultur üblich ist, sind ihre Texte und ihr Auftreten oft feindselig gegenüber der Polizei. Gleichzeitig setzt sich die Gruppe aktiv für die irische Sprache in Nordirland ein. NICAP betonen jedoch, dass sie Solidarität zwischen den katholischen und protestantischen Arbeitsgemeinschaften fördern wollen. Die Gruppe ist der Ansicht, dass es nach dem Nordirland-Konflikt wichtig sei, nicht weiter in einer gespaltenen Gesellschaft zu denken, sondern Brücken zwischen beiden Lagen aufzubauen. Mokara sagt dazu: Es spielt keine Rolle, wer du bist oder woher du kommst. Wir können mit Menschen befreundet sein, die unsere politischen Ansichten nicht teilen. Mogley Babb erklärte einmal: Wir sind politisch, aber mit einer großen Portion Ironie. Wir wollten der Politik ihre Schwere und Verbissenheit nehmen und Dinge einbringen, die jungen Menschen gefallen. Partys zum Beispiel oder harte Drogen der Klasse A. Wir sind politisch mit einem kleinen P. Er weist außerdem darauf hin, dass Katholikinnen und Protestantinnen dieselben Probleme haben. Armut, Tafeln, Suizide, die Mauern zwischen ihnen lösen keines dieser Probleme. Außerdem sagt er, dass viele Politikerinnen und Politiker in Nordirland lieber hätten, dass sich die Menschen auf ihre Unterschiede konzentrieren, statt auf ihre gemeinsamen sozialen Probleme. Ehrlich gesagt, trifft das auf Politiker fast überall auf der Welt zu. DJ Provai wiederum sagt, dass das größte Hindernis für ein vereinigtes Irland darin bestehe, dass sich viele Unionisten nicht sicher fühlten. Deshalb sei es wichtig, dass sie ihren Platz in einem zukünftigen Irland hätten, einschließlich der Möglichkeit einer doppelten Staatsbürgerschaft. Am 14. März 2025 erschien bei einem NICAP-Konzert in Melbourne plötzlich der abgetrennte Kopf einer Statue von König George V. auf der Bühne. Die Statue war bereits 2024 während Protesten gegen die Feierlichkeiten zum Geburtstag des Königs beschädigt worden. Die Gruppe postete später ein Bild des Kopfes auf Instagram mit der Nachricht: Denk daran, jede Kolonie kann fallen. Hören wir jetzt den Song Powerful. Der Track erzählt davon, wie Clubkultur und Technomusik Jugendliche aus der Arbeiterklasse beide Gemeinschaften zusammengebracht haben. Der Song beginnt mit einem Zitat aus einem Dokumentarfilm. Darin wird erklärt, dass die Mauern ursprünglich gebaut wurden, um die beiden Gemeinschaften voneinander zu trennen. Doch an Samstagsabenden im Stadtzentrum vergessen hunderte junge Menschen auf dem Dancefloor ihre historischen Konflikte. Dieses Motiv der Einheit verbinden der Song mit einem extrem energetischen Clubbeat.
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Die Gruppe unterstützt öffentlich Palästinenserinnen und Palästinenser. Sie sammelt Geld für Geflüchtete und lernt Auftritte auf Festivals ab, die palästinensische Positionen blockieren. Bei Konzerten schwärmten die Musiker palästinensische Fahnen und sprachen sich offen für einen Boykott Israels aus. Außerdem unterhält die Gruppe Verbindungen zu einem freiwillig organisierten Sportstudio im Geflüchtetenlager Aida in Bethlehem. Niqab halfen dabei, Spenden zu sammeln und das Projekt über Instagram bekannt zu machen. Während ihres Auftritts beim Coachella Festival im April 2025 blendete die Gruppe auf Bildschirmen folgende Botschaften ein: Israel begeht einen Genozid am palästinensischen Volk und das wird von den USA unterstützt. Free Palestine. Außerdem verurteilen sie die mutmaßliche Mitschuld Großbritanniens an den Kriegsverbrechen Israels und an der Hungersnot in Gaza. Die Gruppe klagte: Anstatt unschuldige Menschen oder die Prinzipien des Völkerrechts zu verteidigen, die sie angeblich vertreten, haben die britischen Behörden Mord und Hunger in Gaza unterstützt. Genauso wie sie es über Jahrhunderte hinweg in Irland getan haben. Ich werde hier nicht die riesige Menge an Skandalen und Nachrichten rund um Niqab und Palästina aufzählen. Das alles lässt sich leicht im Internet finden. Gegen Mokara erhob die britische Staatsanwaltschaft zeitweise Vorwürfe wegen Unterstützung des Terrorismus, doch das Verfahren wurde später eingestellt. Die Gruppe ist der Ansicht, dass die Politik Israels gegenüber den Palästinenserinnen dieselbe monströse koloniale Logik verkörpere wie einst die britische Politik gegenüber den Irinnen und Iren. Wegen ihrer offenen Unterstützung Palästinas steht die Gruppe unter enormen politischem und medialem Druck. Bisher gelingt es ihnen jedoch, diesem Druck standzuhalten. Vielleicht ist Niqab inzwischen die wichtigste musikalische Stimme der internationalen Solidarität mit Palästina geworden. Wir hören jetzt ihren neuen Song Palestine vom diesjährigen Album Fenian. In diesem Track ist auch der palästinensische Rapper Fozzy zu hören.

In einer meiner früheren Sendungen habe ich bereits erzählt, dass der ghanaisch-rumänische Musiker One Love the Kubalor seine Songs auf Pidgin-Englisch singt, eine Sprache, die als Folge des britischen Kolonialismus entstanden ist. Er benutzt diese angebliche Müllsprache, um den westlichen Neokolonialismus und die westliche Musikindustrie herauszufordern, die darauf besteht, dass erfolgreiche Musik auf korrektes Englisch angewiesen sei. Niqab wiederum haben sich die irische Sprache als Werkzeug ausgesucht, eine Sprache, die selbst in Nordirland heute kaum noch jemand spricht. Damit stellen sie sich nicht nur gegen den britischen Kolonialismus, sondern haben es tatsächlich geschafft, Millionen Menschen auf beiden Seiten des Atlantiks für die irische Sprache zu begeistern. Die Fans verstehen oft kein einziges Wort, kennen aber trotzdem die Punchlines ihrer Songs und tanzen dazu. Die Gruppe hat der Politik ihre Schwere genommen und gezeigt, dass man junge Menschen nicht nur für Politik interessieren kann, sondern dass Politik sogar sexy sein kann. Die Rapper leben in der Zeit nach dem Nordirland-Konflikt. Einerseits provozieren sie permanent London, andererseits suchen sie Wege, um zumindest teilweise die Spannungen zwischen Katholiken und Protestanten abzubauen. Dabei werden die Rapper selbst von vielen Katholikinnen und Katholiken ebenfalls kritisch gesehen. Denn wenn man Niqab etwas kaum vorwerfen kann, dann sicher nicht übertriebene Frömmigkeit. Die Gruppe träumt von einem multikulturellen, freien und inklusiven Irland. Einem Irland, das vielleicht nicht durch eine Revolution entsteht, sondern durch bewusste Musik und unbewusste Partys. Bis zum Song Palestine beschränkte sich die Unterstützung der Gruppe für Palästinenserinnen vor allem auf Statements und politische Aktionen. Jetzt ist dieses Thema auch direkt Teil ihrer Musik geworden. Ich glaube, selbst diejenigen, die mit der politischen Position der Gruppe nicht übereinstimmen, müssen anerkennen, wie viel Mut Niqab besitzen. In der heutigen Welt ist es äußerst schwierig, diejenigen zu unterstützen, die arm und entrechtet sind. Und genauso schwierig ist es, sich gegen diejenigen zu stellen, die Macht und Geld besitzen. Niqab treten gegen Kolonialismus und Kapitalismus an, und zwar maximal humorvoll, provokant und alles andere als langweilig. Vielleicht sollte Politik genauso sein. Das war die Sendung Musik als Politik. Am Mikrofon war Arthur Grant. Tschüssikowski.

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2: Ihr seid in eurem Heimatsender wieder zu Hause, genau. Perspective of a Raccoon mit Alex und
1: Sandro.
2: Ja.
1: Vierter Donnerstag im Monat, ne?
2: Vierter Donnerstag, genau. Ich wollte es nicht weiter erwähnen. Also vierter Donnerstag ist natürlich eure Musikzeit.
1: Rockzone, ne? Von der Sache her. Von der Sache her zumindest ist es so auf unserem Flyer vermerkt, der auch mittlerweile 20 Jahre alt ist.
2: Also nicht nur Rock, sondern auch von der Sache her.
1: Von
2: also
1: alle.
2: Es gibt auch verschiedene Sachen, die zu besprechen sind manchmal. Ne? Heute können wir nicht so viel reden. Das,
1: nee, wir haben Aufhänger, eine Sendung, ne? So viel haben wir noch nie gehabt. 31 Titel.
2: Oh, wir haben so viel rausgesucht. Ne?
1: Das wird sehr irre.
2: Ja, richtig krass. Also und wir müssen wahrscheinlich heute auch mal so einen abkürzen. Oder zwei.
1: Ja,
2: einen abkürzen.
1: Sehen. Aber wir wollen auf jeden Fall auch über Konzerte reden und über das gute Wetter. Und wir sind natürlich, wir haben uns rar gemacht. Das hatte auch einen Grund, warum wir im letzten Monat nicht senden konnten. Aber das... Werden wir euch später noch erklären.
2: Ja, genau.
1: Wir wollen mit einer Frau starten.
2: Ganz neue Songs und das, wir sagen gar nicht so viel heute diesmal dazu, nur das Album und vielleicht den Titel. Und ihr könnt euch dann selber Gedanken machen, ob ihr euch diese CD oder so Platte oder was gibt es denn jetzt einfach
1: zu kaufen? Ja, diesen Stream zu mögen.
2: Diesen Stream oder diese Schlankspielplatte
1: so
2: besorgen wollt, ne?
1: Ja.
2: Philippin Sonny, heißt sie, habe ich entdeckt und sowas, eine sehr junge Frau. Hat eine wahnsinnig gute Platte gemacht. Ich kann die durchgängig hören. Das Ding hier sind mindestens 5 Titel drauf, die man nur hören will.
1: Wie heißt es denn, das Album?
2: Outroom heißt der Titel, ne? Und
1: ja.
2: Virgin Lake oder Virgin so heißt Lake. Das Album?
1: Naja,
2: da hauen wir mal rein. Das ist eine der schnellsten. Aber den hauen wir mal rein, ne? Als
1: alles
2: erstes.
1: Klar. Ich versuche mal alles.
2: Jo!
1: Starten wir.

0: Hustenderweise.
1: Ja, hat sie gerustet, ne?
2: Service und sagt, dass ich nur noch John Daniels vorzufinden wünsche.
3: Sie meinen doch sicher Jack Daniels.
2: Du magst ihn vielleicht Jack nennen, aber wenn du ihn so lange kennst wie ich, das war ein Witz.
1: Natürlich war das ein Witz, aber der war gar nicht schlecht, weil wir ihn wahrscheinlich schon mehrere hundert Male gespielt haben.
0: Ja, aber ist immer noch wieder gut, ne? Immer noch mal wieder gut.
1: Man kann es machen. Also, wir haben mit einer jungen Dame angefangen. Ja. Wir machen gleich weiter mit einem ganz alten Mann. 67 Jahre. Oh. Morrissey hat schon, ich glaube, 14 Alben gemacht. Jetzt Make Up Is a Lie ist sein aktuell neues Album. You're Right, It's Time. Mhm. 3 Minuten 47, rockig, popig geht es zur Sache.
0: Ein kurzes Stück, ich kann noch ganz kurz dazu sagen, ich habe vorhin mal so ein paar alte Sachen rausgesucht und im Rolling Stone steht auch eine kleine Geschichte drin und sowas. Sehr beeindruckende Biografie von The Smiths, ne? Also die, ja, seine Band. Haben sehr viele Bands beeinflusst, andere auch. Ne? Ja, aber jetzt das ganz Neue von Morrissey.

0: 67 Jahre und kein Deut leiser, sagt man das so?
1: Morrissey hat immer so ganz prägnante Auftritte manchmal, ne? Zieht immer gerne sein T-Shirt aus,
0: ja.
1: Was er keiner mehr so richtig sehen will.
0: Ist nicht ganz unumstritten, der Mann, ne?
1: Das ja, ist nicht unumstritten, genau, aber ich höre auch mal so einen Podcast, die sind immer sehr begeistert von, also einer ist begeistert, der andere nicht und so, finde ich immer ganz witzig, dass sie sich so die Kante geben, ne?
0: Was ja wie bei uns.
1: Morrissey, ja, manchmal.
0: Das ist gut.
1: Aber manchmal sind wir uns auch einig, ne?
0: Du warst am Wochenende unterwegs, habe ich gesehen.
1: Ja, ja, die kulturelle Landpartie war im Wendland angesagt und das war richtig schönes Wetter und das passte natürlich dazu, den alten Höfen.
0: Das Wendland verbinde ich immer mit Anti-Atom-Protesten.
1: Tingeltangel. Es wird immer noch hochgehalten, obwohl er ja gar nichts mehr ist. Ne?
0: Ach so, okay. Mhm. Aber du hast Kultur genossen.
1: Ja, es war Kultur, ne? Auch so sehr besondere Menschen, die man da beobachten konnte, ne? Ein besonderer Schlag Menschen, ne? Aber ein die haben schon ein gutes Leben da. Das ist wirklich sehr idyllisch, ne?
0: Apropos Tradition. Die nächste Band hat, glaube ich, auch echt Tradition, oder? Die ist schon ein bisschen älter, ne?
1: Broken Social Scene. Ist, also,
0: aus Kanada, glaube ich, sind
1: die. Ja, haben wir ein bisschen vernachlässigt. Wir haben die mal gespielt vor ein paar Jahren irgendwie. Und jetzt haben sie ein neues Album rausgebracht, natürlich wie alle anderen Künstler heute ja auch, die wir vorstellen.
0: Deswegen auch News, ne? News May.
1: Nur neue Alben, genau. Und deswegen ist für euch natürlich der Anreiz hier, hört euch den Titel an und dann kauft vielleicht die Platte oder die Schallplatte oder die CD.
0: Ja, machen sie ja nicht.
1: Oder streamt es einfach weg.
0: Ich bin da ein bisschen realistischer. Aber streamt es weg, genau.
1: Ja, macht es einfach, ne?
0: Album heißt?
1: Playing for Your Love heißt der Titel und Remember the Humans, ne?
0: Remember the Humans. Oh, da jetzt haben wir ein anderes.
1: Ist es nicht das?
0: Paying for Your Love.
1: Ja, ist okay. Ja, ist richtig.
0: Passt.
1: Es geht los.

0: Broken Social Scene.
1: Ja, Mensch, wir sind so informiert hier, Alex. Ne? Zeit rutscht uns hier so ein bisschen weg. Ne? Wir informieren uns über eine aktuelle Zeitung und CDs hier. Wir haben ja auch CDs.
0: Mit diesen ersten Titeln hätte man schon Best of Rock April, Mai 2026 machen können.
1: Ja. Was hast du dir jetzt ausgedacht?
0: Wir bleiben gleich dabei. Nach 4 Jahren, okay. Kunstpause, wuchtiger, wilder Neustart. Und das ist Get Well Soon. Haben wir schon mal gespielt bei uns, aber ist ein Weilchen her. Neues Album, Minus the Magic. Und dahinter steckt der Mastermind Konstantin Gropper, der ist ja so Multi-Instrumentalist, so wie Helge Schneider,
1: ja.
0: Aber ein bisschen rockiger als der natürlich. Die ganze Band war mit im Studio und die haben da richtig losgelegt und tatsächlich habe ich das jetzt gehört, es ist wirklich nicht so poppig wie die anderen davor und das hat mir gut gefallen. Den Titel, den ich rausgeholt habe, der wurde aber nirgendwo bei der Kritik irgendwie so gelobt, auch nicht im Rolling Stone oder so, aber ich fand den ganz gut. Okay, heißt das.
1: Ja.
0: Mal reinhören.
1: Geschmackssache, ne?
0: Geht schon?
1: Mhm.

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1: Ja, das war ein Get Well Soon. Wer davon jetzt überzeugt war, von diesem Ersttitel, okay. Und die, da muss man euch leider enttäuschen. In Berlin ist schon ausverkauft, Wiesbaden auch. Man muss dann nach München fahren. Aber
2: Live-Konzerte geht das los, ne, Alex?
1: Immer gut, ist ja am Wochenende, da können wir genau. alle hin.
2: Es geht los mit Live-Konzerten, endlich. Oh Gott sei Dank ist das Wetter so und jetzt können wir wieder Festivals besuchen, ja. wie wir wollen. Auch kleine Festivals.
1: Auch kleine müssen unterstützt werden.
2: Genau, auch kleine Sachen. Die großen Dinger sind sowieso meistens ausverkauft oder wahnsinnig teuer oder es tritt gar keiner mehr auf, den man kennt, ne?
1: Ja, oder es ist einfach wirklich unfassbar teuer, du hast das richtig schon gesagt.
2: Ja, und alles dann natürlich, ne? Auch so eine Cola für 7 €, man muss es sich überlegen, ne?
1: Naja.
2: Dann lieber mal in so einen Club gehen oder sowas oder ein Freilichtfestival, gibt es in Rostock ja auch manchmal, ne? Oder in der Nähe. Mecklenburg-Vorpommern ist gar nicht so schlecht.
1: Nicht so übel ist auch Kim Gordon, wie deine Frau.
2: Jawohl, war ich auf einem Konzert gewesen.
1: Das ist schon ein bisschen her, ne?
2: Ist schon ein paar Tage her irgendwie, ne?
1: Aber du warst sehr begeistert von der Frau, das weiß ich noch.
2: Ja, ich meine, die Frau ist über 70, ne?
1: Ja. Aber
2: Sonic Youth war eine Band, die an mir eigentlich ein bisschen vorbeigegangen ist, habe ich noch gar nicht so entdeckt und sowas, aber tatsächlich habe ich das jetzt so in ihren späten Jahren tatsächlich für mich entdeckt, ne? Das ist ein bisschen experimentell, avantgardistisch vielleicht und so, ne? Und der Auftritt war auch so, ganz krasses Zeug so, vom musikalischen her, sonst ist auf der Bühne nicht viel passiert, aber ist egal, es war ausverkauft, das Ding in Berlin und...
1: Sie überzeugt durch ihre Anwesenheit.
2: Anwesenheit, coole Stimmung und irgendwie sieht immer noch tatsächlich enorm Rock'n'Roll-mäßig aus für das Alter, ne? Wahnsinn.
1: Das ist gut.
2: Not Today heißt das Ding.
1: So heißt das Album heißt, glaube ich, auch so, ne? Das ist gut, das passt gut.
2: Ah ja, hau mal rein.
1: Kurzer Titel, hör mal rein.
2: Das ist, glaube ich, so der eingängigste Song.

0: Kim Gordon war das Not Today.
1: Hm.
0: Abgerockt, die Dame, ne? Hat sie ja abgeliefert.
1: Special Effects gab es da nicht groß irgendwie. Es waren irgendwie so Lichteffekte, aber es hat einfach so an sich gewirkt, ne? Und es war kurzweilig. Also das ist ja mal ganz gut für ein Konzert, ne?
0: Ach, da übrigens, das ist Sandro, habe ich ihm vor circa 3 Wochen geschickt. Wir müssen Karten kaufen für die Editors.
1: Ja.
0: Die sind nämlich in Hamburg und Berlin im Februar und da sagt er, nee, warte mal noch ab.
1: Vielleicht
0: gibt es bestimmt
1: günstiger
0: noch Karten. Vielleicht werden die noch günstiger, man weiß es nicht.
1: Na, ich kann dir nur die kurze Geschichte erzählen, als ich mit einer Bekannten in Berlin war und in kurz vor Ort, weil ich sowieso in Berlin war, Karten gekauft habe. Kaufen hätte können. Ja. Ich habe aber abgewartet, dass jemand kam und dann irgendwie die Hälfte verkauft hat und so. So
0: ja.
1: Das ging auch da, ne?
0: Heutzutage ist Velodrom, das nicht mehr möglich, glaube ich. Die Editors haben sich so eine große Basis erarbeitet. Ne?
1: Naja, so lange ist es nur auch wieder nicht her, ne? Aber es war wirklich ein wahnsinnig gutes Konzert. Das kann ich natürlich, also das war wirklich richtig gut.
0: Und das ist auch der Grund, weswegen ich eigentlich die Karten schon kaufen wollte, aber ich habe noch gewartet.
1: Ja, aber das können wir wahrscheinlich machen.
0: Februar.
1: Ne?
0: Bis Februar ist tatsächlich noch viel Zeit. Ihr 8. Album wird wohl demnächst veröffentlicht. Das, man weiß noch nicht, wie es heißt, aber sie haben eine Single veröffentlicht, Call It In, und das ist so typisch Editors, da brauchen wir nichts zu sagen.
1: Oh.
0: Können wir aber abspielen.
1: Ja.

0: Naja. Ja, ist doch schön, eine kleine Walzer zwischendurch.
1: Das läuft. Wir haben, das passt nachher auch zur Musik. Du hast noch zwei Sachen, die da so ein bisschen rankommen.
0: Ne? Gute Musik, ne? Wir machen das hier. Das geht hier Faust auf Faust. Wie sagt man so? Hart auf hart? Nee, wie sagt man, wenn man es hintereinander so schnell geht?
1: Irgendwie? Ja. Stück für Stück.
0: Stück für Stück.
1: Schlag auf Schlag.
0: Schlag auf Schlag, sagt
1: so
0: man.
1: Sagt genau.
0: Das sagt man. Ja, fallen die Worte noch wieder ein. Ja. Die Demenz ist noch nicht so fortgeschritten, ist okay. Wir überleben es noch. Auf jeden Fall die Sendung hier.
1: Junge, die erste halbe Stunde ging ja vorbei wie im Strudel.
0: Ja. Voll sehr im Strudel. Im Karamellstrudel auf jeden Fall.
1: Alles wenn es an mir
0: gehen würde, ne?
1: Ja.
0: Okay, das nächste Ding, wir sind ja so im Flow hier, mit so einer schnellen, kräftigen Musik, da hauen wir noch einen rein, ja? Die Letter heißen die, Sheers ist der Titel und Existenz ist Bliss. Finde ich ganz gut, habe ich tatsächlich auf meiner Lieblingsliste 4 Titel des neuen Albums drauf. Das Album Existenz ist Bliss. So. Findest du das, Alex?
1: Jetzt habe ich es. Cheers.
0: Ja, hau mal rein, Cheers.
1: Kurzer Titel.
0: Ja, kurzes Ding, aber geht schnell los, ne? Cheers.

0: Oh, cheers, Dead Letter. Sind im Moment im UK unterwegs, da können wir sie noch nicht sehen, aber vielleicht kommen die auch mal hier rüber, ne?
1: Ja, international.
0: Hast du mich überzeugt?
1: Jetzt machen wir wieder so eine Schleife, ne? Ja, gehen wir hier mal zurück ins eigene Land.
0: Jetzt kommt mein Highlight. Oh. Das Highlight der Sendung ist nämlich, muss ich mich nochmal ganz herzlich bedanken. Du hast mich ja nicht nur an die, warte mal, ich muss kurz überlegen, an Element of Crime rangeführt und an Ketka. Hatte ich auch damals keine Ahnung von, als ich nur so Jungspund war. Nein, auch hast du immer wieder einen Riecher für die richtig krassen deutschen Bands. Und eine Sache, für die ich jetzt selber so viel Werbung gemacht habe, bei diversen Leuten, das ist die Gruppe Sind. Der absolute neue heiße Scheiß, muss man tatsächlich sagen. So ja, neu stimmt. Sind die überhaupt nicht.
1: Nee, aber junge Bands sind relativ jung. Ne?
0: Die sind recht jung, haben aber schon eine ganze Reihe Alben. Mhm. Aber das Konzert, was wir da gesehen haben,
1: in so einem kleinen Laden, ne?
0: In Hamburg im Knust, das war so unfassbar geil. Der Typ ist abgegangen. Ich habe selten so viel getanzt bei einem Konzert.
1: Gute Atmosphäre.
0: Das war wirklich herrlich.
1: Und schönes Publikum, das ist auch nett.
0: Und die Texte großartig jetzt sind, wer das noch nicht kennt, die haben so einige Songs auf dieser Berliner Band. Karlshorst, Kino Kosmos, naja, das kennen wir auch schon von Treptow und so weiter. Aber die setzen dann noch einen drauf und da machen jetzt ein Album. Und zwar alle 2 Monate veröffentlichen die einen Titel. Das Album gibt es noch nicht. Am Ende von dieser ganzen Reihe wird dann ein Konzert stehen. Und zwar haben die sich, als sie so jung waren, ne, Schülerband oder was das war, haben sich überlegt, wir wollen unbedingt mal eine Kolumbiale spielen. Ne? Ja. Nee, Quatsch nicht. Doch, Kolumbiale.
1: Cooler Drive, genau.
0: Und dann haben sie einfach gesagt, das Management wollte es nicht buchen, haben sie es einfach selber gemacht. Haben die blöde Halle da gemietet.
1: Die haben sie eingekauft, genau.
0: Haben sich die gemietet das und jetzt bei jedem,
1: Experiment, ne?
0: Genau.
1: Experiment.
0: Und dann hat er sich vorne hingestellt und gesagt, ja, passt auf, Leute, wenn jeder 10 mitbringt, wird das Ding voll. Und genau so habe ich das auch gehandhabt. Hab schon alle eingeladen. Ja. Müssen wir nur noch die Tickets kaufen. Das ist aber erst Ende 2027.
1: Aber da müssen Zeit, aber macht die Halle voll, ne?
0: Ja, macht die Halle voll. 27.11. sind und ich verspreche euch eins, das wird eine absolute Party, genauso wie die aktuelle Single. Wohin ist die Zeit? Und läuft bei mir.
1: Auf jeden Fall sehr sympathische Leute, das kann man sehr mal sagen.
0: Es läuft bei mir so viel runter, dass die Familie schon genervt ist.
1: Hau mal rein jetzt.
0: Mach ich.

0: 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Ihr hört Logo, Perspective of a Room. A Raccoon. Ja, cool.
1: Nee, ich muss ein bisschen euphorischer
0: sagen.
1: Nicht so
0: rückwärts euphorisch. Juhu! Das waren alles so neue Vokabeln. Also Logo. 90,2 Logo. Ihr hört Perspective of a Raccoon.

0: Perspective of a Raccoon mit Sandro und Alex jetzt.
1: Haben wir gleich hintereinander gespielt, ne? Na. The New Pornographers mit Great Princess Story.
2: Ja, und du hast gerade, du hast gesagt, das hat gar nichts mit Pornografie zu tun.
1: Nee, nee, das ist irgendwie so ein japanischer Film, daher kommt es. Ein Riesenprojekt, da sind mehrere zig Musiker mit ihren verschiedenen Bands, sind alle zusammen wie eine Art Supergruppe. Da gibt's mehr ja wollen wir nicht so sagen, genau. Ne? Aber nee. war ganz gut.
2: Neue Platte könnt ihr reinhören, ne? Wenn ihr das haben wollt, dann kauft euch das.
1: Wir sind ja eigentlich eine Rocksendung, aber von ab und zu haben wir das schon gemacht, haben wir auch mal, sind wir ganz andere Genres angegangen.
2: Literatur zum Literatur Beispiel.
1: Haben wir schon, ne? Und Hip-Hop hatten wir auch ein, zwei Stücke in jedem Falle schon dabei. Mhm. Wenn ich erinnern darf, vor zwei Sendungen, Arrested Development oder was wir da gespielt haben, das war auch in
2: das war Straighter New Yorker Dings.
1: Ja, ja, das war es, genau. So, und jetzt Thomas D. hat natürlich auch wieder was veröffentlicht. Der kann sich wahrscheinlich noch nicht so damit abfinden, dass die Fantas nun dann irgendwann Geschichte sind. Er hat ein sehr, sehr persönliches Album gemacht, tatsächlich. Diesen einen Song, Kurz zu mir, da beschreibt er im Grunde sein Leben innerhalb eines Songs. Unglaublich. Hat dann auch in diversen Podcasts nochmal über diese Situation da in Thailand gesprochen, wo diese Flutwelle da, ich glaube, er war
2: 2004.
1: Er war mit seiner Familie da unterwegs und ah, das fängt ja an, ich wurde geboren und eigentlich wollten die Eltern ein Mädchen.
2: Ne? Aber auch sehr großartig. Aber sehr personalisiert, ne? Sehr personalisiert. Das wollen wir natürlich nicht hören.
1: Ja, Alex. Deswegen habe ich nur Mut, das ein kleines bisschen voran, ne?
2: Ja.
1: Man hätte auch federleicht spielen können, aber das ist auch sehr lang und sehr ruhig. Und deswegen habe ich mich für nur Mut. Neocortex auf jeden Fall eins der Top 3 Alben in diesem Monat. Oder wahrscheinlich auch so im April. Mhm. Und werden wir sehen. Vielleicht macht er noch ein bisschen weiter, ne? Alleine. Der braucht die große Band dahinter.
2: Das Schlechteste wäre es nicht, ne? Okay.
1: Meine.
2: Nur Mut, guter Text.
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0: Thomas D. fand ich immer schon gut. Was heißt denn eigentlich das D bei Thomas D.? Weiß man nicht, ne?
1: Dürheim, glaube ich, heißt er mit Namen.
0: Okay.
1: Egal.
0: Auf seinem Bauernhof, ne? Eigentlich so eine nette Lebensweise, die er so,
1: geiler
0: er so
1: Typ.
0: Hat, so, ne? Ja.
1: So ein
0: und die treffen sich dann bei ihm mittlerweile, glaube ich, alle, ne? Ja. Und machen dann Musik zusammen, ne?
1: So ein richtiger Hip-Hop-Opa, ne? Rückenwind. Ja, ich habe doch gesagt mit Rücken. Das war mein Lieblingssong, Rückenwind. Den fand ich richtig gut.
0: Ach so, von Thomas D.?
1: Ja, da ging er die ab.
0: Ich meine, Million für Legion oder Legion für Millionen oder irgendwie. Das war mein Titel, den ich damals gut fand. War das 90er? Ich weiß
1: nicht. Der muss sich auch nicht mehr beweisen. Der hat so viel erlebt schon und so viel gemacht da, das ist schon
0: ja, natürlich vom Feinsten. Nicht. Das ist ja klar und der ist ja auch bodenständig so, ne, mit seinem Haus da und dem Kram, ne?
1: Eine okay. Band, die noch viel, viel älter ist. Mhm. In den 1970er Jahren hatten die, glaube ich, ihren Peak so von der Energie her.
0: 70er Jahre ging es los, genau.
1: Machen ihr 24. Studioalbum, am 3. Juli kommt das raus, jetzt ja. Dürft ihr mal raten.
0: Aber nicht viele Alben, ne? 24 seit 70ern? Nee.
1: Die andere alte Band machen wir nachher noch, aber jetzt, das ist Deep Purple, ne?
0: Deep Purple ist auch so ein Klassiker,
1: haben wir
0: ne?
1: noch nie gespielt, glaube ich.
0: Weiß ich gar nicht, weiß ich nicht genau, vielleicht gab es mal so eine Single irgendwie, kann ich mich jedenfalls nicht dran erinnern. Auf jeden Fall, richtig geiles Ding haben sie jetzt rausgehauen.
1: Erste Single, ne?
0: Ganz neu. Und die haben auch so ein ganz cooles Video, wo sie so ganz... nur so für sich so stehen und so ganz locker singen irgendwie und Gitarre spielen und sowas. Ein ganz smoothiges Ding so, ne? Kann ich nur empfehlen.
1: Als ich erst gelesen habe, habe ich gesagt, na, Sandro, was ist nun? Schwächst du komplett? Arrogant Boy geht richtig ab und sie haben es auch selber gesagt, das soll ihr härtestes Album sein seit Jahrzehnten. Da wollen wir mal rein.
0: Typisch die Purple, man hört das mit der Orgel, das ist so geil. Finde ich wirklich, nochmal zurück, back to the
1: Roots.
0: Ja.
1: Mal hören.
0: Ah,

0: Und nun Respekt des Affen Wakun mit Sandro und Alex.
1: Welcome to hell.
2: Dann gehen wir doch glatt in die zweite Stunde, wa?
3: Na.
2: Das ist ja unfassbar. Von den beiden. Das
3: also bis jetzt war ja alles fantastische Musik, Alex. Ja, ich würde mir alle Platten kaufen.
2: Können wir alle Platten kaufen?
3: Wenn ich dafür Geld hätte, würde ich das machen.
2: Als Mix könnten wir das rausbringen. Ah, der Mix des Monats, ne? Mhm. Aber leider wird sowas nicht mehr nachgefragt.
3: Ach, das, ich würde das jährlich machen. Halbjährlich.
2: Aber die treuen Zuhörer, die jetzt an den Geräten sind dort draußen, die wissen das zu wertschätzen, glaube ich, ne?
3: Ja, das denke ich schon, ja.
2: Und als hätten sich die Dinosaurier abgesprochen. Na. Die Purple im Juli, natürlich. Es ging ja nicht an uns vorbei. Riesen, müssen wir auch spielen. Es gehört schließlich zur Kernkompetenz der Rockzone, auch die Rolling Stones zu spielen. Hm. Auch wenn Anne das nicht mehr macht, müssen wir das dann machen. In the Stars, aktuelle Single. Und am 10.7. soll dann das neue Album Foreign Tongues rauskommen. Haben ja einige schon rumgemeckert. Wie sollen die das überleben, die nächste Tour? Ne?
3: Es bleibt gespannt.
2: Man bleibt gespannt, ob sie das überhaupt machen. Vielleicht müssen sie ja im Liegen nachher spielen, ich weiß es nicht.
3: Ja, ich glaube, das wird trotzdem voll, oder?
2: Das einzig Witzige war jetzt, dass sie ihre erste Single tatsächlich Rough and Twisted, die haben sie unter einem falschen Namen veröffentlicht, haben die Leute erst gar nicht so mitgeschnitten. Sie wollen also noch ein bisschen witzig sein, die Opas.
3: Ja.
2: In the Stars, Rolling Stones.
3: Die ältesten Opas, die älteste Band der Welt.
2: Stimmt.
3: Rock'n'Roll.

0: Ja, Leute, ihr habt gemerkt, ne? Rock'n'Roll-Zeit ist, ne?
1: Alex? Rock'n'Roll
0: ist. Es ist Rock'n'Roll. Die Rolling Stones wollten auch mal wieder was wissen, ne? Wir spielen aber wirklich sehr, sehr junge Ding, ne? Musik und, ja, genau. Und nicht nur die alten Helden, ne? Vielleicht einen nachher nochmal gucken,
1: ja,
0: ob wir Zeit haben dafür. Ansonsten natürlich junges Volk, natürlich auch aus junges Deutschland
1: Volk
0: hier.
1: Deutsches junges Volk heute.
0: Nils Köppel. Nils Köppel, auch so ein Künstler hier und so ein Theaterschauspieler und Darsteller und in allen Rollen zu Hause sozusagen, ne?
1: Tausendsasser.
0: Supersonic Youth heißt sein neues aktuelles Album. Und der Titel daraus ist Feuer. Das tun wir uns mal rein jetzt hier.
1: So.
0: Der hört sich vielleicht ein bisschen bekannt an. Vielleicht erinnert den einen oder anderen ein bisschen was an irgendwas.
1: Man weiß es nicht, ne? Wir werden mal hören.
0: Wir hören mal rein.
1: Mal rein.
0: Nils Köppel.

0: Ich glaube, der Künstler wollte irgendwas mit Feuer, ne?
1: Ja.
0: Ja, Feuer.
1: Nils Kebbel. Wenn wir schon bei,
0: ist nie verkehrt, Feuer.
1: Bei deutschen Künstlern sind, relativ jung noch, können wir auch noch Marlo Großart spielen. Den haben wir mal mit der Partybrille. Der macht ja auch so Party-Songs und so. Aber ab und
0: zwei deutsche, ja, ich sag dir was ausgedacht.
1: Ab und zu kommt auch mal was, ein bisschen was mit Nachdenken. Mhm. Und da habe ich gedacht, dass der Song, der würde dir wohl ganz gut gefallen.
0: Ja, das wäre ganz gut, habe ich heute auch gehört.
1: Das ist doch sehr pazifistisch angehaucht und da sind recht viele Aussagen, mit denen man so mitgehen kann. Mal sehen, was ihr so denkt.
0: Ich persönlich bin ja auch Pazifist.
1: Na, siehst du. Kriege ohne mich, sagt Marlo Großart.
0: Jawohl, was damit.

0: Okay, fast ein bisschen tanzbar, oder?
1: Das war sehr poppig, aber auch ein bisschen rockig. Arkells waren das, die Arkells aus Kanada.
0: Ich glaube, das kann man gut weghören, so, ne? Ja.
1: Und die haben das übrigens zusammen gemacht mit Group Love, eine andere Indie-Band, 2010 gegründet, aus den Staaten. Das war die vierte Single, Ride, haben wir jetzt gerade gehört. Mhm. War sehr gut, hat mir gut gefallen.
0: Euer Tipp für die nächsten paar Tage?
1: Es wurde auch so beworben, ne? Als Sommer-Sonnen-Spaß-Hab-Track, kann
0: ja
1: man so sagen.
0: Das geht ja jetzt los, jetzt, ne?
1: Das können wir so sagen. Die zweite Stunde ist ein bisschen ruhiger, tatsächlich. Das war jetzt schon poppig, aber ich habe noch ein bisschen was Ruhigeres. Mhm. Und zwar auch jemand, der uns hier in der Rockzone zumindest verfolgt. Ich meine, entweder bei Herrn Bröme oder was, da war der auch mal als ganzes Special.
0: Ja, der war schon, ja, genau, der war schon
1: Bonnie Prince Billy, ne? Bonnie Prince Billy, da haben sie schon einiges drüber. Der ist ja auch recht im Trieb.
0: Also so zwei Synonym-Namen irgendwie.
1: Ja, mhm. Es ist mittlerweile das 31. Studioalbum von Will Oldham.
0: Der ist noch nicht so alt, ne?
1: Nee, er ist, glaube ich, 56, ist nicht wirklich alt. Mhm. Aber der war extrem produktiv, ne? Da kann man so ein bisschen wie Van Morrison, Stück für Stück immer hintereinander weg, teilweise zwei Alben im Jahr.
0: Ja, klasse Typ.
1: Und der hat jetzt gemacht We Are Together Now und der Song ist wunderbar, der hätte auch sehr gut in eine Duettsendung von uns gepasst mit Maggie Hoffman. Mhm. Strange Trouble ist also ein bisschen ruhiger, aber ist wunderbar, kann man sich sehr gut anhören an so einem schönen, lauen Sommerabend.
0: Ja, schaut raus, macht die Musik lauter.
1: Da, wundert euch nicht, wie das passt.

0: Da war, ne? Bonnie Prince Pretty.
1: Bonnie Prince Pretty, ne? Haben wir auch nicht aufgespielt, glaube ich, einmal erst, ne?
0: Mit der Maggie Hoffman. Das war ein sehr, sehr ruhiges Stück. Ich habe ja festgestellt, auch neue Platten. Obwohl sind ja auch so ja, durchgeballert da mit ihren Songs, aber es folgt immer einer gewissen Dramaturgie. Und in der Mitte der Sendung ist immer auch so ein bisschen runter, ne? Hast du auch selber gesagt, jetzt können sie auch mal ein bisschen von der Melancholie ein bisschen wegkommen, ne?
1: Ja. Deswegen, ne, wir hängen ja nicht durch, aber das ist natürlich so eine Kurve, ne, die sich einschleicht, weil auch das Leben so ist, ne?
0: Ja,
1: also jetzt, wenn es mal so aufs Runtergebrochene runterbrechen wollen, irgendwie auf das,
0: das
1: Essentielle,
0: lässt,
1: ne?
0: Das lässt auf Gutes hoffen in den 60er, 70er.
1: Ach so, ja, natürlich. Alles geht jetzt richtig los hier. Mitte 50er, das drehst du richtig durch.
0: Voodoo Jürgens hast du rausgesucht. Das ist ja jetzt, das geht ganz in die andere Richtung, ne?
1: Ein ganz cooler Name eigentlich, ne? Voodoo Jürgens war auch schon mal in Rostock, habe ich verpasst leider. Und er macht gute Texte, habe ich so ein bisschen verfolgt irgendwie in den letzten Jahren. Und ich mag das gerne, dieses Wienerische, ne? Wenn es nicht von Falco kennt man ja so ein bisschen, aber dieses Wienerische, was so ein bisschen melancholisch ist auch und so, ne? Und hier in diesem Titel beschreibt er eigentlich, wenn man so Freunde verliert, ne? Das, Freunde oder vielleicht Beziehungen, sowas, ne? Das kann man sich selber ausdenken. Und ich glaube, das kann jeder verstehen, wenn man richtig zuhört, ne? Wir hören aber rein, ne?
0: Langsam wirst mal fremd.
1: Ja, neue Platte.
0: Vom Album Gschnas.
1: Gschnas, sehr guter Titel, sehr ja, gut. Wahnsinn.
0: Noch reinhören.
1: Gute Jürgens.
0: Geht los. Du musst mal den PC hochfahren.
1: Ach ja.
0: Da geht los.

0: Das war er, der Österreichische, ne? Das war er. Der hat es gut gemacht, muss ich sagen. Das ist, der hat übrigens, dieser Tausendsasser hat schon österreichischen Filmpreis gewonnen und mehrere Amadeus Austrian Awards für Musik. Hm. Und er macht alle Artworks, macht er selber. Haben wir auch gerade gesehen, ne? Das Album.
1: Ja.
0: Das hat er schön gezeichnet.
1: Selbstkritisches,
0: ne?
1: Selbstporträt oder so, ne?
0: Das hat er gut gemacht.
1: Mit Schmäh, sag mal, ne? Mit Schmäh.
0: Mit Schmäh. Und das war auch aber sehr, obwohl man sich ja so ein bisschen lustig macht manchmal über diesen Dialekt, der Text war doch recht ernsthaft, muss man sagen.
1: Text war melancholisch und ein bisschen zurückblickend auch, ja.
0: Ruhe, melancholisch. Das, was jetzt kommt, geht nur 2 Minuten 42 und hat gar nichts mit Ruhe und Zurückhaltung zu tun. Meines Erachtens im Moment der beste politische Song auf dem Markt. Die Waterboys, unsere alten Gefährten, die uns immer mitbegleitet haben. Don't even have to say my name.
1: Und ist eine neue Platte?
0: Say his name, ja. Und natürlich wissen alle, wer gemeint ist. Spätestens, wenn man das Artwork sieht, ist klar, von wem man nicht den Namen aussprechen. Wollen wir auch gar nicht machen, wir wollen es nur hören.
1: Genau.
0: Geht los.
1: Es geht los, Waterboys.

0: The fuck is name? Oh, das soll man nicht sagen, ne?
1: Jetzt waren wir schon auf Sendung drauf, ne?
0: Sehr politisch. Ah. Ne? Solange der orange Mann da noch rumwütet in den USA, werden wahrscheinlich noch mehr von diesen Songs veröffentlicht.
1: Ja, es müsste auch mehr Männer abtreten, Alex, außer der orange Mann.
0: Ja, das stimmt.
1: Okay, was haben wir denn noch hier? Wir haben noch,
0: die Liste ist halbwegs abgearbeitet.
1: Wir haben nicht alles geschafft, auf jeden Fall, ne? Ja. Aber wir geben da mal ein bisschen Gas jetzt und sowas hier. His Golden Messenger.
0: Ja.
1: Ist noch eine gute Band. Ein Mann, glaube ich, alleine, lustiger Name, ne? His Golden Messenger, würde dir gefallen.
0: Wie in du damit aufkommst, also, wo gräbst du diese Leute aus?
1: I'm People. Eine gute Single, habe ich mal gehört, zufällig. Hm. Und fand es ganz cool irgendwie. Das Album, hören wir mal rein. Kleiner Titel, ne? 3 Minuten.
0: Und der heißt In the Middle of It.
1: Ja.
0: Hau rein.
1: Ja.
0: Geht los.

0: Das war er, ne?
1: Fast ein bisschen Amerikaner, ne? Oder sagt man dazu? Amerikaner, ja.
0: Amerikaner. So auf Folk Music, His Golden Messenger. Gibt es auch schon bald.
1: Also manchmal hören wir das auch ganz gerne, ne, Alex? Ja. Also nicht nur, was da vorne geht, auch mal, was nach innen geht. So.
0: Da, wenn du Folk Music sagst, und dann kommen wir jetzt zu dem Produzenten Rick Rubin.
1: Ja.
0: Dann sind wir ganz schnell bei Johnny Cash. Und dann dreht es sich natürlich.
1: Mann. Genau, der ist ja noch mit einem
0: anderen, Haaren. Ne? Denn die drei Amerikaner-Alben, die er rausgebracht hat, das waren posthum praktisch die erfolgreichsten, die Johnny Cash gemacht hat. Ne?
1: Mhm.
0: Und das Gleiche hatte er ja wohl
1: nicht
0: vor.
1: Nur Johnny Cash, ja.
0: Mit unserem guten alten Bekannten Neil Diamond. Wie alt ist der jetzt?
1: Ja, Neil Diamond, 85.
0: Oder 85.
1: 85 Jahre auch, von ein bisschen dement, ne? Und so, ja.
0: Ja, leider.
1: Das ist wahrscheinlich normal an dem Alter auch, oder keine Ahnung. Also für so einen Künstler und Musiker und so ein Tausendsasser ist es, glaube ich, ganz gut gelaufen für ihn irgendwie.
0: Ist gut gelaufen, ne? Aber jetzt lässt es natürlich wirklich nach. Und das war so schlimm, glaube ich, in der letzten Zeit, dass Rick Rubin musste ihn da auch ganz schön ein bisschen triezen, ne? Dass er da noch ein Stück schreibt,
1: Und jetzt werden wir wohl das letzte Stück hören, was wir von ihm hören. Also die letzte Platte rausgekommen ist.
0: Wahrscheinlich.
1: Es wird nichts mehr kommen. Sie sind auch ein paar Tage alt schon, oder ein paar Jahre ins Land gegangen jetzt.
0: Die Titel, ne? Die haben sie denn
1: die sie aufgenommen haben, genau. Ja. Das war so eine, wie sagt
0: Trilogie
1: man
0: war Trilogie? Das damit. Die Rick Rubin-Trilogie von Neil Diamond ist damit abgeschlossen, sagt man so, ne?
1: Ja, ja, genau. Das wollte Rick Rubin, glaube ich, auch noch ganz gerne machen, auch für Neil Diamond, ne?
0: Live werden wir den nicht mehr sehen, gehe ich mal fest von aus.
1: Leider nicht mehr, ne? Irgendwie.
0: Aber alles hat seine Zeit, ne?
1: Ja, eine Wahnsinnsstimme auf jeden Fall, eine Reminiszenz an diesen großartigen Künstler, nochmal ein Stück von ihm zu spielen jetzt, letzten Endes 3 Minuten von, wie heißt das Ding?
0: You Never Know.
1: You Never Know.
0: Nochmal mal reinhören.

0: großartige Stimme noch, ne? Das ist gut, auch gut produziert, muss man sagen, Neil.
1: Ja, Rick Rubin hat nochmal alles gegeben, ne?
0: Rick Rubin, ja. Großer seiner Kunst auch, ne?
1: Ein Fan seiner Sache.
0: Sag mal, das war eine der längsten Sendungen, die wir fast gemacht haben, ne?
1: Ja, 21, wir haben lange Sendung gemacht, wir hatten noch ein bisschen Zeit, aber alles muss auch wieder los. Oh. Zack, ganz genau, die Zeit ruft.
0: Die Zeit geht heute vorbei, besonders schnell.
1: Die Zeit geht oder die Zeit ruft, man weiß es nicht genau, ne? Wir verabschieden uns auf jeden Fall mit einem Künstler, den ich so ein bisschen entdeckt habe in letzter Zeit. Otto von Bismarck heißt der.
0: Ja.
1: Und der hat ein Album gemacht, Hauptstadt der Schmerzen. Das kann man sich ja vorstellen. Was soll das sein? Natürlich Berlin ist ja ganz klar. Ganz furchtbare Stadt manchmal, aber auch gut für die Kultur und so. Aber ansonsten auch ein bisschen
0: umstritten, ne? Bisschen verrückt auch.
1: Bis wir uns wiedersehen, natürlich, das passt natürlich zum Schluss. Gut.
0: Bis wir uns wiederhören, ne? Im Juni.
1: Im Juni hören wir uns wieder. Ja, genau, da können wir noch berichten, vielleicht, was wir schon erlebt haben auf Festivals. Alex ist noch in der Entscheidungsphase. Nee,
0: die Entscheidungsphase muss fallen, ja, das ist richtig.
1: Ich versuche noch zu überreden, dass er auch was Verrücktes macht.
0: Ja.
1: Er muss auch verrückt werden, ne?
0: Ah ja, verrückt
1: ist. Er ist auch ein bisschen jünger als ich, dann muss er auch was Verrücktes machen. Mann.
0: Solange bis wir uns leben, wiedersehen, ne? Ist aber auch kein richtiges Lied, ist es so Sprechgesang, ne? Und du magst das gerne, wenn
1: Spoken Words,
0: so ein bisschen Performance.
1: Aber nicht nur, es singt auch eine Frau zwischendurch und so. Also, es ist schon ganz angenehmes. Textualisiertes Lied.
0: Dann können wir nur sagen.
1: Auf Wiedersehen.
0: Auf Wiedersehen. Bis auf die nächste.
1: Sind 4 Wochen. Seid gespannt, ne?
0: Die neue Musik. Müssen sich was überlegen jetzt. Wir haben so viel Musik gespielt, jetzt haben wir nichts mehr.
1: Wir haben so viel Musik gemacht heute irgendwie. Das ist ja Wahnsinn. Wir haben es aufgeholt. 3 Monate, ne? Oder was?
0: Januar, ja. April, das ging ja letzte Woche nicht. Letzte Monat ging ja nicht, weil wir auf dem Konzert waren. Das war nun mal so. Das ging dann vor, ne?
1: Das war natürlich wichtiger, ne?
0: Also, wir sagen tschüss, Sandro und
1: Alex. Jawohl. Nächstes Mal. Perspektive von Kuhn wieder.
0: Kommt gut durch die Nacht.
1: Nachdem wir Bismarck von Otto gehört haben. Alles rum.
0: Der geht ruhig los.
1: Okay. Tschüss. Ne? Tschüssi.

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0: Hallo und herzlich willkommen. Es begrüßt euch wieder einmal euer Carsten Schäfer. Heute ist ein Mitglied einer Dresdner Band bei mir, die in ihrer Musik moderne und klassische Elemente miteinander verbindet. Ich begrüße Sebastian Beissert, den Sänger der Band 13 Sons. Hi Sebastian, wie geht's dir?
1: Einen wunderschönen guten Tag. Mir geht es hervorragend. Ich sitze jetzt hier noch im Büro. Hab gerade schon auch ein Interview gegeben, allerdings per E-Mail und schriftlich zu einem dienstlichen Thema, nämlich der Entwicklung der Eispreise.
0: Der Eispreis, das ist für mich schon wichtig, denn die Eispreise gehen ja durch die Decke und das tut mir persönlich sehr weh, sehr.
1: Ja, das verstehe ich. Ich finde es selbst auch ein bisschen übertrieben.
0: Ich sage Schoko, Nuss und Cookies, das sind meine.
1: Eher der konservative Mensch
0: quasi. Ich habe mich zurückentwickelt von als Kind Zitrone zu dem Jahr. Ist halt so. Sebastian, ich frage dich mal gleich. Kommst du aus einer musikalischen Familie?
1: Zum Teil. Also ich komme eher aus einer vielleicht künstlerischen und der Bühne zugewandten Familie. Aber ich hatte eine Mutter, ich bin ein Muttersöhnchen und meine Mutter wollte es mir stets immer recht machen, was ich ihr heute teilweise noch übel nehme, weil auf so eine Sachen wie, möchtest du Klavier lernen, habe ich als Kind immer mit Nein geantwortet und dann musste ich es auch nicht, was mir jetzt natürlich ein bisschen auf die Füße fällt.
0: Ja, allerdings muss ich dir sagen, ich habe also Blockflöte mit 6 gelernt und dann meine Mutter, als ich 12 war, es wäre doch gut, noch ein zweites Instrument zu lernen. Und da sagte sie, dann spielst du Gitarre. Und ich sagte, nee, will ich nicht. Ich will Fußball spielen, aber nicht Gitarre. Und dann hat sie mich doch gezwungen, aber das war eine gute Entscheidung. Also ich kann dich da verstehen. Dann kommen wir mal zu deinen musikalischen Vorbildern, Idolen, wie auch immer. In eurer Musik steckt eine ganze Menge Zeug drin. Was sind so deine Ideale, deine Vorbilder? Und wen hast du einfach nur gerne gehört, wer gar nicht unbedingt ein musikalisches Vorbild ist?
1: Das ist ein Fass ohne Boden, weil ich wirklich einen Großteil meiner Zeit Musik höre und da auch nie sonderlich stringent bin. Also das geht wirklich von Country und Americana bis zu Black und Doom Metal. Aber so eine Allzeit-Faves sind auf jeden Fall Queens of the Stone Age und große Teile des Umfelds. Ich bin ein sehr großer Mark Lanegan-Fan. Ich bin ein sehr großer Danzig-Fan. Ich höre auch wirklich sehr viel schlimme Musik. Zum Beispiel einer meiner absoluten Helden ist Scott Walker.
0: Oh, wunderbar, wunderbar.
1: Früher mal so Schwiegermuttermusik gemacht hat und dann völlig in die Dunkelheit und den Wahnsinn abgedriftet ist. Ja, aber auch Klassikrock natürlich ganz viel. Das ist wirklich, Musik spielt schon eine große Rolle.
0: Wenn du Scott Walker sagst und die beiden unterschiedlichen Pole der Walker Brothers und seiner Solokarriere nennst, welches gefällt dir da am besten?
1: Eigentlich das Ende. Mhm. Also schon die zweite Hälfte sozusagen. Mhm. So ab der 4 geht es los und dann, ich glaube, die Tilt ist so ein bisschen meine Lieblingsplatte vielleicht. Ist schon sehr beeindruckend.
0: Ja, das stimmt. Aber The Sun Ain't Gonna Shine Anymore ist auch gut. Und beim Record Store Day, habe ich mir die Night Flight, die letzte von den Walker Brothers, gekauft. Ja. Und habe wieder mal festgestellt, wie klasse diese Platte ist.
1: Da ist der Electrician drauf, ne?
0: Ja,

0: Aber
1: Ja,
0: wir
1: Klaus.
0: wollen natürlich nicht über die Walker Brothers sprechen jetzt, sondern über 13 Sons. Wie, wann und warum entstand die Band?
1: Ich mache schon seit fast 35 Jahren Musik und habe auch die ganze Zeit immer irgendwelche Bands gehabt. Und dann habe ich eine Band, die heißt Rumors. Die ist in Leipzig, obwohl ich in Dresden bin. Und die letzten Jahre hatte sich das eher so ein bisschen schwierig mit denen gestaltet, weil viele andere Interessen und Dinge zu tun. Und da war ich ein bisschen unterfordert. Und der Schlagzeuger von 13 Sons ist ein guter Kumpel von mir. Und der hat in einer anderen Band gespielt, von der ich wusste, dass der Gitarrist sehr gut ist. Ich kannte den aber persönlich nicht. Dann habe ich mich mal mit dem getroffen und habe gesagt, hier, pass mal auf, ich hätte Bock, irgendwie eine Band zu machen, so ein bisschen vielleicht so Indie, Alternative Rock, irgendwie eher leichte Muse. Und da hat er gesagt, sprich nicht weiter. Ich bin vor 2 Tagen früh aufgewacht und hatte geträumt, dass ich eine neue Band habe. Und das war so ein realistischer Traum, dass ich erstmal mir mein Handy genommen habe und googeln musste, ob es die Band eventuell vielleicht doch gibt, weil ich wusste den Namen, ich wusste, dass es 5 Alben geben wird und so weiter. Ja, und dann war das sozusagen gesetzt, dass wir das dann machen.
0: Das finde ich sehr cool. Und dann haben wir ja noch ein paar Jahre von euch, denn es gibt ja erst eine LP, weil EPs zählen ja nicht.
1: Ja,
0: Er träumt ja von 5 LPs. Und wenn man sagt, alle 2 Jahre eine LP, dann haben wir euch noch 8 bis 10 Jahre Minimum. Dann sag uns doch etwas zum Bandnamen.
1: den hat er geträumt. Wenn ich mir hätte einen ausdenken müssen, hätte ich mir wahrscheinlich was anderes ausgedacht. Aber irgendwie, also unsere Musik ist ja schon irgendwie ein bisschen auch in den 90ern verhaftet. Und die 90er sind auch so ein bisschen ein Jahrzehnt der nie so ganz so geilen Bandnamen. Deswegen hat das sehr gut gepasst.
0: Das stimmt allerdings. Auch die Schreibweise 13 Sons aneinander und nicht mit einem Abstand dazwischen.
1: Nee, das ist so ein bisschen, das ist der eigentlich eher der Logo-Gestaltung geschuldet.
0: Was hattest du denn? Hattest du irgendeine Namensvorstellung?
1: Nee. Nee, nee,
0: Gut.
1: nee. Aber irgendwann, also es findet sich ja immer irgendwie was. Aber dadurch, dass quasi der erste Satz noch bevor irgendwie irgendwas passiert war, war ja der erste Satz, ich habe sogar den Namen geträumt und da kann man sich dann eher das Nachdenken sparen.
0: Wir sprechen ja jetzt nun von Oliver Leonhardt. Dann hat er vielleicht auch ein Konzept oder eine Philosophie für die Band geträumt?
1: Nee, der Oliver Leonhardt ist der Schlagzeuger und der Gitarrist ist der Felix Rimkus. Nee, eigentlich gibt es kein wirklich so richtiges Konzept, sondern es gibt Lieder, es ist alles immer mit einem gewissen Witz. Ich finde es auch ganz gut, wenn da so ein bisschen, naja, man könnte sagen, Cringe drinne steckt, dass das also so irgendwie ein komisches, leicht unangenehmes Flimmern immer mit dabei ist. Und irgendwie sind wir auch noch in der Phase, wo wir da auch noch ein bisschen rumprobieren und gucken. Und also ich denke nie, dass wir jetzt schon in unserer endgültigen Erscheinungsformen sind.

0: Dann erzähl doch mal ein bisschen über die Texte und auch, wo sie herkommen.
1: Die Texte sind immer Geschichten, die ich irgendwo unterwegs finde. Also, wir haben ein Video gemacht zu einem Lied, das heißt Every Living Being but Michael Collins. Da geht es um den dritten Mann von der Apollo-11-Mission, der als einziger in der Raumkapsel blieb, während seine Kollegen Ruhm und Ehre auf dem Mond ernteten und ein Foto gemacht hat, wo die ganze Welt drauf ist und seine Kollegen und er quasi die einzige, zumindest uns bekannte, das einzige uns bekannte Lebewesen ist, was da nicht drauf ist. Die Texte sind alle so ein bisschen witzig und so ein bisschen tragisch. Die stummen Gesänge der Höhlenzikaden habe ich in Berlin im Naturkundemuseum, stand das auf so einer Schautafel und da habe ich mich so ein bisschen, das war einfach ein schöner Satz, den habe ich fotografiert und dann so eine Art Liebeslied, wie sich kleine Insekten in dunklen Höhlen, wie die zueinander finden. 27 Velvet Cats hat mir ein Kumpel erzählt, der ist Bauarbeiter und hat so einen Innenhof renoviert. Und da war so eine ältere Dame, die immer die Katzen gefüttert hat. Die hüpften da so bei ihr durchs Erdgeschoss Küchenfenster. Und dann wurde die ältere Dame eine Weile nicht mehr gesehen. Und die Katzen haben immer noch zufrieden und satt gewirkt, bis dann die Polizei die Wohnung geöffnet hat und der Grund klar war.
0: Ich glaube, das brauchen wir jetzt nicht in Worte zu fassen.
1: Ja.
0: Jetzt sag mir doch mal eins, warum singt ihr denn Englisch? Warum denn nicht Deutsch? Selbst wenn ein deutscher Titel ist.
1: Weil unser Bassist das hasst und sich zu Tode schämt. Wir hatten sogar schon mal einen deutschen Titel, der hieß Die schlimmste Party aller Zeiten. Aber da hat es wirklich, also da war die Band kurz davor, auseinanderzubrechen. Ich hätte da schon Lust dazu, aber ich krieg's, das ist so ein bisschen die Bürde der Demokratie. Also, der wollte es wirklich nie und ja, dann muss man es ja nie erzwingen.
0: 2024 habt ihr euch gegründet und da erschien auch schon gleich die erste EP, 13 Sons EP. Waren die Songs schon zumindest teilweise fertig oder wurden die dann extra für die EP geschrieben?
1: Teils, teils der Felix, der für das Songwriting ja, zum sehr großen Teil oder zum allergrößten Teil verantwortlich ist, der hat zum einen ein paar Sachen schon mitgebracht, die der teilweise schon seit er 15, 16 ist, rumliegen hatte und schon immer mal machen wollte, aber man muss ja dann auch immer eine Band haben, die dazu passt. Und manchmal, naja, wir sind ja irgendwie Musiker, da hat man eine Idee und dann geht man in den Proberaum und sagt, guck mal, da können wir ja was draus machen und dann entsteht das.
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0: Erzähl mal über die Aufnahmen. Ich frage das deshalb, weil der Sound dieser Debüt-EP ist schon mal richtig klasse und sehr professionell. Das gilt ja nicht für alle Künstler, Künstlerinnen, Bands und so weiter. Wie und wo habt ihr aufgenommen und war es auch klar, ihr wollt da schon mal einen richtig guten Sound produzieren?
1: Das will ja wahrscheinlich, also dass wir jetzt nie wie irgend so eine Schrammelpunk-Band klingen wollen, das bringt ja die Musik schon mit sich. Und die ersten Aufnahmen von der EP, die haben wir bei uns im Proberaum gemacht. Da hat sich der Felix ein Video angeguckt, wie man ein Lied aufnimmt. Das ging irgendwie 10 Stunden. Und dann hat er sich ein bisschen Equipment gekauft und ein bisschen was haben wir uns geliehen. Und dann hat er das alles genauso aufgestellt, wie das in dem Video gesagt wurde. Und offenbar war das ein ganz gutes Video.
0: Ich möchte deinen Ausspruch von der Bürde der Demokratie aufgreifen. Wie ist das bei euch mit dem Schreiben, mit dem Arrangieren, mit dem Produzieren? Seid ihr da immer sehr harmonisch oder gibt es auch mal Krach oder wie läuft das? Und sind das dann letztlich alles wirklich 13 Sons Songs, dass alle dahinter stehen, hundertprozentig?
1: Ich würde mal sagen, dass die beiden Hauptpole der Felix und ich sind. Der Felix macht halt die Musik und ich kümmere mich um das ganze Optische und das Inhaltliche. Und wir sind sehr, sehr unterschiedliche Menschen und sind auch beide sehr groß. Es gibt also da auch eine riesengroße Reibefläche, an der wir uns wöchentlich abarbeiten können. Und dann ist es tatsächlich so, dass man Mehrheiten finden muss, um bestimmte Sachen eben machen zu können oder auch nicht. Und ja, so funktioniert das. Aber das ist, also, es klingt gefährlicher, als es ist. Das macht halt die Musik zu dem, die es ist. Und in vielen Bands gibt es ja so irgendwie. Also es ist nicht mehr so wie mit 14 oder 15, dass man jetzt mit Freunden immer nur Bands macht, sondern da steht schon, die Musik ist das Ziel und da kann es auch schon mal ein bisschen giftiger werden.
0: Ihr könnt es ja machen wie die Eagles auf der Bühne, wenn sie richtig besoffen waren, haben sie sich die Gitarren um die Ohren gehauen. Und alle wundern sich bis zum heutigen Tag, dass keiner daran gestorben ist. Kommen wir mal zum Stil. Ich finde, euer Stil ist wirklich ziemlich eigen. Und zwar ist er auf der einen Seite sehr modern, hat aber auch sehr viele klassische Elemente, teils sogar ein bisschen progressive Elemente. Habt ihr einfach alles, was euch gefällt, reingepackt oder habt ihr gesagt, nee, es soll eher so ein bisschen in die Richtung oder in die Richtung gehen?
1: Ich glaube, es liegt daran, dass wir wirklich alle vielseitig interessiert sind. Also wir kommen alle aus eher Metal- und Hardcore-Ecke. Unser Keyboarder zum Beispiel ist ein herausragender Thrash-Metal-Gitarrist. Der Schlagzeuger, der Bassist und der Gitarrist, die haben vorher in so einer Metalcore-Band gespielt. Und irgendwie, denke ich, liegt das auch ein bisschen am Erwachsenwerden, dass man dann irgendwann auch Klassikrock und so oder alte Platten gut findet. Und sehr entscheidend ist, glaube ich, auch, dass der Felix bei seinem Vater in einer, naja, ich sag mal so, Weinfest-Coverband spielt. Der hat also Gitarre spielen gelernt mit Eric Clapton und Pink Floyd und auch mal ZZ Top. Und so und hat nie angefangen, irgendwie mit drei Powerchords erstmal die ersten 5 Jahre irgendwie so rumzuschrubben. Und der ist also wirklich ein sehr, sehr guter Gitarrist und dann kann man auch gute Lieder schreiben.

0: Hast du eigentlich deiner verehrten Frau Mutter jemals gesagt, Mama, du hättest mich jetzt mal zwingen sollen, ein Instrument zu lernen?
1: Ja.
0: Wie hat sie darauf reagiert?
1: Naja, das ist ein zweischneidiges Schwert. Sie hat mich auch gefragt, ob ich Pionier werden möchte. Und da habe ich auch Nein gesagt. Ich habe, glaube ich, zu den meisten Sachen Nein gesagt. Und dann hat sie halt wie eine Löwin gegen Schulleiter und irgendwie Stadtbezirks Parteipolitiker das durchgesetzt, dass ich das einzige Kind in meiner Schule war, was kein Pionier war. Und noch dazu der erste Junge mit Ohrring. Also das ist dann so irgendwann mal, also größtenteils ist das gut und da hat es halt mal nie so geklappt, aber naja, wenn ich nie so faul wäre, hätte ich es ja auch danach nochmal lernen können.
0: Das ist in der Tat richtig. Ich weiß gar nicht, ob ihr vielleicht schon mal in den Charts wart. Jetzt wirst du vielleicht sagen, bist du bescheuert oder sonst was, aber ich finde, eure Musik hat wirklich Chartpotenzial. Es sind klare Arrangements, klasse Melodien, der Harmoniegesang gefällt mir auch sehr gut. Also eigentlich könntet ihr doch neben all dem Schrott, den man in den Charts findet, auch dort vertreten sein, oder?
1: Ich glaube, dass die meisten guten Bands nicht in den Charts sind. Also das ist so
0: Naja.
1: ein bisschen, ich weiß nicht, ich glaube, das hat auch für uns keine Relevanz, weil wir das hier, also ich wäre nächstes Jahr 50. Ich will jetzt kein Rockstar mehr werden, sondern wir wollen einfach gute Musik machen und ein paar Konzerte spielen und dann irgendwann anfangen, die nächste Platte zu schreiben.
0: Kommen wir zur ersten Platte, die heißt Sehr geehrte Damen und Herren. Erzähl was zum Titel.
1: Das ist ein sehr guter Plattentitel, der geschrieben natürlich besser wirkt als gesprochen. Aber der ist mir einfach so eines Tages eingefallen und dann bin ich 2 Jahre rumgerannt und habe gehofft, dass das nie irgendwo andermal aufpappt. So. Und habe mich sehr gefreut, als dann die Platte endlich raus war und der Titel sozusagen verbrieft meine geblieben ist.
0: Auf der LP sind zwei ganz kurze Songs, Samba und Ibuprofen und Enttäuschte Herzen haben scharfe Zähne. Was ist deren Funktion?
1: Na, Samba und Ibuprofen ist eine Art Intro. Es ist ja auch so ein bisschen, klingt das ja auch wie die Titelmelodie von einer 80er-Jahre-Action-Serie, sowas wie Knight Rider oder so. Und wenn man mit so einem kurzen Stück in eine Seite reingeht, kann man ja auch sehr gut mit so einem kurzen Stück wieder aus einer Seite rausgehen. Und das ist dann sozusagen der versöhnliche Abschluss der ersten Seite, bevor die zweite Seite mit diesem doch eher verrückten 27 Velvet Cats beginnt.

0: Der Sound auf der LP ist sogar noch ein bisschen deftiger und voller als auf der EP. Wie seid ihr daran gegangen?
1: Na, als wir uns das erste Mal getroffen haben, hatte ich gesagt, ich könnte mir gut vorstellen, dass das so ein bisschen in die Richtung Blackmail oder Scumbucket geht, von der musikalischen Richtung her. Und als wir dann drüber nachgedacht haben, wie wir das erste Album machen, was ja schon irgendwie dann mal noch ein bisschen eine größere Sache ist als so eine EP, war relativ schnell die Idee da, dass wir Kurt Ebelhäuser fragen, der ja sowohl bei Scumbucket und Blackmail für den Klang überhaupt verantwortlich ist, als auch einfach

0: Bei Krakenduft, wie kamt ihr dahin? Wie kam der Kontakt zustande?
1: Na, die Dresdner Szene ist ja, irgendwie trifft man sich immer wieder überall ähnliche Leute. Und ein paar von meinen Kumpels sind bei Kragenduft. Meine Beziehungen reichen eher in den Metal-Bereich. So. Das war bei Rumors schon so, das ist ja auch eher eine Rockband, die aber so komplett in so einem Heavy-Metal-Umfeld geschieht. Also wir spielen fast nur mit Metal-Bands zusammen, sind eigentlich bei einem Metal-Label, Metal-Vertrieb und so weiter. Und da wollte ich einfach raus. So, ich wollte mal gucken, wie es woanders ist. Also eher so in den Indie-Bereich, neue Strukturen, mal in anderen Clubs spielen, mal mit anderen Leuten zu tun haben. Sonst wiederholt man sich ja irgendwie immer nur.
0: Bist du so selbstbewusst, wie du hast vorhin gesagt, naja, gute Musik muss ja nicht unbedingt in die Charts und jetzt auch, ich wollte mal zum anderen Label. Ist für dich klar, dass wenn du dir das so vornimmst, du das auch hinkriegst?
1: Nee, aber wenn man es nie probiert, dann kriegt man es auf gar keinen Fall hin. Und wir hatten vor 2 Wochen oder so 1,5 Wochen hatten wir Release Party. Und da habe ich ganz oft drüber geredet. Die Musik, die wir machen und die Platte, wie sie dann ist, die ist natürlich so, wie wir uns vorgestellt haben. Oder die ist nie ganz so, wie wir uns vorgestellt haben, aber die ist relativ nah dran. Und das ist natürlich das, was uns gefällt. Und wenn dann, also ich finde halt die Musik, die ich mache, gut irgendwie. Also mir gefallen die Lieder, sonst wären sie ja nie so. Und da ist es dann irgendwie so unnötig, dass man dann so kokettiert und sagt so, ach, findest du wirklich und so? Also ich finde das Zeug, was ich mache, gut. Und wenn man Ideen hat, dann muss man die einfach umsetzen. Also ich bin ja kein Bassist oder Keyboarder, ich bin ein Sänger. Da ist man ja vom Wesen her meistens jemand, der nach vorne geht.
0: Das ist richtig, ja. Ich will noch mal auf das Cover der LP zu sprechen kommen. Als ich das zum ersten Mal gesehen habe, fühlte ich mich sehr an die Kabarettprogramme, Platten und Bücher der 70er Jahre erinnert, auch so an Pardon und so mit diesen Zeichnungen. Erzähl mal was über das Cover.
1: Das freut mich sehr, weil so ungefähr war das auch gedacht. Also es ist ja insgesamt so ein bisschen eher wie eine Platte aus den 60ern und 70ern gestaltet. Ich hatte eine ziemlich genaue Idee, was da vorne drauf soll, zu dem Titel passend. Und habe dann einen Dresdner Künstler gefunden, den ich auch. Irgendwann mal hatte ich den mit seiner Band kennengelernt und dann folgt man sich so irgendwie auf Instagram und dann habe ich gesehen, wie und was er malt. Und dann habe ich mir gedacht, das könnte ganz gut passen und ihn gefragt, ob er das für uns machen könnte. Dann haben wir uns getroffen, ganz lange geredet, ich habe meine Idee erklärt und das ist dann das Cover geworden.

0: Jetzt wird's Zeit für ein bisschen Werbung. Wo findet man euch, eure Musik, Homepage, Social Media etc.?
1: Man findet alles, was man wissen muss, auf der Seite 13sanz.de. Aber natürlich gibt es uns auch bei Bandcamp, bei Instagram, bei Spotify und sicherlich auch den ganzen anderen Streamingdiensten. Ja, Segen und Fluch.
0: Naja, gut, okay. Den Fluch kann man ja so ein bisschen rauslassen und sich am Segen erfreuen. Sebastian, ich habe jetzt noch ein paar Fragen, die nichts direkt mit deiner Musik zu tun haben, die mich aber trotzdem interessieren. Wenn du in diesem Moment nur eine Platte mit auf die einsame Insel nehmen könntest, welche wäre das?
1: Wahrscheinlich Danzig 4.
0: Mhm. Hund, Katze oder Goldfisch?
1: Katze.
0: Dann noch, was hast du? Du hast ja gesagt, bald 50. Hast du aus deiner Kindheit noch einen Gegenstand, der die Zeiten überdauert hat und über dessen Existenz du dich immer noch freust?
1: Ich habe von meiner Großmutter mal eine so eine gläserne Frau, die wo aus den 20er Jahren sein dürfte, die ist ungefähr so 30 oder 40 Zentimeter hoch und hat einen recht prominenten Platz bei mir in der Wohnung.
0: Mhm. Und die letzte Frage, die ich habe, wir haben jetzt so über einiges gesprochen, aber gibt es noch etwas sehr Wichtiges, etwas, das dir sehr am Herzen liegt, das du unseren HörerInnen gerne mitteilen möchtest?
1: Ich bin schon zufrieden, wenn unsere Musik gehört wird. Also da ist das ja genau der richtige Weg dahin.
0: Also dazu muss ich wirklich sagen, das ist ja nun wirklich sehr bescheiden. Deswegen kann ich allen HörerInnen nur sagen, hört euch diese Platte an. Und auch die EP ist großartige Musik und unterhaltsam.
1: Sind doch schöne Videos.
0: Schöne Videos dazu. Genau, das wollte ich noch. Danke, dass du mich noch drauf ansprichst. Die Videos, die ihr dreht, sind das Videos, die eine gewisse Werbefunktion haben? Oder dreht ihr Videos, weil ihr Spaß dran habt?
1: Also eigentlich, weil es geht. Also wir haben die Möglichkeit, so ein Green Room zu nutzen. Das ist ja schon mal viel wert. Wir haben einen Kumpel, der auf dem Gebiet sehr bewandert ist und uns da ganz viel möglich machen kann, wozu wir wahrscheinlich ansonsten nicht in der Lage wären. Und gerade das letzte Video, da gibt's bei uns in Dresden so eine Theatercompany, die haben halt zufällig so einen Raumanzug, das wusste ich irgendwie und dann hat sich das mit dem Song, hat es sich einfach so angeboten und da geht man dann dahin und fragt, ob man den haben kann und dann hat man so einen Anzug, was ja schon mal cool ist und dann kann man da noch so was Gutes draus machen, weil es geht. Und ich denke, ich weiß nicht, so viele Leute gucken das nicht und das hat auch dann, wir verkaufen da keine Platte mehr oder so. Es ist einfach ein Teil des Ganzen, es ist ein Teil der Kunst sozusagen.
0: Aber unterhaltsam sind sie trotzdem und das ist ja auch schön.
1: Danke.
0: Ne? Man kann ja nicht den ganzen Tag Donald Trump-Videos gucken. Sebastian, vielen herzlichen Dank für das sehr nette, informative und lustige Gespräch. Sag doch bitte den anderen einen schönen Gruß und wenn die nächste Platte kommt, dann würde ich das gerne wiederholen. Es wird sich bis dahin bestimmt noch einiges ereignet haben.
1: Das können wir sehr gerne so machen. Ich schreibe dich dann direkt an und auch natürlich danke von meiner und unserer Seite und hoffentlich bis bald mal wieder.
0: Auf jeden Fall. Ich danke dir. Tschüss.

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